0: und Jugendliche, teilten die Behörden mit. Die Unglücke bei Temperaturen um die 30 Grad ereigneten sich in Niedersachsen, Bayern, Nordrhein-Westfalen und Rheinland-Pfalz. Das jüngste Opfer, ein 4-jähriger Junge, wurde tot im Wasser an einem Freibad in Ludwigshafen entdeckt. Er ist vermutlich ertrunken. Die weiteren Opfer waren 11, 13 und 14 Jahre alt. Außerdem wurden 2 Männer tot aus Badeseen geborgen. Damit zum Fußball. Der VfL Wolfsburg steigt zum ersten Mal in seiner Geschichte aus der Fußball-Bundesliga ab. Die lange in Unterzahl spielende Mannschaft von Trainer Dieter Hecking verlor im Relegationsrückspiel gegen den Zweitligadritten SC Paderborn mit 1:2 nach Verlängerung. Paderborns Laurin Koda nach dem Spiel bei Sky Sport.
1: Ja, ich weiß nicht, wie viele Tage ich dafür noch brauchen werde, aber jetzt gerade ist einfach schön, das zu sehen, die Bilder hier. Hart erarbeitet die Saison. Irgendwie hat gefühlt alles gegen uns gestanden und wir haben es trotzdem geschafft. Ja, toll.
0: Für den SC Paderborn ist es der dritte Aufstieg in die Erstklassigkeit nach 2014 und 2019.
2: Das Wetter. Heute Nacht kann man tatsächlich noch halbwegs durchlüften. Die Temperaturen sinken auf 16 bis 9 Grad. Dazu bleibt der Himmel meist wolkenlos. Am Dienstagvormittag wird es dann nochmal richtig sommerlich. Heiß mit Spitzenwerten bis zu 33 Grad. Im Laufe des Tages trockenes Wetter. Ab Mittwoch beruhigt sich das Ganze dann wieder ein bisschen. Und dann liegen die Höchstwerte nur noch bei rund 27 Grad.
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4: A45 Hagen-Gießen zwischen Drolshagen und Olpe. Dichter Verkehr, 6 Minuten Zeitverlust. Wir wünschen allen unterwegs gute Fahrt.
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2: Eine schöne Nacht euch. Hier ist Leo Arigi im Best Mix. In der etwas kühleren, angenehm frischeren Nacht, als es der Tag heute war und der jetzt kommende sein wird. Mein Gott, das klingt ja hier sehr, sehr gehoben. Deswegen machen wir es jetzt einfach. Wir haben 2 Uhr durch und springen jetzt mit Michael Schulte 3 Stunden nach vorne, nämlich Richtung 5 a.m.

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Also das ist eine Kombi, die habe ich irgendwie nicht erwartet. Jason Derulo, hier, Weltstar und so, der tritt Ende Juni im Bierkönig auf. Krass, oder? Also der Malle Bierkönig da, wo sonst literweise Whisky, Cola aus Säulen gezapft wird und betrunkene Humpa-Humpa-Grillen. Genau da ist jetzt bald auch also Jason Derulo, wurde letzte Woche vom Bierkönig angekündigt. Ja, und im ersten Moment, es klingt auch irgendwie unpassend, oder? Aber wenn man dann nochmal so in Jason Derulo-Songs reinhört, ich sag mal zum Beispiel hier Swalla. Ich bin ehrlich, da fehlt nicht mehr viel. Paar Bier-Intos und einer ist gesungen, dann ist das ein astreiner Malle-Song. Und jetzt

0: Ja, genau, so stelle ich mir das vor, wenn dann Jason Derulo Ende Juni im Bierkönig auftritt.
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0: Eine schöne Nacht euch, jetzt mit Robbie Williams, Love

0: Das Wetter.
1: Die Nacht wird nochmal ziemlich angenehm mit Tiefstwerten zwischen 9 und 16 Grad. Dazu ein meist klarer Himmel über NRW. Der Tag dann der nächste Hitzetag mit bis zu 33 Grad und ganz viel Sonne. Regen bleibt weiterhin kein Thema. Zur Wochenmitte geht's temperaturtechnisch dann langsam ein bisschen runter. Maximal nur noch 27 Grad.
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2: Zurzeit liegen uns keine Meldungen vor. Wir wünschen allen unterwegs gute Fahrt.
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1: Hier ist Leo Aregi, eine schöne Nacht euch und ich probiere mich jetzt an, ja wahrscheinlich eher hinfälligen Überleitungen zu Songs, die wir hier spielen im besten Mix. Also ich fange an, es ist Nacht und wir gucken in den Himmel und schauen in die Sterne, weil das ist ja wunderbar zu betrachten, das Firmament, das Sternenbild da oben jetzt ohne Wolken, alles klar. Und Stern, jetzt kommt's, vom selben Stern. Ja, da sind wir dann auch schon plötzlich hier beim Song in der Nacht, ich und ich. Vom selben Stern. Also schaut da vielleicht mal in den Himmel, wenn die Autofahrsituation oder was auch immer es möglich macht.
3: Steh

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3: Ja, nee, ist klar.
4: Wir sind ja jetzt noch auf Mallorca und ich muss sagen, die Sonne brennt schon ganz ordentlich von oben. Jesus Christ, ey. Wenn du nicht aufpasst, dann kann es sein, dass du schon nach 2 Stunden angekokelt bist wie so ein Schweinebauch auf dem Holzkohlegrill. Ich hatte echt vergessen, dass ich gar nicht so ein südländischer Typ bin und Sonnencreme gar nicht mal so überflüssig ist, wie wir das bei uns im Winter immer denken. Hier die Älteren von euch, jetzt mal Hand aufs Herz. Wisst ihr doch noch, ne? Es gab früher Sonnenmilch mit Schutzfaktor 2 oder 4. Es gab doch auch noch die komplett Wahnsinnigen, die sich Tiroler Nussöl auf die Pelle gekloppt haben. Damit man beim Brutzeln dunkelbraun wird. Viele von denen, die damals oft in Urlaub gefahren sind, sehen ja heute Mitte 50 so aus, als würde mal der Bürgermeister zum Gratulieren vorbeikommen und die Lokalzeitung fragt, was ist das Geheimnis, dass sie an ihrem 100. noch so aussehen?
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1: Ich bin Diana Kramer. Die Aussicht auf eine mögliche Entspannung im Iran-Krieg lässt die Ölpreise deutlich sinken. Der Preis für ein Barrel der Nordseesorte Brent ging um fast 6% zurück und auch die Börsen haben weltweit deutliche Zugewinne verbucht.
2: Auch der deutsche Aktienmarkt setzt seinen jüngsten Aufwärtskurs fort. Zwischenzeitlich geht es so weit rauf wie zuletzt am Vortag des Iran-Kriegs im Februar. Der Grund: US-Präsident Trump behauptet, die USA stünden kurz vor einem Grundsatzdeal mit dem Iran. Die Straße von Hormuz könnte dann wieder geöffnet werden. Allerdings hatte Trump das schon öfter behauptet und er selbst sagt diesmal, er wolle nichts überstürzen. Unklar ist, inwieweit das iranische Atomprogramm in dem Rahmenabkommen erwähnt wird. Das gilt als Hauptgrund für den Beginn des Kriegs. Thomas Bremser, Redaktion.
1: Keinerlei Anzeichen für Entspannung gibt es dagegen im Ukraine-Krieg. Im Gegenteil, Russland kündigte weitere Angriffe auf die ukrainische Hauptstadt Kiew an. Der Kreml forderte Mitarbeiter diplomatischer Vertretungen auf, Kiew angesichts bevorstehender neuer Angriffe umgehend zu verlassen. Bereits am Wochenende hatte Russland die Ukraine wieder massiv bombardiert und dabei auch die neue Hyperschallrakete Oreshnik eingesetzt. Eine Mehrzahl der Deutschen glaubt einer Umfrage zufolge nicht daran, dass der mögliche künftige FDP-Chef Wolfgang Kubicki die Partei zurück in den Bundestag führen kann. Nur jeder Vierte traut der FDP ein politisches Comeback mit neuer Spitze zu, zeigt eine Forsa-Umfrage im Auftrag von RTL und Stern. 66% glauben nicht, dass die Partei den Sprung über die 5%-Hürde schafft. Daran scheiterte die FDP bei der Bundestagswahl im Februar vergangenen Jahres und flog aus dem Parlament. Zum Fußball. Für den VfL Wolfsburg kam am Ende alles zusammen. Eine völlig verkorkste Saison, ein Relegationskrimi und schließlich der Abstieg. Zum ersten Mal in der Geschichte steigen die Niedersachsen in die zweite Liga ab, nach einer 1:2 Niederlage im Relegationsrückspiel beim SC Paderborn. Wolfsburgs Patrick Wimmer bei Sky Sport.
3: Also ganz, ganz schwierig. Ja, die Fassungslosigkeit von jedem, von den Fans, von den Spielern ist jedem eigentlich ins Gesicht geschrieben. Ja, auch in der Kabine jetzt, da ist einfach Leere da und man kann es eigentlich noch gar nicht realisieren, was alles passiert ist.
1: Für Paderborn geht es dagegen nach 6 Jahren wieder zurück in die erste Liga.
0: Das Wetter.
4: Wir gehen sternenklar und trocken durch die Nacht, dazu 16 bis 9 Grad. Der Dienstag ist tagsüber dann wieder genauso schön wie die letzten Tage und sogar noch heißer, bis zu 34 Grad sind drin.
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5: Zurzeit liegen uns keine Meldungen vor. Wir wünschen allen unterwegs gute Fahrt.
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4: Es ist kurz nach 3. Wir starten heute in eine neue Arbeitswoche. Dabei ist schon Dienstag. Ja, eine kurze Woche steht an. Und falls ihr jetzt schon eine Nachtschicht über euch ergehen lassen müsst, hier kommt ein bisschen Motivation mit Turn the Lights Off. Patrick Rickert hier, guten Morgen.
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0: Mit Whitney Houston geht's raus aus dem langen Pfingstwochenende. How will I know? Schönen guten Morgen. Ja, Sommer. Heute geht das richtig schöne Wetter wieder weiter. Für viele bedeutet Sommer ja nicht nur Strand, kalte Drinks und Schnorcheln, sondern vielleicht auch Campingplatz, warmes Dosenbier und Live-Musik. Die Festivalsaison steht an. Manche sind ja auch absolute Festival-Profis. Die erkennt man an den 100 verschiedenen Armbändern. Manche wollen dieses Jahr aber vielleicht auf ihr allererstes Festival. Stefan Rejek aus der Redaktion, du hast mal so eine kleine Checkliste mit nützlichen Dingen für Festivals erstellt. Jetzt mal abgesehen von Zelt, Isomatte und Schlafsack, was darf ich auf keinen Fall vergessen?
1: Ja, also erstmal ganz wichtig, das meiste ist eigentlich Geschmackssache. Es gibt ja Leute, die bauen sich da eine ganze Stadt mit Strom- und Wasserversorgung hin. Man kann aber auch mit weniger Aufwand genauso viel Spaß haben. Als Anfänger hätte ich zum Beispiel erstmal gern gewusst, dass ich nicht 24/7 auf allen Konzerten bin und die Zeit im Camp eigentlich so 50% vom gesamten Spaß ausmacht. Deswegen empfehle ich auf jeden Fall noch ein Pavillon, einen Campingstuhl und am besten auch noch einen kleinen Klapptisch. Macht, finde ich, auch immer so mit am meisten Spaß, wenn man dann beim Festival ankommt und zuerst mal sein kleines eigenes Lager aufbaut.
0: Ja, Pavillon, sehr wichtig, vor allem wenn man in einer größeren Gruppe unterwegs ist und vielleicht auch mal im Regen zusammensitzen muss. Dafür lohnt sich übrigens auch eine Campinglampe, die kann man einfach in den Pavillon hängen.
1: Ja, perfekte Überleitung für meinen nächsten Tipp. Packt euch ein paar Gesellschaftsspiele ein. Mittlerweile gibt es zum Beispiel auch wasserfeste Kartenspiele. Ist perfekt, wenn jetzt mal eine Dose Bier umkippt oder es sowieso die ganze Zeit regnet. Ja, und für die Konzerte selbst sind natürlich Ohrstöpsel zu empfehlen, vor allem bei 3 bis 4 Tagen Festival. Das kann dann schon mal eine Strapaze für die Ohren sein. Ja, und falls es dann auch mal wirklich regnen sollte, ist ein Poncho auch immer sinnvoll, kriegt man in der Regel aber auch vor Ort. Ja, und ab hier kann man selbst kreativ werden. Ich kenne zum Beispiel Leute, die immer Walkie-Talkies mitnehmen, weil der Empfang auf Festivals meistens so schlecht ist.
0: Übrigens noch mein Geheimtipp zum Schluss. Feuchttücher. Ja, dankt mir später.
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0: Das Wetter.
1: Die Nacht ist mild, 16 bis 9 Grad, dazu ist es trocken und klar. Tagsüber wird dieser Dienstag dann sogar noch heißer als in den letzten Tagen, 30 bis 34 Grad. Und es bleibt weiter trocken und sonnig.
0: NRW Verkehr, euer KI-Navigator, aktuell und schnell.
2: Zurzeit liegen uns keine Meldungen vor. Wir wünschen allen unterwegs gute Fahrt.
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1: Guten Morgen, ich bin Patrick Rickert.

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1: Ich bin Diana Kramer. Nach den massiven russischen Angriffen auf die ukrainische Hauptstadt Kiew am Wochenende hat Moskau weitere schwere Angriffe angekündigt. Das russische Außenministerium rief ausländische Diplomaten dazu auf, Kiew schnellstmöglich zu verlassen. Als Grund für die neuen Angriffe nannte Moskau den ukrainischen Beschuss eines Wohnheims in dem von Russland kontrollierten Gebiet Donbass. Eigentlich galt schon der Angriff am Wochenende als Vergeltungsaktion darauf. Russland hatte dabei auch die neue Mittelstreckenrakete Oreshnik eingesetzt. Bundesinnenminister Alexander Dobrindt sieht ein Social-Media-Verbot für Kinder skeptisch. Er halte ein Verbot für schwer durchsetzbar und deswegen für wenig zielführend, sagte er den Funke-Zeitungen.
2: Der Staat alleine könne mit Social Media verbundene Probleme nicht lösen und Familien und Eltern könnten ihre Verantwortung auch nicht komplett abschieben, findet Innenminister Dobrindt. Eltern müssten ja beispielsweise auch entscheiden, wann ihr Kind ein Handy bekommt, sagt der Minister. Diskutiert wird in Deutschland ein Social Media Verbot für Kinder unter 14 Jahren. Eine Expertenkommission arbeitet an Vorschlägen zum Thema, die im Sommer vorgestellt werden sollen. Eine Mehrheit der Deutschen spricht sich in Umfragen für ein Verbot aus. Katrin Müller, Nachrichtenredaktion.
1: Alle reden über KI, auch der Papst. Im ersten Lehrschreiben seit seinem Amtsantritt warnt Leo vor Risiken von künstlicher Intelligenz. Er wolle KI entwaffnen, schreibt der Papst in dem 100 Seiten langen Dokument. Technik müsse dem Menschen dienen, nicht der Macht oder dem Profit.
3: Leo befürchtet nämlich, dass Mitmenschlichkeit, die Menschenwürde und Beziehungen unter die Räder kommen. Wichtig ist ihm auch, dass Arbeit nicht entwertet wird, Stichwort KI als Jobkiller. Und er warnt davor, dass nur wenige Tech-Giganten am Ende alles kontrollieren. Deshalb plädiert er auch für einen KI-Ethik-Kodex weltweit. Und er sagt Nein zu KI-gesteuerten Waffen. Seine Botschaft, kein Algorithmus kann Krieg moralisch rechtfertigen. Aus Rom, Claudia Wächter.
1: Zum Fußball. Der VfL Wolfsburg ist zum ersten Mal in seiner Geschichte aus der Bundesliga abgestiegen. Die Niedersachsen verloren das Relegationsrückspiel beim SC Paderborn mit 1:2 nach Verlängerung. Damit folgt Wolfsburg, Heidenheim und St. Pauli, die bereits direkt abgestiegen waren. Für Paderborn geht es nach 6 Jahren wieder zurück in die Erstklassigkeit.
0: Das Wetter.
4: Heute Nacht gehen die Temperaturen runter auf 16 bis 9 Grad. Es bleibt wolkenlos, genau wie der gesamte Dienstag. Es steht der nächste heiße Sommertag an. Sogar bis zu 34 Grad sind drin.
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5: A448 Dortmund-Witten-Bochum-West. Zwischen Kreuz Dortmund-Witten und Witten-Stockum. 3 Kilometer Stau. Wir wünschen allen unterwegs gute Fahrt.

Guten Morgen. Jetzt wäre ich fast drauf reingefallen. Am Montag wollte ich sagen, nein, es ist natürlich schon Dienstag. Danke Pfingsten, dass wir so ein schönes, langes Wochenende hatten. Und nach einem langen Wochenende folgt eine kurze Arbeitswoche. Wird ja immer besser. Dasha und Austin dazu. Jetzt zum Start in den Dienstag spiele ich uns. Ich bin Patrick Rickert. Guten Morgen.

0: Einen schönen guten Morgen. Ja, Pfingsten ist vorbei, aber so einen kleinen Rückblick, was wir Pfingsten mit euch gemacht haben, den kann ich euch ruhig nochmal geben, oder?
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0: Wir haben das Comedy Camp gefeiert die ganzen Pfingsttage über, denn im Herbst sind wir natürlich wie jedes Jahr im Herbst wieder unterwegs mit unserer Comedy Camp Tour. 6 Städte in ganz Nordrhein-Westfalen mit dabei, Comedy Stars wie Atze Schröder, Mirja Böß, Kaya Jana. Aber in diesem Jahr haben wir auch neue Gesichter am Start, Toni Bauer, Laura Brümmer oder auch Hannes Höfer. Hannes kennt ihr ja schon, läuft viel bei uns im Programm, aber auf der Bühne ist der Junge einfach zu Hause.
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3: Ich find's geil, ne, wenn du im Ruhrgebiet bist und das ist einfach schön, das ist immer wieder nach Hause kommen. Das ist so wie eine Mentalität, aber es ist ein Herz am rechten Fleck. Ne? Man kann ehrlich sein. Ich war letztens in Bayern. Ja, es ist anders, oder? Zu mir kam einfach einer und meinte, für einen aus dem Ruhrgebiet hast du aber viele Zähne. Wahnsinn, ey. Schön, dass ihr lacht. Ich wollte im ersten Moment sagen, Entschuldigung, ich hab dich nicht verstanden. Nimm mal die Weißwurst aus dem Maul. Und so einer kommt zu mir und sagt, ey, für einen aus dem Ruhrgebiet hast du aber viele Zähne. Schönen Dank. Fairerweise müsstet ihr mal meinen Onkel sehen. Wenn der spricht, dann pfeift's. Es ist so, ja. So ist der einzige Mensch mit einem Zahnspenderausweis. Klingt fies, aber der hat schon die dritten und selbst die sind nicht mehr komplett. Leute, das ist... So, wenn du mit dem einkaufen gehst, dann ist der zu freundlich an der Kasse, dann lächelt der, dann wird er gescannt. Das sieht aus wie ein Barcode bei dem. Das ist
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2: Jennifer Lopez und David Guetta, Save Me Tonight.
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0: Das Wetter.
1: Wir gehen sternenklar und trocken durch die Nacht, dazu 16 bis 9 Grad. Der Dienstag ist tagsüber dann wieder genauso schön wie die letzten Tage und sogar noch heißer, bis zu 34 Grad sind drin.
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2: A448 Dortmund-Witten-Bochum-West. Zwischen Kreuz Dortmund-Witten und Witten-Stockum 3 Kilometer Stau. Wir wünschen allen unterwegs gute Fahrt.

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1: Ich bin Diana Kramer. Nach dem massiven Angriff auf die ukrainische Hauptstadt Kiew am Wochenende droht Russland mit neuen, schweren Angriffen. Das Außenministerium in Moskau rief ausländische Diplomaten dazu auf, Kiew schnellstmöglich zu verlassen.
2: Schon am Wochenende hat Russland mit dem Einsatz einer Mittelstreckenrakete vom Typ Areshnik den Konflikt in der Ukraine verschärft. In Kiew wurden dabei schwere Verwüstungen angerichtet. Laut Moskau ist dies aber erst der Anfang. Weitere Angriffe sollen folgen, angeblich als Vergeltung auf einen ukrainischen Angriff gegen ein Wohnheim im von Russland kontrollierten Donbass-Gebiet. Der Kreml warf der Ukraine in dem Zusammenhang den Beschuss von Zivilisten vor. Dass das russische Militär selbst regelmäßig ukrainische Zivilisten tötet, blendet Moskau dabei aus. Aus Moskau, André Balin.
1: Die USA stehen nach Angaben von Präsident Donald Trump kurz vor einem Rahmenabkommen mit dem Iran und der Wiedereröffnung der Straße von Hormuz. Ein Deal sei weitgehend ausgehandelt, schrieb Trump am Wochenende auf der Plattform Truth Social. Obwohl er Hoffnungen auf einen schnellen Durchbruch dämpfte, gaben die Ölpreise an den internationalen Märkten deutlich nach. Bei sommerlichem Badewetter sind am Pfingstwochenende in Freibädern, Seen und Flüssen 6 Menschen ums Leben gekommen. Darunter waren auch 4 Kinder und Jugendliche, teilten die Behörden mit. Die Unglücke bei Temperaturen um die 30 Grad ereigneten sich in Niedersachsen, Bayern, Nordrhein-Westfalen und Rheinland-Pfalz. Das jüngste Opfer, ein 4-jähriger Junge, wurde tot im Wasser an einem Freibad in Ludwigshafen entdeckt. Er ist vermutlich ertrunken. Die weiteren Opfer waren 11, 13 und 14 Jahre alt. Außerdem wurden 2 Männer tot aus Badeseen geborgen. Damit zum Fußball. Der VfL Wolfsburg steigt zum ersten Mal in seiner Geschichte aus der Fußball-Bundesliga ab. Die lange in Unterzahl spielende Mannschaft von Trainer Dieter Hecking verlor im Relegationsrückspiel gegen den Zweitligadritten SC Paderborn mit 1:2 nach Verlängerung. Paderborns Laurin Kurda nach dem Spiel bei Sky Sport.
3: Ja, ich weiß nicht, wie viele Tage ich dafür noch brauchen werde, aber jetzt gerade ist einfach schön, das zu sehen, die Bilder hier. Hart erarbeitet die Saison. Irgendwie hat gefühlt alles gegen uns gestanden und wir haben es trotzdem geschafft. Ja, toll.
1: Für den SC Paderborn ist es der 3. Aufstieg in die Erstklassigkeit nach 2014 und 2019.
0: Das Wetter.
4: Die Nacht ist mild, 16 bis 9 Grad, dazu ist es trocken und klar. Tagsüber wird dieser Dienstag dann sogar noch heißer als in den letzten Tagen, 30 bis 34 Grad. Und es bleibt weiter trocken und sonnig.
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5: A448 Dortmund-Witten-Bochum-West zwischen Kreuz Dortmund-Witten und Witten-Stockum, 3 Kilometer Stau. Wir wünschen allen unterwegs gute Fahrt.
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4: Dienstagmorgen kurz nach 5 und wir starten ganz entspannt in diese neue Woche mit Olivia Dien. Jetzt hier ist Männer Need. Patrick Rickert hier, guten Morgen.

0: Madonna und Sabrina Carpenter. Bring Your Love.
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1: Madonna und Sabrina Carpenter, Bring Your Love.
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1: Ja, wir starten nach dem Pfingstwochenende jetzt ja in eine kurze Woche. Das ist erstmal immer gut. Und dann gibt es auch noch Bombenwetter, Kollege Leo Arrighi.
3: Ja, ganz genau. Es geht wirklich traumhaft weiter. Die ersten Schülerinnen und Schüler hoffen bei uns in NRW übrigens schon auf hitzefrei. Ja, musst du dir auch mal vorstellen. Wir haben einfach erst Anfang Juni und die Temperaturen knallen jetzt schon so rein. Obwohl es bestimmt viele anstrengend gefunden haben, war der viele Regen den Mai über übrigens eine sehr gute Sache für die Natur. Ihr kennt es vielleicht noch aus den letzten Jahren. Da hat man schnell von beispielsweise Bauern gehört, dass die Ernte jetzt schon wegen Trockenheit versaut ist. Momentan geht es der Natur den Wetterbedingungen nach wirklich gut.
1: Ja, die Sonne haben wir uns jetzt auch wirklich verdient. Außerdem ist heute Welt-Nichtrauchertag.
3: Und dazu wird heute im Laufe des Tages ein Bericht des Bundesdrogenbeauftragten Hendrik Streeck zum Rauchverhalten junger Menschen vorgestellt. Dabei geht es unter anderem um eine Umfrage unter 12- bis 25-Jährigen zum Thema Rauchen. Ganz grundsätzlich sieht man zumindest gefühlt ja auch immer mehr junge Menschen, die wieder klassisch rauchen oder ansonsten auch oft zur E-Zigarette oder Vape greifen.
1: Wir haben das Thema für euch dann auf jeden Fall im Blick und starten auch rein in eine Themenwoche. Bei uns gibt es nämlich ab heute alles rund um das Thema Kreuzfahrten.
3: Es ist und bleibt eine unfassbar beliebte Reiseart der Deutschen. Immer mehr Menschen reisen, nämlich so, also auf Kreuzfahrtschiffen. Und es gibt da gerade auch nochmal so einen regelrechten Boom. Laut Studien sogar auch bei den jungen Menschen, also der Gen Z Hype auf sich hat, wollen wir uns in der Woche ein bisschen genauer anschauen.
1: Das klingt gut. Danke dir, Leo, für den Überblick.

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1: Wir starten rein in eine neue Arbeitswoche, aber es ist schon Dienstag. Das motiviert, genau wie dieser 80er hier von Genesis, Land of Confusion. Ich bin Patrick Rickard, euch einen schönen Dienstag.

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1: Letztes Jahr habe ich den Job gewechselt. Vor 2 Monaten bin ich in eine neue Stadt gezogen und ich brauchte ein neues Auto. Kaum Ruhe, eine Veränderung jagt die nächste. Jetzt kommt noch eine Mail von meiner Chefin rein. Wir ändern den Standort der Firma. Und immer öfter frage ich mich, wie ich all diese Veränderungen im Leben eigentlich alle immer so aushalten soll. Ständig ist irgendwas neu, anders, größer, schneller, kleiner. Und ich merke, es überfordert mich. Ich schaue auf meine Füße. Ja, denke ich, die haben mich bisher ja noch irgendwie immer durch alles getragen. Ganz schön stark. Die KI sagt, 26 Knochen pro Fuß. Das sind circa 1/4 aller Knochen im Körper insgesamt. Dazu unzählige Sehnen und Nerven, mehr als in jedem anderen Teil unseres Körpers. Füße müsste man sein, denke ich, immer beweglich. Ein echter Garant für Freiheit und Flexibilität. Aber das war nicht immer so. Unsere Vorfahren mussten sich den aufrechten Gang erst erarbeiten. Füße haben sich entwickelt, Schritt für Schritt. Vielleicht ist das die Idee. In Bewegung bleiben, trainieren, nicht stehen bleiben.

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1: Mit Danny Hoppe. Guten Morgen. Wer in NRW unterwegs ist, kennt das Problem. Marode Brücken sorgen immer wieder für Staus und Sperrungen. Jetzt gibt es aber Hoffnung auf Besserung, und zwar durch künstliche Intelligenz. Die Autobahngesellschaft des Bundes startet dafür in 2 Regionen ein Pilotprojekt. Malte Albrecht aus dem News-Team. Wie genau funktioniert das?
2: Also es geht um ein KI-gestütztes Frühwarnsystem für Brücken. Die Autobahn GmbH startet erstmal 11 Brücken im Ruhrgebiet und im Bergischen Land mit extrem empfindlichen Sensoren aus. Aktuell laufen schon Vorbereitungen an der Mintharter Brücke auf der A52 zwischen Essen und Düsseldorf. Dort werden rund 150 Sensoren installiert. Sie sollen 100.000 Messwerte pro Sekunde liefern zu Schwingungen, Temperatur oder kleinsten Bewegungen im Material. Weil kein Mensch diese Datenflut bewältigen könnte, kommt die KI zum Einsatz. Sie analysiert die Messwerte in Echtzeit, erkennt Muster und warnt vor Schäden, die sich anbahnen.
1: Ja, das klingt jetzt erstmal nach viel Hightech. Was bringt das Autofahrern ganz konkret im Alltag?
2: Ja, im besten Fall deutlich weniger Stress. Die Hoffnung sei, dass Schäden durch die neue Technik so früh bemerkt würden, dass man rechtzeitig handeln und ungeplante Sperrungen vermeiden könne, heißt es von der Autobahn GmbH. Dort spricht man sogar von einem echten Paradigmenwechsel bei der Brückeninstandhaltung. Auch der ADAC bewertet das Pilotprojekt positiv. Wenn dadurch frühzeitig gehandelt und vor allem sinnvolle Maßnahmen ergriffen würden, profitierten am Ende alle Verkehrsteilnehmer davon, sagte ein Sprecher.
1: Danke, Malte. Und jetzt weitere Meldungen im Überblick. Trotz Waffenruhe und laufender Verhandlungen haben die USA Ziele im Iran angegriffen. Das hat das US-Militär bestätigt. Die Angriffe richteten sich demnach gegen iranische Raketenstellungen und Boote, die Minen in der Straße von Hormus verlegen sollten. Bundesgesundheitsministerin Wagen will bei der Pflegereform offenbar Menschen ohne Kinder stärker belasten. Das meldet das RND und beruft sich auf Koalitionskreise. Demnach soll der Beitragszuschlag für Kinderlose um 0,1 Prozentpunkte auf dann 0,7% steigen. Am langen Pfingstwochenende sind in Freibädern, Seen und Flüssen 6 Menschen ums Leben gekommen, darunter 4 Kinder und Jugendliche. Die Unglücke ereigneten sich nach Angaben der Behörden in NRW, Niedersachsen, Bayern und Rheinland-Pfalz. Der ein oder andere in Paderborn dürfte eine lange Nacht hinter sich haben, denn der SC Paderborn ist zurück in der Fußball-Bundesliga. Die Ostwestfalen setzten sich am Abend im Relegationsrückspiel zu Hause gegen den VfL Wolfsburg durch. 2:1 hieß es nach der Verlängerung. Und danach gab es bei Fans und Spielern kein Halten mehr, auch nicht bei Torwart Dennis Simon, der war bei Sky überglücklich.
3: Es ist unfassbar, was hier abgeht. Es ist einmalig, was hier heute passiert ist. Ich glaube, wir sind heute alle Feierbiester.
1: Für den VfL Wolfsburg geht es dagegen zum ersten Mal seit dem Aufstieg 1997 wieder runter in Liga 2. Und das waren die Nachrichten mit Danny Hoppe.
4: Dankeschön, und wir schauen aufs Hellweg Radio Wetter. Es bleibt hochsommerlich bei uns im Kreis Soest. Aktuell könnt ihr noch ein bisschen durchlüften. So um die 8 Grad im Moment. Später will ich es nicht machen. Die Temperaturen, die klettern auf 29 Grad in Möhnesee, Berlingsen und Rüthen-Östereiden. Dazu wirklich keine Wolke am Himmel. Das ist auch erstmal der Höhepunkt. Morgen in Anführungszeichen nur noch maximal 23 Grad. Bleibt aber sonnig. Der Blick auf die Straßen, der schnellste Verkehrsservice zwischen Lippe und Möhne. Keine Staus, keine Störungen, keine Blitze heute am einzigen Ferientag Pfingsten. Ne? Ist ja sehr kurzer Ferientag. Sehr kurze Ferien, nur ein Ferientag heute. Dementsprechend vielleicht ein paar weniger Leute unterwegs. Wenn ihr doch was seht, gerne melden 0800 377 8080 oder schickt eine WhatsApp.
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4: Guten Morgen. Ich traue mich ja gar nicht zu meckern, ne? Ich bin halt so eine Kalkleiste. Sonne vertrage ich gar nicht. Für mich ist das Wetter so zum im Schatten verkriechen. Wenn ihr aber jetzt schon Bock auf Hochsommer habt, sei euch auf jeden Fall gegönnt. Einen schönen Start in die kurze Arbeitswoche. Ich bin Friederike Ominger. Schönen guten Morgen am Dienstag.

0: Radio am Dienstagmorgen 6:08 und ihr müsst nicht ewig auf ihn warten, sucht aus, wann er fährt und wohin. Es geht um den Kleinbus Helmo. Ich glaube, viele von euch kennen das Ding schon, fährt ja mittlerweile in 8 Städten und Gemeinden bei uns. Heute startet er nämlich auch noch in Wickede und in Werl. Und das Konzept, das ist erstmal überall gleich, gibt diesen kleinen Bus Helmo, den könnt ihr euch per App oder telefonisch bestellen und der bringt euch dann an viele Haltepunkte in den Orten und fährt wirklich nur und hält nur, wenn ihr es braucht. Also ein Bus ohne festen Fahrplan, ohne feste Route an sich. Laura Bender aus der Hellweg-Radio-Redaktion. Trotzdem ist ja jeder Helmo ein bisschen anders, ne?
1: Ja, genau, weil jeder Ort hat natürlich auch andere Ziele mit Helmo. In Wickede sollen zum Beispiel auch die Ortsteile besser mit dem Ortskern verbunden werden. Das sagt auch Bürgermeister Alexander Heine.
2: Wenn ich von Schlückingen in die Ortsmitte komme, will, dann ist das mit dem Bus ziemlich schwierig und künftig fährt der Bus eben genau dann, wenn ich das will.
1: Insgesamt gibt es 60 Haltestellen im Wickeder Gemeindegebiet. Dafür fällt aber eine überregionale Verbindung weg, nämlich die nach Neheim. Da fährt aber auch ein Zug hin. Dafür profitiert eben der Verkehr innerhalb Wickedes. Es kommen zum Beispiel auch Halte am Freibad dazu und an den Sportplätzen.
0: Oh ja, Freibad, glaube ich, heute sehr gerne genommen. In Werl ist das Ziel ja ein bisschen anders. Da soll der Verkehr im Ortskern selbst besser werden.
1: Ja, richtig. Der Fokus ist hier aber auch nicht, dass die Ortsteile besser angebunden werden, sondern dass der Verkehr im Zentrum besser wird. Dafür gibt es mit Helmo dann 43 mögliche Haltestellen, wo ihr ein- und aussteigen könnt, wann immer ihr es braucht. Das sagt auch Bürgermeister Torben Höbrink.
3: Aus städtischer Sicht auch erfreulich dann in der Stadt, dass die Verkehre viel zielgerichteter sind und nicht alles nur mit großen Bussen passiert, sondern der viel flexiblere, kleinere Helmo unterwegs ist.
1: Helmo fährt in Werl zum Beispiel auch den Sportpark und auch das Freibad an.
0: Helmo soll den Busverkehr also für jeden Einzelnen einfacher und schneller machen. In 8 Städten und Gemeinden fährt er bei uns mittlerweile auf Abruf, ab heute dann auch in Werl und in Wickede. Dankeschön für den Überblick, Laura. Und den findet ihr natürlich auch nochmal auf hellwegradio.de. Schönen guten Morgen am Dienstag, gleich 6:11.

0: Havoc Radio am Dienstagmorgen, 13 nach 6. Schönen guten Morgen. Für die Kiddies heute ja ein Ferientag. Ich würde mal behaupten, das sind die kürzesten Ferien überhaupt, ne? Ein Ferientag. That's it. Und uns interessiert natürlich, wie macht ihr oder was macht ihr aus diesem Tag? Muss wir arbeiten? Oder haut euch einfach alle in die Sonne bei 30 Grad, schmeißt abends einen Grill an.
1: Pfingstdienstag bin ich zu Hause, ich bin selbstständig und den Tag nehme ich gerne mit, um mit der Familie die Zeit zu verbringen. Wir hoffen auf das gute Wetter und dann vielleicht rüber zum Möhnesee und ein Eis essen mit den Kleinen.
2: Eis essen und spazieren gehen. Genau, einfach den Tag genießen.
3: Irgendwie grillen oder auch Schützenfest ist ja in Warstein. Vielleicht mal mit ein paar Freunden treffen.
4: Auf jeden Fall rausgehen mit meiner Familie, bisschen an den See, würde ich sagen, und Eis essen.
5: Viele Radtouren und mit den Kindern treffen, das ist so das Wichtigste.
0: Also in einer Sache sind sich die meisten auf jeden Fall einig. Eis darf nicht fehlen, ob jetzt mit der Familie oder mit Freunden. Also ich würde sagen, heute hält auf jeden Fall einiges bereit, dieser Tag. Vielleicht macht es aber auch wie die Laura aus Soest, denn die hat einen richtig coolen Plan.
6: Wir fahren 3 Tage in den Urlaub und da gehen wir, glaube ich, auch an den Strand. Und wir essen, glaube ich, auch ein Eis. Da wird es ungefähr so heiß wie hier.
0: Ja, guck mal, die hat diesen einen Urlaubstag direkt mitgenommen und den Pfingsturlaub ein bisschen verlängert um den einen Tag. So kann man es auch machen. Heute auf jeden Fall viele für uns nochmal so ein richtig entspannter Bonus zwischen Sonne, Zeit mit den Lieben, natürlich jede Menge Eis. Wünsche euch einen richtig schönen Tag und ganz viel Spaß beim Genießen. Und auch wenn ihr im Büro hockt, ich meine, den Sommer reinholen könnt ihr ja auch.

kurze Arbeitswoche. Hier ist Hellweg Radio, 17 nach 6. Seit Freitag brennt ja die Sonne vom Himmel. Es ist heiß im Kreis Soest. Falls ihr aber in der Nacht auf Pfingstmontag so einen Feuerball am Himmel gesehen habt, das war tatsächlich was anderes nachts. Offenbar ein Meteor. Wenn das Ding jetzt irgendwo eingeschlagen wäre, dann wäre es ein Meteorit gewesen. Bis zu 40 Tonnen kosmische Materie kommen ja pro Tag runter, sagt das Deutsche Zentrum für Luft- und Raumfahrt. Meist so ein Staub, ne? Da merkt man jetzt nichts großartig von. Als Meteor, das ist schon ein bisschen seltener. Anfang März ist ja auch ein Meteorit in einem Hausdach in Rheinland-Pfalz gelandet. Haben wir auch von hier aus gesehen, das Ding. Also guckt vielleicht mal in den Garten, wenn da sowas Komisches liegt. Ne? Vielleicht. Ich habe mir sagen lassen, die Dinger sind auch teuer, wenn man die verticken möchte. Ne? Wäre der Sommerurlaub schon geritzt. Friederike Umminger hier. Schönen guten Morgen. Es ist Dienstag.

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0: Wenn die Mücke, die danach ins Schlafzimmer gekommen ist, in einer Ecke sitzt. Das ist ihr Song. Somebody's Watching Me. Hellweg Radio um 6:30.
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2: Mit Sören Sölter, guten Morgen. Mit künstlicher Intelligenz und extrem empfindlichen Sensoren will die Autobahn GmbH den Zustand alter Brücken besser überprüfen. Dadurch sollen Schäden frühzeitig erkannt werden, heißt es. Getestet wird das Ganze zunächst an mehreren Brücken in NRW, etwa im Ruhrgebiet. Am langen Pfingstwochenende sind deutschlandweit mindestens 6 Menschen in Freibädern, Seen und Flüssen ums Leben gekommen. Darunter waren laut Behördenangaben 4 Kinder und Jugendliche. Das jüngste Opfer war ein 4-jähriger Junge. Er wurde tot im Wasser in einem Freibad in Ludwigshafen entdeckt. Und jetzt die Nachrichten für den Kreis Soest. Einen Bus per App bestellen, das geht ab heute auch in Werl und Wickede. Hier geht heute der On-Demand-Bus Helmo an den Start. In Wickede ersetzt er die Linien T61 und R46, in Werl die Linien C1 und C2. Der kleine Bus bedient in Wickede ab sofort 60 und in Werl 43 Haltestellen. Das sind in beiden Fällen mehr als beim bisherigen klassischen Linienbusverkehr. Außerdem sei Helmo individueller für den Fahrgast, sagt Annette Zurmühl vom Betreiber RLG.
3: Er kann die Abfahrt frei wählen und er kann auch eine Ankunftszeit frei wählen. Also was ganz praktisch ist, wenn man einen Arzttermin hat, dann kann man seinen Helmo so buchen, dass man pünktlich an seiner Ausstiegshaltestelle ist. Das ist also ein sehr großer Vorteil.
2: Helmo fährt damit jetzt bereits durch 8 Kommunen im Kreis Soest. Bis Ende 2025 hatte der Kleinbus 120.000 Fahrgäste. Über Pfingsten hat es bei uns im Kreis Soest mehrere Unfälle gegeben. Zum Beispiel gestern in Lippstadt auf der Birkenförderstraße waren 2 Autos zusammengestoßen. 3 Menschen wurden verletzt. Eine Mutter und ihr Kind mussten ins Krankenhaus. In Wickede stürzte eine Motorradfahrerin in einen Graben. Auch sie kam schwer verletzt ins Krankenhaus. Sogar lebensgefährlich verletzt wurde ein Autofahrer bei einem Unfall zwischen Effeln und Altenrüthen, sagt Janis Peitz, Sprecher der Feuerwehr Anrüchter.
4: Dort hat ein Ersthelfer ein verunfalltes Fahrzeug im Buschwerk abseits der Straße entdeckt, umgehend den Notruf gewählt und die Einsatzstelle abgesichert sowie anschließend die verunfallte Person bis zum Eintreffen der Rettungskräfte betreut.
2: Durch dieses vorbildliche Verhalten hätten die Ersthelfer wohl Schlimmeres verhindert, so Peitz. Für unsere Nachbarn in Paderborn war es wohl eine kurze Nacht. Der SC Paderborn hat gestern den Aufstieg in die Fußball-Bundesliga geschafft durch einen 2:1 Heimsieg im Relegationsrückspiel gegen den VfL Wolfsburg mit dem in Soest aufgewachsenen Trainer Dieter Hecking. Die Paderborner Polizei hat eine überwiegend positive Bilanz gezogen. Die Fans feierten den Aufstieg in der Nacht weitgehend friedlich, heißt es, sowohl im Stadion als auch später in der Stadt. Heute Abend ist dann noch die offizielle Aufstiegsfeier vor dem Paderborner Rathaus. Und soweit die Nachrichten mit Sören Sölter.
0: Dankeschön, Sören. Und wir schauen aufs Hellweg Radio. Wetter zur Aufstiegsfeier perfekt. 16 Sonnenstunden in Paderborn, aber natürlich auch bei uns. Das ist der Wahnsinn aktuell, wettertechnisch im Kreis Soest. Dazu heute der vorläufige Höhepunkt bei den Temperaturen. 30 Grad in der Spitze in Soest-Ruplo, 29 in Rüthen, Altenrüthen. Aktuell sind wir noch so bei um die 8 Grad. Also perfekt zum einmal durchlüften. Der Blick auf die Straßen, der schnellste Verkehrsservice zwischen Lippe und Möhne. Kommt ihr gut durch, keine Staus, Störungen oder Blitzer, könnt ihr aber gerne melden über die 0800 377 8080 oder WhatsApp schicken.
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0: So, muss jetzt ein bisschen streng sein. Am Dienstagmorgen, liebe BVB-Fans in Soest, Bundesliga ist rum. DFB-Pokal, da hattet ihr jetzt auch nicht so viel mit zu tun. War ich langweilig vielleicht? Am langen Pfingstwochenende. Unsere Eingangstür ist nämlich voll mit irgendwelchen Aufklebern, so gelb, BVB-Logo, Soester Wappen daneben. Falls ihr euch da jetzt erkennt, klopft mal bei euch in der Runde auf die Finger bitte. Und wenn ihr ganz nett seid, dann kommt doch vorbei und macht selber wieder ab. Wäre toll. Jetzt geht's nämlich noch einigermaßen. Wenn die erstmal festgebrannt sind, dann ist nicht mehr so schön. Friederike Umming hier. Schönen guten Morgen am Dienstag.

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0: 20 vor 7, das ist der Dienstagmorgen mit Hellweg Radio und das Pfingstwochenende, das war ja irgendwie so schon so ein kleiner Sommervorgeschmack, ne? Ich meine, aktuell auch immer noch richtig schön bei uns. Ich glaube, viele von euch haben sich da einen Urlaub ans Meer gewünscht. Aber Kollege Leo Arrigé, die Urlaubssaison, die rückt ja auch immer näher. Ne?
1: Ja, und deswegen wollen wir diese Woche auch darüber reden. Thematisch wird sich nämlich bei uns viel um Urlaub drehen. Und wir schauen dabei auch besonders auf Kreuzfahrten. Die boomen nämlich gerade total. Laut Studien buchen auch immer mehr junge Menschen aus der Gen Z Kreuzfahrten. Was genau hinter dem Hype steckt und warum diese Art zu reisen gerade wieder so beliebt wird, das wollen wir uns diese Woche mal genauer anschauen.
0: Aber wir wollen jetzt nicht einfach irgendwelche Tipps geben, ne? Man hat ja auch das Gefühl, dass Urlaub planen gar nicht so spaßig ist zurzeit.
1: Ja, es ist alles teurer, viele Krisen, wovon auch einige beliebte Urlaubsländer mit betroffen sind. Mhm. Und auch immer die Frage, welche Art von Urlaub zu einem überhaupt noch passt.
0: Wobei, eins kann ich auch vorwegnehmen, Urlaub wird natürlich trotzdem gern gemacht, ne?
1: Tatsächlich, ja, es gibt die Krisen, aber eine aktuelle YouGov-Umfrage zeigt, 64% der Befragten wollen nicht auf ihren Urlaub verzichten, ziehen aber Konsequenzen. Viele bleiben jetzt zum Beispiel häufiger in europäischen Ländern oder bevorzugen allgemein Reiseziele, die sie schon kennen. Aber, das muss man auch sagen, es gibt eben viele auch, die dieses Jahr dann zum Beispiel nicht in den Urlaub fahren oder auf deutlich günstigere Alternativen zurückweichen. Und auch darüber wollen wir diese Woche reden.
0: Also, ihr habt gehört, diese Woche dreht sich vieles bei uns um Urlaub, um Kreuzfahrten, um eure Sommerreisen. Bleibt gespannt. Hier ist Hellweg Radio, 6:41 Uhr.

0: Alter, ab einem gesetzten Alter, setzen dann so die echten Wehwehchen ein und die bleiben leider für immer.
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2: Etwa ab dem 30. Geburtstag lernen wir kennen, was Zipperlein sind. Oh, mein Knie macht immer so ein Geräusch. Und sowas wird dann im Laufe des Lebens einfach immer mehr.
3: Ich vertrage irgendwie plötzlich keine Zwiebeln mehr.
2: Und dann sagst du irgendwann ganz viele Sätze, die das Wort müsste enthalten.
3: Oh, ich müsste einfach mal mehr schlafen. Und ich müsste nachts viel weniger Chips essen.
2: Stattdessen gehst du aber öfter und länger zur Toilette, freust dich über deine orthopädischen Einlegesohlen und wenn du ins Auto einsteigst, klingt das so. Am Ende alles harmlos. Sieh es positiv. Irgendwann wirst du eine Gleitsichtbrille brauchen, um die Packungsbeilage deiner Schmerztabletten lesen zu können.
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Ja, vergiss mal gerne. Adele hat auch einen Bond-Song gemacht. Meine, die Stimme ist auch gemacht dafür. Skyfall aus dem Jahr 2012. Hier bei Hellweg Radio. Ich bin Friederike Ohminger. Schönen guten Morgen. Es geht weiter mit Coldplay. Zusammen mit Beyoncé, Hymn for the Weekend. Ist noch ein bisschen hing, aber ist immerhin eine kurze Arbeitswoche. Also, und dazu Sommer. Wahnsinn.

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1: Mit Danny Hoppe, guten Morgen. Die Pflegeversicherung steht vor einem Milliardenloch und um das zu stopfen, plant Bundesgesundheitsministerin Waken eine große Reform. Dazu sickern immer mehr Details durch. Offenbar sollen alle Versicherten, die keine Kinder haben, in Zukunft einen höheren Beitrag zahlen. Das meldet das RND und beruft sich auf Koalitionskreise. Malte Albrecht hat mehr dazu.
2: Der Zuschlag für Kinderlose sollte im Bericht zufolge um 0,1 Prozentpunkte steigen. Versicherte ohne Kinder müssten dann ab einem Alter von 23 Jahren insgesamt 4,3% zahlen. Für Versicherte mit Kindern soll sich dagegen nichts ändern. Je nach Kinderzahl liegt der Beitrag für sie aktuell bei bis zu 3,6%. Neben den Beitragserhöhungen ist schon bekannt, dass Waken auch bei den Zuschüssen für Pflegeheime sparen will. Das würde die Heimunterbringung für die Bewohner deutlich teurer machen. Außerdem soll der Zugang zu Pflegeleistungen schwieriger werden.
1: Und jetzt weitere Meldungen im Überblick. Die USA haben wieder Ziele im Iran angegriffen. Die Angriffe richteten sich gegen Raketenstellungen und Minenlegerboote in der Straße von Hormuz. US-Außenminister Rubio sagte, er glaube, dass man trotz der Angriffe in den nächsten Tagen ein Abkommen mit dem Iran erzielen könne. Europa verfügt über enorme Verteidigungsressourcen, leidet aber unter einem unkoordinierten und teuren Wettlauf um Rüstungsprojekte. So steht es in einer neuen Greenpeace-Studie. Auch ohne die USA seien die europäischen NATO-Staaten Russland aber in wesentlichen Kategorien zahlenmäßig überlegen, heißt es, zum Beispiel bei Kampfflugzeugen. Die Autobahn GmbH setzt in Zukunft auf KI und Sensoren, um den Zustand alter Brücken besser zu überprüfen. Die KI soll unter anderem Schwingungen, Temperatur oder Materialbewegungen erfassen, um Schäden früher zu erkennen und Sperrungen zu vermeiden. Das Pilotprojekt startet an 11 Brücken im Ruhrgebiet und im Bergischen Land. Paderborn hat eine lange Partynacht hinter sich, denn der SC Paderborn ist zurück in der ersten Fußball-Bundesliga durch ein 2:1 im Relegationsrückspiel gegen den VfL Wolfsburg in der Verlängerung. 9000 Fans stürmten danach den Rasen, um mit dem Team zu feiern. Lea Wirz in Paderborn und auch in der Innenstadt war eine Menge los.
3: Ja, Paderborn ist im Ausnahmezustand. Die Polizei zählte schon am Nachmittag vor Spielbeginn rund 4000 Fans, die gemeinsam friedlich Richtung Stadion zogen. Nach dem Spiel entstanden spontane Jubelfeiern, bei denen auch Böller und Pyro Technik gezündet wurde. Heute soll es in der Innenstadt aber nochmal deutlich voller werden. Gemeinsam mit dem SC Paderborn hat die Stadt eine Aufstiegsfeier vor dem Rathaus geplant. Dabei werden zwischen 10.000 und 15.000 Fans erwartet. Auf Großleinwänden können Sie beobachten, wie die Mannschaft um Trainer Ralf Kettemann sich ins Goldene Buch einträgt. Danach feiern alle gemeinsam auf dem Rathausplatz.
1: Danke, Lea. Und das waren die Nachrichten mit Danny Hoppe.
4: Dankeschön und wir schauen aufs Hellweg Radio Wetter. Es bleibt hochsommerlich im Kreis Soest. Aktuell könnte noch ein bisschen durchlüften. Später würde ich es dann vielleicht eher nicht mehr machen. Nicht, wenn ihr es nicht heiß haben wollt in eurer Wohnung. 30 Grad die Höchstwerte in Soest-Hillingsen und Erwitte. Dazu wirklich keine Wolke am Himmel heute. Ist auch erstmal der Höhepunkt des Sommerintermezzos. Morgen in Anführungszeichen nur noch maximal 23 Grad. Aber es bleibt sonnig bei uns.
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4: Und hier ist der schnellste Verkehrsservice zwischen Lippe und Möhne, ohne Staus, Störungen oder Blitze aktuell. Wenn ihr doch schon was gesehen habt heute Morgen, gerne melden. 0800 377 8080. WhatsApp schicken geht auch.
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5: Guten Morgen.
4: 16 Sonnenstunden, 30 Grad. Boah, muss ich schon vorsichtig durchatmen, ehrlich gesagt. Gut, in Indien oder auf den Kanaren gab es am Wochenende fast 40 Grad, da wäre ich eingegangen. Was sagt ihr denn? Wann sagt ihr geil, warm und wann eher, nee, ist zu heiß? Ich frage gleich mal nach. Friederike Ominger hier. Schönen guten Morgen am Dienstag.

0: Arbeitswoche im Kreis Soest. Nochmal eine, so gefällt uns das. Hellweg Radio am Dienstagmorgen gleich 10 nach 7. Wahnsinnstemperaturen schon am Wochenende. Heute geht's genauso weiter, bis zu 30 Grad im Kreis Soest. Und ich meine, wir freuen uns ja, ne? Oder freuen wir uns wirklich? Hm? Jetzt mal ganz ehrlich, wir haben mal bei euch nachgefragt. Ab welcher Temperatur macht ihr denn zu?
1: 24 Grad, weil ich das angenehm finde, wenn es so ein bisschen kühler ist, dass man auch Sport machen kann, draußen entspannt, ohne die ganze Zeit sich so kaputt zu schwitzen.
2: Oh, alles ab 25 Grad ist zu viel. Man schwitzt nur, man kann gar nichts machen. Man will eigentlich nur drin sein die ganze Zeit.
3: Also 30 Grad wäre das schon das Höchste, würde ich sagen.
4: Ich bin ein Hitzefreund. Da muss viel passieren, bis es mir persönlich zu heiß ist.
5: Wir arbeiten an der Schule, in der Klasse, wenn es halt drinnen sehr, sehr warm ist und man das Gefühl hat, man kann sich nicht nur konzentrieren.
4: Genau.
5: Und möchte lieber nur noch an den See und nicht mehr arbeiten.
4: Ja.
5: Dann ist es zu heiß.
0: Und dann, jetzt wird es noch ein bisschen wärmer die Woche, ne? Heute 30 Grad, morgen so ein kleiner Dämpfer mit 23. Wobei, dann ist ja schon wieder okay. Und heute geht natürlich die Devise viel trinken, Eiscreme, Kappe auf, eincremen und so. Ne? Ihr kennt's ja. Hier ist Hellweg Radio, 10 nach 7. Schönen guten Morgen am Dienstag. Mhm.

0: Helwig Radio um gleich 7:15. Schönen guten Morgen an diesem Dienstag. Kurze Arbeitswoche im Kreis Soest. Per App mal einfach so einen Bus bestellen, statt an der Haltestelle auf die nächste Verbindung in einer Stunde zu warten. Macht der kleine Bus Helmo möglich. Ihr habt es bei uns gehört, fährt er schon durch einige Städte und Gemeinden bei uns. Und ab heute könnt ihr den Bus auch in Wickede und in Werl buchen und dann da auch bequem durch die Stadt fahren. Werls Bürgermeister Torben Höbring freut sich auch, dass es endlich losgeht.
1: Der Vorteil ist, dass der Helmo abseits von starren Linien unterwegs ist. Das heißt, wenn ich jetzt möglicherweise der einzigste Fahrgast bin, komme ich direkt zu meinem Wunschziel hin und muss nicht erst 5 andere Bushaltestellen vorher mit abfahren. Das heißt, es bringt für den Kunden dann auch den direkten Vorteil, für die Werler Bürger den Vorteil, viel zielgerichteter unterwegs zu sein. Das heißt, das Ganze wickelt sich dann viel flexibler ab.
0: Und in Werl fährt Helmo anders als in anderen Städten und Gemeinden bei uns anders, vor allem in der Kernstadt. Es sollen also jetzt nicht zwingend die Ortschaften damit angebunden werden.
1: Der Helmo ist ja anders als ein Taxi darauf angewiesen, dass die Fahrgäste an einer Haltestelle ein- und auch wieder aussteigen, sonst wäre es ja fast schon ein Taxi. Und deshalb der Einsatz in der Kernstadt, weil wir da ein extrem engmaschiges Netz an Haltestellen bereitstellen, sodass dann wirklich möglichst viel individueller Verkehr abgebildet werden kann.
0: 43 Haltestellen gibt es für Helmo in Werl. Zum Beispiel hält er demnächst auch am Sportpark. Und auf dieser Route rechnet die RLG und auch Bürgermeister Torben Höbring mit ganz vielen Fahrgästen. Helmo ersetzt in Werl auch die bisherigen Linien C1 und C2.
1: Der Vorteil ist, dass der Helmo abseits von starren Linien unterwegs ist. Das heißt, wenn ich jetzt möglicherweise der einzigste Fahrgast bin, komme ich direkt zu meinem Wunschziel hin und muss nicht erst 5 andere Bushaltestellen vorher mit abfahren. Das heißt, es bringt für den Kunden dann auch den direkten Vorteil, für die Werler Bürger den Vorteil, viel zielgerichteter unterwegs zu sein. Das heißt, das Ganze wickelt sich dann viel flexibler ab.
0: Ja, und fahren da nicht mal so viele leere große Busse durch die Gegend. Der Stadtverkehr wird ja also auch noch ein bisschen entlastet. Ist ja in Werl tatsächlich manchmal ein bisschen enger, ne? Seit 2021 gibt es das Helmo im Kreis Soest. Gestartet ist der Kleinbus in Erwitte und Anrechte. Und ab heute fährt er auch noch in Werl und in Wickede. Gehört habt ihr es bei uns bei Helwig Radio. 7:16. Schönen guten Morgen.

0: gemeinsam mit Hellwig Radio, gleich 20 nach 7. Ein langes Wochenende liegt hinter uns. Für viele ja auch ein langes Schützenfestwochenende, ne?
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0: Ach ja, da wurde wieder ordentlich gefeiert. Ich glaube besonders in Oberhagen, da sind dieses Jahr Schützenfest der Woche geworden. Glückwunsch nochmal. Und bedeutet, die neue Abstimmung läuft. 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Friederike Umminger hier. Hallo zusammen, schönen guten Morgen.

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0: Schönen guten Morgen. Hellweg Radio ist hier am Dienstag. Es ist 7:30.
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2: Mit Sören Sölter, guten Morgen. Bundesgesundheitsministerin Wagen will laut einem Medienbericht bei der Reform der Pflegeversicherung die Beiträge für Kinderlose erhöhen. Wie das Redaktionsnetzwerk Deutschland in seinen Dienstagausgaben berichtet, soll der Beitragszuschlag auf 0,7 Prozentpunkte steigen, laut den Plänen für alle, die mindestens 23 sind und keine Kinder haben. Um Brückenschäden schneller zu finden und Sperrungen zu verhindern, läuft auf Autobahnen in NRW jetzt ein Pilotprojekt. Mehrere Brücken im Ruhrgebiet und im Bergischen Land erhalten spezielle Sensoren. Mithilfe von KI erfassen die jede noch so kleine Veränderung im Bauwerk. Und jetzt die Nachrichten für den Kreis Soest. Helmo, das steht kurz für Hellweg Mobil und beschreibt ein On-Demand-Bus-Angebot. Per App oder telefonisch können Fahrgäste den kleinen Bus buchen. Das geht jetzt auch in Werl und Wickede. Hier ersetzt der Bus ab heute einige bisherige Linienbusse. Helmo ist damit schon in 8 Kommunen im Kreis Soest unterwegs. Sein großer Vorteil, die hohe Flexibilität, sagt Annette Zumühl vom Busbetreiber RLG.
3: Das Erfolgsgeheimnis von Helmo ist, dass wir Helmo immer individuell auf die Bedürfnisse der Fahrgäste vor Ort abstimmen können. Das heißt, jedes Helmo-Projekt ist ein wenig anders, dass wir hier sehr flexibel reagieren können.
2: In Werl gibt es durch Helmo ab sofort 43 Haltestellen, die angefahren werden. In Wickede sind es sogar 60. Gleich mehrere schwere Unfälle haben über Pfingsten Polizei und Feuerwehr im Kreis Soest beschäftigt. Besonders dramatisch war es zwischen Effeln und Altenrüthen. Da war ein Auto gegen einen Baum gekracht. Der Fahrer wurde lebensgefährlich verletzt und hatte wohl ziemliches Glück, sagt Jannis Peitz von der Feuerwehr Anröchte.
4: Dass die Ersthelfer an der Unfallstelle vorbeigekommen sind und das Fahrzeug auch gesehen haben. Die Straße ist um die Uhrzeit nachts überhaupt nicht viel befahren. Und wenn die Ersthelfer nicht so umsichtig gehandelt hätten, hätte das Ganze vielleicht für den Fahrer noch ganz anders ausgehen können.
2: 3 Verletzte gab es am Pfingstmontag in Lippstadt. Da waren 2 Autos zusammengestoßen. Eine Mutter und ihr Kind mussten ins Krankenhaus. In Wickede stürzte eine Motorradfahrerin in einen Graben und verletzte sich dabei schwer. Eine lange Partynacht liegt hinter unseren Nachbarn in Paderborn. Der SC Paderborn spielt kommende Saison wieder in der ersten Fußball-Bundesliga. Perfekt gemacht hat der Verein den Aufstieg durch einen 2:1-Sieg gegen den VfL Wolfsburg mit dem aus Soest stammenden Trainer Dieter Hecking. Bei den nächtlichen Feierlichkeiten ist es laut Paderborner Polizei überwiegend friedlich geblieben. Heute Abend ist dann vor dem Rathaus noch die offizielle Aufstiegsfeier. Und soweit die Nachrichten mit Sören Sölter.
0: Dankeschön, Sören. Wir schauen aufs Hellweg-Radio. Wetter, 16 Sonnenstunden heute im Kreis Soest. Wettertechnisch der Wahnsinn. Dazu heute der vorläufige Höhepunkt des Hochsommers im Mai. 30 Grad in der Spitze in Bad Sassendorf ob Münden, 29 in Rüthen. Aktuell sind wir so bei Werten um die 11 Grad. Könnt ihr auf jeden Fall noch mal kurz durchlüften. Ist vielleicht keine schlechte Idee. Der Blick auf die Straßen, der schnellste Verkehrsservice zwischen Lippe und Möhne. Keine Staus, aber Mike hat den Blitzanhänger entdeckt. Er steht mal wieder in Lippstadt auf der B55-Baustelle an der Abfahrt Rixberg. Vielen Dank fürs Bescheid geben. Könnt ihr gerne auch tun per WhatsApp oder über die 0800 377 8080.
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0: Führung nach 2 Minuten, Abstieg nach 120. Die Bundesliga-Zeit des VfL Wolfsburg ist vorerst zu Ende. Bitteres Ende auch für den Soester Dieter Hecking als Trainer. Ich meine, war ja als Retter geholt worden. Das hat nicht so ganz funktioniert. Anders sieht es bei unseren Nachbarn in Paderborn aus. Sie können wirklich jubeln. Der SC Paderborn steigt wieder in die erste Fußball-Bundesliga auf.
5: Also man kann es ja gar nicht beschreiben. Ne?
6: Wir sind alle mega stolz auf unser Team und ja, wir sind Aufsteiger.
7: Ich habe gerade eigentlich ehrlich gesagt überhaupt keine Worte. Wir sind aufgestiegen. Eigentlich können wir jetzt nur noch feiern und uns auf die kommende Saison freuen.
0: Es gibt ja auch einige Fans hier bei uns im Kreis Soest. Aufstiegsparty heute Abend ab 17 Uhr auf dem Rathausplatz in Paderborn. Die Stadt rechnet mit bis zu 15.000 Menschen. Hinda, ich glaube, das wird gut. Und Wetter spielt auch mit. Ich bin Friederike Umminger. Schönen guten Morgen, Kreis Soest.

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0: Radio um 20 vor 8 am Dienstagmorgen. 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
0: 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Sie kennt ihre beste Freundin Steffi seit Klasse 5. Und Imke sagt,
2: aus dieser Freundschaft, 5., 6. Klasse, ist dann halt irgendwann das gemeinsame Hobby Schützenfestmusik entstanden. Dann irgendwann haben wir halt auch Kinder gekriegt und 2017 haben dann wir uns gegenseitig zu den Patentanten unserer Kinder gemacht. Und unsere Kinder sind halt 6 Wochen auseinander geboren, zufälligerweise. Gehen jetzt in die gleiche Klasse, waren vorher im gleichen Kindergarten.
0: Und sie hat uns auch noch erzählt, was für sie echte Freundschaft ausmacht.
2: Man muss sich nicht jeden Tag sehen, aber man weiß genau, wenn die eine Person was hat, dann ist man halt auch immer da. Also egal, ob das jetzt ich was hab oder sie was hat, man ist halt füreinander da.
0: Und Imke hat es eben gesagt, Steffi und sie machen zusammen Musik, und zwar im Lippstädter Tambourchor. Die beiden spielen Flöte im Spielmannszug und das macht den beiden auch richtig viel Spaß, sagt Steffi.
3: Ach, es ist einfach diese Gemeinschaft, in der man Musik macht, und ja, es ist eigentlich immer ein lustiger Trupp, mit dem man unterwegs ist, und Musik verbindet halt auch einfach.
0: Ist echt eine tolle Freundschaft zwischen Imke und Steffi und die hält auch seit Jahrzehnten.
3: Ja, sind jetzt halt über 30 Jahre.
2: Das ist so alt sind wir noch nicht.
0: Mega sympathisch, ne? 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

Helwig Radio um 7.46 Uhr. Schönen guten Morgen am Dienstag. Seit Freitag brennt ja die Sonne vom Himmel. Es ist heiß im Kreis Soest. Falls ihr aber in der Nacht auf Pfingstmontag jetzt einen Feuerball am Himmel gesehen habt, das war tatsächlich was anderes. War ja nachts, ne? Es war offenbar ein Meteor. Wenn das Ding jetzt irgendwo eingeschlagen wäre, dann wäre es ein Meteorit gewesen. Bis zu 40 Tonnen kosmische Materie kommen ja pro Tag runter, sagt das Deutsche Zentrum für Luft- und Raumfahrt. Meist so als Staub, da merkt man da nichts von. Als Meteor, das ist schon ein bisschen seltener. Anfang März ist ja ein Meteorit auch in ein Hausdach eingeschlagen in Rheinland-Pfalz. Haben wir von hier auch gesehen, das Teil. Also guckt vielleicht mal bei euch im Garten so ein bisschen. Vielleicht liegt da ja was Komisches rum. Hab mir sagen lassen, die Dinger sind auch teuer, wenn man sie verticken will, ne?

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1: Mit Danny Hoppe, guten Morgen. Marode Brücken sind in NRW ein echtes Dauerproblem. Ständig gibt es Staus und Sperrungen, manchmal sogar von jetzt auf gleich. Erst Ende Januar musste zum Beispiel die A52 Ruhrtalbrücke zwischen Essen und Düsseldorf wegen Fahrbahnschäden kurzfristig dicht gemacht werden. Damit so etwas nicht wieder passiert, setzt die Autobahn GmbH jetzt auf künstliche Intelligenz. Malte Albrecht aus dem News-Team dazu startet jetzt eine Art Frühwarnsystem für Brücken.
2: Genau, dabei werden in mehreren Brücken Sensoren installiert, die jede Bewegung und Veränderung an der Substanz des Bauwerks registrieren. Pro Sekunde entstehen dabei bis zu 100.000 Messwerte. Eine KI wertet die Daten in Echtzeit aus und lernt dabei gewissermaßen die Eigenarten der Brücke kennen. Sie kann also unterscheiden, dehnt sich das Material nur wegen wärmerer Temperaturen oder steckt vielleicht ein Riss dahinter. An der Ruhrtalbrücke werden schon erste Sensoren installiert. Insgesamt soll das System an 11 Brücken im Ruhrgebiet und im Bergischen Land getestet werden.
1: Ja, mehr als jede zweite Brücke im Land ist laut Autobahn GmbH ja älter als 40 Jahre und damit gar nicht mehr für den heutigen Verkehr ausgelegt. Auch der ADAC findet das Pilotprojekt deshalb ganz gut, oder?
2: Ja, und der ADAC hat dafür deutliche Worte. Die Brücken in NRW liegen auf der Intensivstation, sagt Verkehrsexperte Roman Sutthold. Er warnt, jedes ungenutzte Jahr erhöhe das Risiko weiterer Schäden mit Folgen für Autofahrer, Anwohner und die Volkswirtschaft. Deshalb fordert er, dass nicht nur die Autobahn GmbH, sondern auch Städte, Gemeinden und das Land diese KI-Technik einsetzen, denn dort gäbe es noch viel mehr marode Brücken.
1: Danke, Malte. Und jetzt weitere Meldungen im Überblick. Die USA haben trotz der Waffenruhe Raketenstellungen im Iran und Minenlegerboote im Bereich der Straße von Hormus angegriffen. Das hat das US-Militär bestätigt. Parallel wird aber weiter an einem Abkommen gearbeitet. US-Präsident Trump forderte aber erneut, dass das angereicherte Uran des Irans zerstört werden müsse. Bundesgesundheitsministerin Wagen will bei der Pflegereform offenbar Menschen ohne Kinder stärker belasten. Das meldet das RND und beruft sich auf Koalitionskreise. Demnach soll der Beitragszuschlag für Kinderlose um 0,1 Prozentpunkte steigen. In Jülich wird wegen der hohen Temperaturen das Trinkwasser knapp. Das haben die Stadtwerke dort mitgeteilt. Die haben die Menschen in Jülich dazu aufgefordert, sehr sparsam mit Wasser umzugehen und zum Beispiel auf das Wässern von Rasenflächen und das Befüllen von Pools zu verzichten. Der SC Paderborn ist zurück in der Fußball-Bundesliga. Im Relegationsrückspiel setzten sich die Paderborner gegen den VfL Wolfsburg durch mit 2:1 in der Verlängerung. Den erlösenden Treffer erzielte Laurin Kurda in der 100. Minute. Und darüber freute er sich riesig bei Sky.
3: Jetzt gerade ist einfach schön, das zu sehen, die Bilder hier. Ja, toll.
1: Für den VfL Wolfsburg geht es dagegen zum ersten Mal seit dem Aufstieg 1997 wieder runter in Liga 2. Und das waren die Nachrichten mit Danny Hoppe.
4: Dankeschön, Danny. Und wir schauen aufs Hellweg-Radio-Wetter. Hochsommerlich im Kreis Soest. Aktuell könnt ihr noch ein bisschen durchlüften. Ja, 15 Grad. Also jetzt so langsam würde ich mal noch das Fenster zumachen, ne? Weil die Temperaturen, die klettern auf 29 Grad in Möhnesee-Völlinghausen und 30 in Lippstadt-Rixbeck heute. Dazu 16 Stunden Sonne, keine Wolken am Himmel. Das ist auch erstmal der Höhepunkt. Morgen in Anführungszeichen nur noch maximal 23 Grad, aber es bleibt sonnig. Und ganz ehrlich, viel reicht das auch. Der Blick auf die Straßen, der schnellste Verkehrsservice zwischen Lippe und Möhne. Geblitzt wird in Lippstadt auf der B55 in der Baustelle an der Abfahrt Rixbeck. Da steht nämlich der Blitzeranhänger. Mal wieder, gemeldet von Mike. Vielen Dank. Staus und Blitzer meldet ihr kostenlos über die 0800 377 8080.
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4: Guten Morgen. Mit Friederike Ominger. Schönen guten Morgen bei 30 Grad. Im Kreis Soest fühlt man sich ja fast wie hier. 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

0: Helwig Radio um 13 nach 8. Schönen guten Morgen am Dienstag. Egal ob zum Sport, zum Arzt oder einfach so in die Ortsmitte rein. Der kleine Bus Helmo, der fährt ja wann ihr wollt, wohin ihr wollt, ist ein On-Demand-Bus, den ihr per App oder telefonisch bestellen könnt. Der fährt ja schon länger durch viele Orte im Kreis Soest, zum Beispiel jetzt auch durch Velva, durch Ense oder durch Anröchte. Und ab heute dreht der Bus auch noch in Werl und Wickede seine Runden. Wickedes Bürgermeister Alexander Heine findet es richtig gut.
1: Gut, für die Menschen bedeutet das im Wesentlichen, dass sie deutlich flexibler werden und eben auch besser angebunden werden. Also ich gebe mal einfach so ein Beispiel, wenn ich von Schlückingen in die Ortsmitte kommen will, dann ist das mit dem Bus ziemlich schwierig. Und künftig fährt der Bus eben genau dann, wenn ich das will. Und das ist natürlich ein Riesenvorteil.
0: Mit 60 Haltestellen fährt Helmo in Wickede auch deutlich mehr Halte an als der klassische Linienverkehr. Zum Beispiel hält er auch am Freibad. Ist ja heute sehr, sehr praktisch bei dem Wetter, ne? Er setzt auch heute auch die Linien T61 und R46. Eine Verbindung fällt deswegen aber tatsächlich auch weg, sagt Alexander Heine.
1: Ich glaube, dass man künftig einfach deutlich besser in Wickede sich bewegen kann. Was natürlich ist, es fällt eine überregionale Linie weg, nämlich nach Neheim. Fakt ist aber auch, es gibt eine Parallelverbindung über die Schiene. Wir haben eine ganz wunderbare Zuganbindung nach Neheim. Und künftig wird es dann möglicherweise so sein, dass ich mit Helmo zum Bahnhof nach Wickede fahre, um dann von dort mit dem Zug nach Neheim zu fahren.
0: Also klappt alles trotzdem. Und vor dem Start heute gab es zuletzt so eine Infoveranstaltung auf dem Wickeder Wochenmarkt. Und da war eine Frage ganz besonders wichtig.
1: Es sind viele Menschen gekommen, die Fragen gestellt haben und die auch einfach mal den Bus sehen wollten. Und da ist eben ganz entscheidend gewesen das Thema Barrierefreiheit. Und da ist ja einfach Fakt, der Helmo ist genauso barrierefrei wie jeder andere Bus auch.
0: Also das Problem gibt es dann auch bei Helmo nicht. Dann fährt er auch nach euren Wunschzeiten und zu euren Wunschzielen innerhalb der Gemeinde. In anderen Städten und Gemeinden kommt das Angebot ja schon richtig gut an. Und mit dem Start in Werl und Wickede heute dreht Helmo mittlerweile in 8 Städten und Gemeinden seine Runden. Und wer weiß, vielleicht werden es ja noch ein paar mehr. Wir werden es beobachten hier bei Helwig Radio. Ach.

0: Ed Sheeran, perfekt bei Hellweg Radio. 20:08, schönen guten Morgen. Und als Kind hauen wir uns ja auch mal das Knie auf, ne? Oder bekommen beim Toben mal so einen blauen Fleck. Die sind dann irgendwann wieder weg, aber ab so einem gewissen, ich sag mal, gesegneten Alter, ich spreche aus Erfahrung, dann setzen so die richtigen Wehwehchen ein. Und das Problem, die bleiben tatsächlich für immer.
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2: Etwa ab dem 30. Geburtstag lernen wir kennen, was Zipperlein sind. Oh, mein Knie macht immer so ein Geräusch. Und sowas wird dann im Laufe des Lebens einfach immer mehr.
3: Ich vertrag irgendwie plötzlich keine Zwiebeln mehr.
2: Und dann sagst du irgendwann ganz viele Sätze, die das Wort müsste enthalten.
3: Oh, ich müsste einfach mal mehr schlafen. Und ich müsste nachts viel weniger Chips essen.
2: Stattdessen gehst du aber öfter und länger zur Toilette, freust dich über deine orthopädischen Einlegesohlen und wenn du ins Auto einsteigst, klingt das so. Am Ende alles harmlos. Sieh's positiv. Irgendwann wirst du eine Gleitsichtbrille brauchen, um die Packungsbeilage deiner Schmerztabletten lesen zu können.
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0: Das ist der Dienstagmorgen im Kreis Soest. Hellweg Radio ist hier um 8:30.
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2: Mit Sören Zölter, guten Morgen. Friedensforscher von Greenpeace sehen die Verteidigung in Europa stärker aufgestellt als von vielen angenommen. Selbst ohne die USA seien die europäischen NATO-Staaten Russland in wesentlichen militärischen Aspekten überlegen, heißt es in der Studie Europa allein zu Haus. Bei der geplanten Reform der Pflegeversicherung setzt Bundesgesundheitsministerin Wagen offenbar auf höhere Belastungen für Kinderlose. Laut einem Medienbericht des Redaktionsnetzwerks Deutschland soll der Beitragszuschlag auf 0,7 Prozentpunkte steigen für alle, die mindestens 23 sind und keine Kinder haben. Und jetzt die Nachrichten für den Kreis Soest. Einen Bus per App bestellen, das geht jetzt auch in Werl und Wickede. Hier geht heute der On-Demand-Bus Helmo an den Start. In Wickede ersetzt er die Linien T61 und R46, in Werl die Linien C1 und C2. Der Kleinbus bedient in Wickede ab sofort 60 und in Werl 43 Haltestellen. Das sind in beiden Fällen mehr als beim bisherigen klassischen Linienbusverkehr. Außerdem sei Helmo individueller für den Fahrgast, sagt Annette Zumühl vom Betreiber RLG.
3: Er kann die Abfahrt frei wählen und er kann auch eine Ankunftszeit frei wählen. Also was ganz praktisch ist, wenn man einen Arzttermin hat, dann kann man seinen Helmo so buchen, dass man pünktlich an seiner Ausstiegshaltestelle ist. Das ist also ein sehr großer Vorteil.
2: Helmo fährt damit jetzt bereits durch 8 Kommunen im Kreis Soest. Bis Ende 2025 hatte der Kleinbus 120.000 Fahrgäste. Über Pfingsten hat es bei uns im Kreis Soest mehrere Unfälle gegeben. Zum Beispiel gestern in Lippstadt auf der Bürgenförderstraße waren zwei Autos zusammengestoßen. 3 Menschen wurden verletzt. Eine Mutter und ihr Kind mussten ins Krankenhaus. In Wickede stürzte eine Motorradfahrerin in einen Graben. Auch sie kam schwer verletzt ins Krankenhaus. Sogar lebensgefährlich verletzt wurde ein Autofahrer bei einem Unfall zwischen Effeln und Altenrüthen, sagt Jannis Peitz, Sprecher der Feuerwehr Anröchte.
4: Dort hat ein Ersthelfer ein verunfalltes Fahrzeug im Buschwerk abseits der Straße entdeckt, umgehend den Notruf gewählt und die Einsatzstelle abgesichert, sowie anschließend die verunfallte Person bis zum Eintreffen der Rettungskräfte betreut.
2: Durch dieses vorbildliche Verhalten hätten die Ersthelfer wohl Schlimmeres verhindert, so Peitz. Eine Kaffeemaschine, ein Spannungsprüfer und mehrere Kabel. Das wollten Unbekannte offenbar aus einer Baustelle in Soest stehlen. Die Täter brachen am Wochenende auf das Gelände des künftigen Umspannwerks am Senator Schwarzring ein. Dabei beschädigten sie mehrere Türen und sammelten verschiedene Sachen zusammen, die sie dann aber doch nicht mitnahmen. Warum und ob sie andere Beute machten, ist noch unklar. Die Polizei ermittelt und sucht Zeugen. Und soweit die Nachrichten mit Sören Zölter.
0: Dankeschön, Sören. Schauen wir aufs Hellweg-Radio-Wetter. 16 Sonnenstunden heute im Kreis Soest. Der Wahnsinn. Dazu heute der vorläufige Höhepunkt des Hochsommers. Im Mai 30 Grad in der Spitze in Wickede-Echthausen, 29 in Rüthen-Drewer. Das ist schon gut. Morgen maximal 23 Grad, aber die Sonne bleibt uns erhalten. Und hier der Blick auf die Straßen. Der schnellste Verkehrsservice zwischen Lippe und Möhne. Aktuell keine Staus oder Störungen, aber es wird geblitzt in Lippstadt auf der B55 Baustelle an der Abfahrt Rixbeck. Da steht der Blitzeanhänger, gemeldet von Mike. Und gerade ist noch ein Stau reingekommen auf der A1 Münster-Dortmund zwischen dem Karmener Kreuz und Unna. 5 Kilometer stockend, 8 Minuten plus. Wenn jetzt noch was entdeckt, gerne anrufen 0800 377 8080.
1: Kommen Sie gut an Ihr Ziel. 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
0: Ich habe früher gedacht, Kreuzfahrten ist was, no offense, für ältere Herrschaften, die Geld haben, die innerhalb von 10 Tagen 10 Städte wollen, schön von A nach B kutschiert. Aber ich kenne tatsächlich bei mir im Freundeskreis mehrere Familien, die das schon seit Jahren machen. 30 abwärts angefangen, mit Kind und Kegel. Kreuzfahrten boomen. Woran das liegt, das hört ihr gleich bei mir. Ich bin Friederike Umminger. Schönen guten Morgen, schönen Dienstag.

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0: 9:45 Uhr, Hellweg Radio am Dienstagmorgen. Und Kreuzfahrten sind der Reisetrend schlechthin. Die Zahl der Kreuzfahrtgäste mit Abfahrt in Deutschland ist im letzten Jahr auf einem Rekord von 1,5 Millionen Urlauber gestiegen. Und da gibt es vor allem ein Lieblingsziel vieler, sagt Kreuzfahrtexperte Matthias Mohr.
1: Von Deutschland aus ist natürlich ein Highlight Norwegen. Das ist auch mein Favorit, definitiv, weil die Landschaft einfach traumhaft ist. Es gibt so ein paar andere Routen noch, die man ab Deutschland fahren kann. Also zum Beispiel Richtung England, Richtung Frankreich. Ja, das machen viele halt, weil es unkompliziert ist, weil das dann eben eine Reise ist, die man ab Hamburg machen kann.
0: Beliebt sind ja auch so Festival-Cruises, ne? In diesem Jahr gibt es zum Beispiel so Kreuzfahrten mit Malista, Mia Julia, Andrea Berg, Howard Carpendale, Maite Kelly, Beatrice Egli und Thomas Anders ist auch noch dabei. Oder auch Full Metal Cruise. Das ist Europas größte Kreuzfahrt für Heavy-Metal-Musik tatsächlich.
1: Das machen die Reedereien dann besonders gerne, weil das eben viele Leute an Bord bringt, die noch nie auf Kreuzfahrt waren. Es gibt für alle möglichen Zielgruppen gibt es Spezialkreuzfahrten, also für Veganer, für Schwule und so weiter. Also das ist ein ganz großer Markt.
0: Und auf der AIDA und Mein Schiff wird auch Deutsch gesprochen. Die beiden größten Anbieter, die unterscheiden sich vor allem aber im Restaurantkonzept, sagte Matthias Mohr.
1: Beim größten Anbieter AIDA ist es so, dass ich in erster Linie

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1: Mit Danny Hoppe. Guten Morgen. Die Sonne knallt, die Temperaturen steigen und steigen und das ungewöhnlich früh. Schon jetzt klagen viele Länder in Europa über extreme Hitze. Und auch bei uns in NRW gibt es inzwischen erste Probleme. In Jülich wird das Trinkwasser knapp. Das haben die Stadtwerke dort mitgeteilt. Malte Albrecht aus dem News-Team, wie ist die aktuelle Lage?
2: Also die Stadtwerke Jülich sagen, dass der Wasserverbrauch rasant nach oben geschossen ist. Er hat sich demnach mehr als verdoppelt. Zwar gäbe es zwei große Wasserspeicher, heißt es, die Reserven gingen aber zunehmend zurück. Die Stadtwerke riefen deshalb die Menschen in Jülich auf, Wasser zu sparen. Auf das Bewässern von Rasenflächen und das Befüllen von Pools sollte möglichst verzichtet werden. Wie lange die Wasserknappheit noch andauern wird, hänge vom Wetter ab. Da die Hitzewelle in Europa laut Experten noch mindestens bis Ende der Woche anhält, dürfte sich die Lage so schnell also nicht entspannen.
1: In Europa wurden ja auch schon die ersten Temperaturrekorde aufgestellt.
2: Ja, in Frankreich hat der Wetterdienst gestern den heißesten je gemessenen Maitag registriert. Heute sollen dort regional sogar bis zu 36 Grad erreicht werden. Auch Großbritannien meldet einen neuen Mai-Hitzerekord. In Heathrow, in der Nähe von London, zeigte das Thermometer gestern 33,5 Grad an. Noch heißer wird es im Süden. In Spanien hat der Wetterdienst für den zweiten Teil der Woche Temperaturen von 36 bis 38 Grad vorausgesagt.
1: Danke, Malte. Und jetzt weitere Meldungen im Überblick. Die Autobahn GmbH startet im Ruhrgebiet und im Bergischen Land ein Pilotprojekt. An 11 Brücken dort sollen KI und Sensoren eingesetzt werden, um ihren Zustand besser zu überprüfen. Die KI soll unter anderem Schwingungen, Temperatur oder Materialbewegungen erfassen, um Schäden früher zu erkennen und Sperrungen zu vermeiden. Trotz Waffenruhe und laufender Verhandlungen haben die USA Ziele im Iran angegriffen. Das hat das US-Militär bestätigt. Die Angriffe richteten sich demnach gegen iranische Raketenstellungen und Boote, die Minen in der Straße von Hormuz verlegen sollten. Parallel dazu wird es aber weiter an einem Abkommen mit dem Iran gearbeitet. Die Stimmung in der deutschen Exportwirtschaft hat sich weiter verschlechtert. Das hat das Münchner IFO-Institut mitgeteilt. Unter anderem in der Auto- und der Metallindustrie dürften demnach die Auslandsumsätze sinken. Der ein oder andere in Paderborn dürfte eine lange Nacht hinter sich haben, denn der SC Paderborn ist zurück in der Fußball-Bundesliga. Die Ostwestfalen setzten sich am Abend im Relegationsrückspiel zu Hause gegen den VfL Wolfsburg durch. 2:1 hieß es nach der Verlängerung. Und danach gab es bei Fans und Spielern kein Halten mehr, auch nicht bei Torwart Dennis Seimen. Der war bei Sky überglücklich.
3: Es ist unfassbar, was hier abgeht. Es ist einmalig, was hier heute passiert ist. Ich glaube, wir sind heute alle Feierbiester.
1: Für Wolfsburg geht es dagegen zum ersten Mal seit dem Aufstieg 1997 wieder runter in Liga 2. Und das waren die Nachrichten mit Danny Hoppe.
4: Dankeschön, Danny. Wir schauen aufs Hellweg-Radio-Wetter hoch. Sommerliche Temperaturen heute im Kreis Soest. 30 Grad später die Höchstwerte in Welver-Illingen und Anreuchte-Altengeseke. Dazu 16 Sonnenstunden. Der Wahnsinn und das für Ende Mai. Morgen nur noch in Anführungszeichen maximal 23 Grad. Aber es bleibt schön und für viele reichen 23 Grad ja auch aus.
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4: Und hier der schnellste Verkehrsservice zwischen Lippe und Möhne. Die A1 Münster-Dortmund zwischen dem Kamener Kreuz und Unna. 4 Kilometer stockend, 4 Minuten plus. Und es wird geblitzt in Lippstadt auf der B55 Baustelle in der Abfahrt Rixbeck. Da steht der Blitzeranhänger. Danke an Mike. Staus und Blitzer, meldet ihr kostenlos über die 0800 377 8080 oder per WhatsApp.
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4: Guten Morgen. Und nochmal eine kurze Arbeitswoche. So gefällt uns der Mai. Ich bin Friederike Uminger. Hallo zusammen.

0: Big Radio um gleich 8:45. Schönen guten Morgen am Dienstag. In 8 von 14 Städten und Gemeinden im Kreis Soest cruist der kleine Bus mittlerweile durch die Gegend. Der On-Demand-Bus Helmo. Der bringt euch zum Beispiel schon in Anröchte, Bad Sassendorf, Welver und Ense dahin, wo ihr möchtet. Und ab heute könnt ihr den Bus auch noch in Werl und Wickede nutzen, per App oder per Abruf zu euch bestellen. In Werl und in Wickede ersetzt Helmo ab heute reguläre Buslinien, nämlich den C1 und C2 in Werl und den T61 und R46 in Wickede. Ich fahre also nicht mal nach so einem regulären Fahrplan mit festen Zeiten, sondern dann, wann ihr möchtet. Und in Werl steht dafür 43 Haltestellen zur Verfügung, sagt Annette Zürmühl von der LG.
1: Also in Werl werden wir die Bedienung erweitern. So wird beispielsweise das Wohngebiet östlich des Rathauses neu angebunden und auch das Nahversorgungszentrum nördlich des Bahnhofs. Darüber hinaus auch noch das Wohngebiet Werl Süd 2 und der Sportpark mit dem Freibad.
0: Besonders rund ums Freibad und am Marktplatz und am Busbahnhof geht auch der Werler Bürgermeister Torben Höbrink von viel Helmo-Verkehr aus. Und auch in Wickede gibt es durch Helmo ab heute viel mehr Flexibilität, sagt Bürgermeister Alexander Heine.
2: Helmo wird insgesamt rund 60 Haltestellen im Gemeindegebiet bedienen. Dazu zählen Haltestellen, die es sowieso schon auf normalen ÖPNV-Linien gibt, aber auch zusätzliche, wie zum Beispiel an unserem Freibad. Und ich denke auch an die Kinder und Jugendlichen, die auch zu den Sportplätzen künftig ganz einfach mit dem Bus fahren können.
0: Genau, und gerade, dass so die Dörfer besser angeschlossen sind, das ist ein großes Plus zum bisherigen Linienverkehr, sagt er.
2: Für mich ist Helmo eigentlich wie so ein Stadtbus auf dem Land. Wenn ich in der Großstadt alle paar Minuten in einen Bus einsteigen kann, um überall hinzukommen, dann ist das bislang auf dem Land so nicht möglich. Wir haben eine sehr schmale Taktung. Wir haben einen Bus, der im Wesentlichen nur sehr sporadisch die Ortsteile anbindet. Und das ist für mich eigentlich der Kernpunkt, dass ein Bus überall in Wickede auf Abruf genau dann fährt, wenn ich ihn brauche.
0: Und dieser, ich zitiere es mal, Stadtbus auf dem Land geht heute auch in Wickede und Werl an den Start. In anderen Orten im Kreis Soest kommt das Angebot mittlerweile auch super an. Bis Ende 2025 sind knapp 120.000 Fahrgäste mit Helmo mitgefahren, sagt die RLG. Hier ist Helwig Radio 8:46. Schönen guten Morgen.

0: Big Radio am Dienstagmorgen. Langes Wochenende liegt hinter uns. Für viele auch ein langes Schützenfestwochenende.
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2: Mit Sören Sölter, guten Morgen. Fast ein Fünftel der Bevölkerung in Deutschland hat letztes Jahr zumindest gelegentlich geraucht. Das teilt das Statistische Bundesamt mit. Dabei greifen nach wie vor Männer häufiger zur Zigarette, aber auch Jugendliche konsumieren mehr Nikotinprodukte als noch vor ein paar Jahren. Auch ohne die USA sind die europäischen NATO-Staaten Russland in wesentlichen militärischen Kategorien zahlenmäßig überlegen. Zu dem Ergebnis kommt eine aktuelle Greenpeace-Studie. Demnach ist die Überlegenheit bei Kampfflugzeugen besonders deutlich. Und jetzt die Nachrichten für den Kreis Soest. Brennender Sperrmüll hat am Pfingstwochenende einen größeren Feuerwehreinsatz in Warstein-Sottrop ausgelöst. Die Einsatzkräfte wurden alarmiert, weil vor einem Mehrfamilienhaus ein Sofa in Flammen aufgegangen war. Das Feuer erfasste ein Vordach und drohte auch auf das Haus überzugreifen. Das konnte die Feuerwehr verhindern. Alle Hausbewohner blieben unverletzt. Passanten halfen ihnen dabei, nach draußen zu kommen. Die Polizei geht von Brandstiftung aus und ermittelt jetzt. Helmo, das steht kurz für Hellweg Mobil und beschreibt ein On-Demand-Busangebot. Per App oder telefonisch können Fahrgäste den kleinen Bus buchen. Das geht jetzt auch in Werl und Wickede. Hier ersetzt der kleine Bus ab heute einige bisherige Linienbusse. Helmo ist damit schon in 8 Kommunen im Kreis Soest unterwegs. Sein großer Vorteil, die hohe Flexibilität, sagt Annette Zurmühl vom Busbetreiber RLG.
3: Das Erfolgsgeheimnis von Helmo ist, dass wir Helmo immer individuell auf die Bedürfnisse der Fahrgäste vor Ort abstimmen können. Das heißt, jedes Helmo-Projekt ist ein wenig anders, dass wir hier sehr flexibel reagieren können.
2: In Werl gibt es durch Helmo ab sofort 43 Haltestellen, die angefahren werden. In Wickede sind es 60. Gleich mehrere schwere Unfälle haben über Pfingsten Polizei und Feuerwehr im Kreis Soest beschäftigt. Besonders dramatisch war es zwischen Effeln und Altenrüthen. Da war ein Auto in der Nacht gegen einen Baum gekracht. Der Fahrer wurde lebensgefährlich verletzt und hat dabei wohl ziemliches Glück gehabt, sagt Jannis Peitz von der Feuerwehr Anröchte.
4: Dass die Ersthelfer an der Unfallstelle vorbeigekommen sind und das Fahrzeug auch gesehen haben. Die Straße ist um die Uhrzeit nachts überhaupt nicht viel befahren. Und wenn die Ersthelfer nicht so umsichtig gehandelt hätten, hätte das Ganze vielleicht für den Fahrer noch ganz anders ausgehen können.
2: 3 Verletzte gab es am Pfingstmontag in Lippstadt. Da waren 2 Autos zusammengestoßen. Eine Mutter und ihr Kind mussten ins Krankenhaus. In Wickede stürzte eine Motorradfahrerin in einen Graben und verletzte sich dabei schwer. Und soweit die Nachrichten mit Sören Sölter.
0: Dankeschön, Sören. Wir schauen aufs Hellweg Radio Wetter. Es ist hochsommerlich im Kreis Soest. 16 Sonnenstunden heute, bis zu 30 Grad in Lippstadt-Rixbeck, Möhnesee-Büecke, ein bisschen weiter unten. Naja, 29 Grad, auch warm. Oder eher gesagt, heiß. Das ist der heißeste Tag des Jahres bis jetzt und auf jeden Fall der heißeste der Woche. Morgen Werte so um 23 Grad, aber die Sonne bleibt uns erhalten.
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0: Und hier der schnellste Verkehrsservice zwischen Lippe und Möhne. Ist ein neuer Blitzer reingekommen auf der Beckumer Straße in Kappel Richtung Lippstadt, gemeldet von Claudia. Vielen Dank. Und der Blitzeranhänger steht immer noch in der B55 Baustelle an der Abfahrt Rixbeck. Vielen Dank an Mike fürs Bescheid geben. Wenn ihr noch was seht, Staustörung, Blitzer, gerne anrufen oder WhatsApp schicken. Die Nummer zum Anrufen ist die 0800 377 8080.
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0: Mit Frederico Umminger und mit Musik von den Red Hot Chili Peppers, Linkin Park und Sigma macht den Anfang, Nobody to Love. Hallo zusammen, schönen Dienstag.

0: Hellweg Radio, Wahnsinnstemperaturen am Wochenende, Wahnsinnstemperaturen aktuell. Bis zu 30 Grad im Pressost heute, da freuen wir uns alle drüber. Oder etwa nicht. Wir haben aber euch nachgefragt, ab welcher Temperatur sagt ihr, boah, nee, reicht. Helen hat uns auf Insta geschrieben, mit Meer in der Nähe sind 30 bis 35 Grad okay. Iris meint, 30 Grad, wenn es trockene Hitze ist, geht, aber solide 25 tun es auch. Ich bin bei dir und ich glaube, wir sind beide nicht alleine mit der Meinung.
1: 24 Grad, weil ich das angenehm finde, wenn es so ein bisschen kühler ist, dass man auch Sport machen kann, draußen entspannt, ohne die ganze Zeit sich so kaputt zu schwitzen.
2: Oh, alles ab 25 Grad ist zu viel. Man schwitzt nur, man kann gar nichts machen, man will eigentlich nur drin sein die ganze Zeit.
3: Also 30 Grad wäre das schon das Höchste, würde ich sagen.
4: Ich bin ein Hitzefreund, da muss viel passieren, bis es mir persönlich zu heiß ist.
5: Wir arbeiten an der Schule, in der Klasse, wenn es halt drinnen sehr, sehr warm ist und man das Gefühl hat, man kann sich nicht mehr konzentrieren, genau, und möchte lieber nur noch an den See und nicht mehr arbeiten. Ja. Dann ist es zu heiß.
0: Ja. Verstehe ich, ne? Also Leute, heute viel trinken, eingremen, Kappe auf, ihr kennt's, und vielleicht nicht so Sachen machen, bei denen man automatisch schwitzt. Ich habe heute Friseurtermin. Super! Perfekt!

Das ist der Dienstagmorgen mit Hellweg Radio. Genießt auf jeden Fall heute nochmal die 30 Grad Wahnsinn. Viel Sonne macht vielleicht Siesta über die Mittagszeit. Schöne Mittagspause im Schatten. Und morgen für die, die sagen, boah, 30 Grad ist mir zu warm, dann nur noch 23 Grad im Kreis Soest. Reicht auch. Ich bin Friederike Umhinger. Bis morgen. Tschüss.

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1: Mit Danny Hoppe, guten Morgen. Die Pflegeversicherung steht vor einem Milliardenloch. Um das zu stopfen, plant Bundesgesundheitsministerin Wagen eine große Reform. Und dazu sickern immer mehr Details durch. Offenbar sollen alle Versicherten, die keine Kinder haben, in Zukunft einen höheren Beitrag zahlen. Das meldet das RND und beruft sich auf Koalitionskreise. Malte Albrecht hat mehr dazu.
2: Der Zuschlag für Kinderlose soll dem Bericht zufolge um 0,1 Prozentpunkte steigen. Versicherte ohne Kinder müssten dann ab einem Alter von 23 Jahren insgesamt 4,3% zahlen. Für Versicherte mit Kindern soll sich dagegen nichts ändern. Je nach Kinderzahl liegt der Beitrag für sie aktuell bei bis zu 3,6%. Neben den Beitragserhöhungen ist schon bekannt, dass Wagen auch bei den Zuschüssen für Pflegeheime sparen will. Das würde die Heimunterbringung für die Bewohner deutlich teurer machen. Außerdem soll der Zugang zu Pflegeleistungen schwieriger werden. Den Gesetzentwurf für die Pflegereform will Wagen noch vor der Sommerpause vorstellen. Ohne Änderungen rechnet sie in der Pflegeversicherung in den kommenden 2 Jahren mit einem Defizit von 22,5 Milliarden Euro.
1: Und jetzt weitere Meldungen im Überblick. Mehrere Länder in Europa erleben gerade eine erste Hitzewelle. Unter anderem melden Großbritannien und Frankreich Rekordtemperaturen für den Mai. Auch in NRW machen sich die hohen Temperaturen inzwischen bemerkbar. In Jülich wird deshalb das Trinkwasser knapp. Das haben die Stadtwerke dort mitgeteilt. Sie haben die Menschen in Jülich dazu aufgefordert, sehr sparsam mit Wasser umzugehen. Nach den jüngsten russischen Großangriffen auf die Ukraine wollen die USA weiter im Krieg vermitteln. Das hat Außenminister Rubio nach einem Telefonat mit seinem russischen Amtskollegen Lavrov mitgeteilt. Auch am Morgen meldete die Ukraine neue Angriffe mit Toten und Verletzten. Und jeder 5. Mensch in Deutschland raucht. Das hat das Statistische Bundesamt mitgeteilt. Demnach ist vor allem unter jüngeren Menschen das Rauchen wieder etwas beliebter geworden. Fast 80% der Raucher greifen nach Angaben der Statistiker auf Zigaretten zurück. Der Rest verteilt sich auf Shisha, Pfeife oder Zigarre. Man sieht sie überall auf den Straßen, im Restaurant, auf dem Spielplatz oder auch am Esstisch zu Hause. Menschen mit dem Smartphone in der Hand oder am Ohr. Und das nervt inzwischen immer mehr Leute in Deutschland. Das zeigt eine Umfrage des Bundesinstituts für Bevölkerungsforschung. Demnach sagen fast 3/4 der Befragten, dass Erwachsene das Handy in der Freizeit häufiger mal weglegen sollten. Noch deutlicher fällt das Urteil aus, wenn Kinder mit im Spiel sind. Hier sagen 93%, dass Eltern in Gegenwart ihrer Kinder ihr Smartphone weniger nutzen sollten. Und auch Kinder und Jugendliche selbst sollten nach Ansicht der meisten Befragten weniger Zeit mit dem Smartphone verbringen. Und das waren die Nachrichten mit Danny Hoppe.
3: Das Wetter. Ja, auf einer Skala von 1 bis 10, wie schön ist das Wetter, na? 11 würde ich sagen, ja. Die Sonne scheint heute den ganzen Tag und es wird richtig warm. Bis zu 34 Grad können es heute werden. Morgen ein paar Grad kühler, bis 28 Grad, da wird man noch schön und sonnig. Am Donnerstag und Freitag dann auch nochmal schön bei uns.
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3: Und das sind die längsten Staus, alles ab 9 Minuten Wartezeit. Die A4 Olpe-Köln zwischen Untereschbach und Bergisch-Gladbach-Frankenfors 2 Kilometer, 9 Minuten mehr. Die A4 Köln-Aachen zwischen Dreieckölln-Heumer und Köln-Eiffeltor 7 Kilometer, 11 Minuten on top. Die A46 Heinsberg-Düsseldorf zwischen Kreuz-Holz und Kapellen 4 Kilometer, 11 Minuten mehr. Und die A59 Bonn-Köln zwischen Spich und Flughafen Köln-Bonn 4 Kilometer, da seid ihr auch nach 11 Minuten durch. Allen unterwegs, gute Fahrt.
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3: Guten Tag, Kevin Zimmer hier. Gute Stimmung gerade in Ostwestfalen. Das war's aber eher für den VfL Wolfsburg. Ja, Paderborn schafft den Aufstieg in die erste Fußball-Bundesliga in der Relegation gegen Wolfsburg. Damit ist NRW, ich musste nachzählen, 6 NRW-Vereine sind jetzt in der ersten Bundesliga. Das ist viel.
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Der Dienstag, der sich anfühlt wie ein Montag. Ed Sheeran war das. Der hat ja auch sehr, sehr helle Haut. Leute, eincremen nicht vergessen, ja? Kinder lieben es nicht so, habe ich gestern festgestellt. Na, muss ich schon wieder eincremen? Ja, muss sein, Mensch. Genießt diesen Dienstag. Gestern war ja noch Feiertag, also kurze Woche. Nächste Woche wieder eine kurze Woche am Donnerstag. Nächste Woche haben wir dann Frohen Leichnam. Wann habt ihr eigentlich so Feiertage lieber, also so freie Tage? Montags oder freitags? Also startet man lieber früher ins Wochenende oder findet man es cooler, das Wochenende hinten raus mit dem Montag irgendwie zu verlängern? Ich weiß auch nicht, wie sieht's bei euch aus? Ich kann mich da nicht entscheiden, deswegen lasst uns doch das so machen, dass wir auf Nummer sicher gehen und montags und freitags Feiertage machen. Finde ich gut. Gute Idee, oder? Und manchmal vielleicht noch so ein Mittwoch zwischen

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0: Mit Sören Sölter. Guten Tag. Jeder zweite Flug an deutschen Hauptverkehrsflughäfen ist eine Kurzstrecke, überwiegend ins europäische Ausland oder von dort zurück. Besonders gefragt ist allerdings auch ein Ziel außerhalb der EU, London. In Deutschland hat fast jeder Fünfte letztes Jahr zumindest gelegentlich geraucht. Laut Statistischem Bundesamt gibt es bei den Menschen zwischen 40 und 44 die meisten Raucher, aber auch Jugendliche griffen wieder häufiger zu Zigarette oder E-Zigarette als noch vor ein paar Jahren. Und jetzt die Nachrichten für den Kreis Soest. Ein brennendes Sofa und besonders mutige Ersthelfer. In Warstein hat ein Feuerwehreinsatz am Wochenende für Aufsehen gesorgt. Mutmaßliche Brandstifter hatten offenbar vor einem Mehrfamilienhaus Sperrmüll angezündet. Weil die Flammen auch auf das Haus überzugreifen drohten, halfen mehrere Passanten einigen der Bewohner nach draußen. Dafür brachen sie sogar Wohnungstüren auf. Anschließend konnte die Feuerwehr den Brand löschen. Die Polizei sucht jetzt nach den Verantwortlichen und nach Zeugen. Landwirte, Förster oder auch Privatleute nutzen in Werl die verschiedenen Wirtschaftswege. Damit die auch künftig gut in Schuss sind, lässt die Stadt die ab sofort untersuchen und vermessen. Lars Kosmehl aus der Hellweg Radio Nachrichtenredaktion mit den Einzelheiten.
2: Die Stadt arbeitet dafür mit der Firma GECOM GmbH zusammen. Das Unternehmen ist auf kommunale Infrastruktur spezialisiert. Zahlreiche Wege im Stadtgebiet werden digital dokumentiert. Dafür kommen Spezialfahrzeuge mit Kamera und Messtechnik zum Einsatz. Die Daten dienen laut Stadt nur der fachlichen Bewertung. Das Konzept soll den langfristigen Erhalt der Wege unterstützen. Außerdem soll es den Zugang zu Fördermitteln ermöglichen.
0: Eine Kaffeemaschine, ein Spannungsprüfer und mehrere Kabel. Das wollten Unbekannte offenbar von einer Baustelle in Soest stehlen. Die Täter brachen am Wochenende auf das Gelände des künftigen Umspannwerks am Senator Schwarzring ein. Dabei beschädigten sie mehrere Türen und sammelten verschiedene Sachen zusammen, die sie dann aber doch nicht mitnahmen. Warum und ob sie andere Beute machten, ist noch unklar. Die Polizei ermittelt. Und soweit die Nachrichten mit Sören Sölter. Wir schauen aufs Hellweg Radio Wetter. Mit den aktuellen Temperaturen 24 Grad in Lippetal und 25 in Anröchte-Waldringhausen. Dazu gibt es Sonne, satt, kaum eine Wolke am Himmel. So bleibt so den Rest des Tages am Nachmittag noch bis zu 30 Grad dazu. Morgen weiter viel Sonne, bisschen weniger heiß, 23 Grad maximal. Hier ist der schnellste Verkehrsservice zwischen Lippe und Möhne mit zwei Blitzern. Einmal auf der Beckumer Straße in Kappel in Richtung Lippstadt und dann ebenfalls in Lippstadt auf der B55 Baustelle Abfahrt Rixbeck. Da steht ein Blitzeranhänger.
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4: Und das Ganze mit Kevin Zimmer. Tag zusammen. Bei uns ist ja schon schön warm, aber in Großbritannien ist es nochmal so ein Hauch wärmer. Da wurde jetzt sogar ein Hitzerekord aus dem Jahr 1944 gerissen. Fast 35 Grad haben die in London gemessen. An einem Maitag. So viel wie noch nie. Weiß man fast nicht mehr, was in London wärmer ist. Die Luft oder das Bier.

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0: Neue von Mark Forster und ein Lied. Schön, dass ihr dabei seid. Gestern Abend hieß es... was denn? Ich verstehe nichts. Was sagt ihr da? Ja, welcome to the AMAs. Nicht alle durcheinander, Mann. Ja, die... was? Ja, die AMAs, das sind die American Music Awards. Die sind in der Nacht in Los Angeles verliehen worden, der größte Musikpreis der Welt, bei dem ausschließlich die Fanvotings zählen. Annick Monacchian aus der Musikredaktion. Meist Nominierte war natürlich, dreimal dürft ihr raten, Taylor Swift, klar. Hat sie denn auch abgeräumt?
1: Nee, leider nicht. Und wegen Hochzeitsvorbereitungen war sie auch noch nicht mal anwesend. Was? Stattdessen waren unter anderem das hier die Gewinner des Abends.

0: Carpenter, BTS, Somber, alle haben jeweils 3 Awards gewonnen und das auch noch in den wichtigsten Kategorien. BTS sind zum Beispiel Künstler des Jahres. Sabrina Carpenter hat für Manchild den Award für das Album des Jahres bekommen. Und eine große Ehre gab es auch noch für diesen Song. Golden von Huntrix ist der Song des Jahres geworden und hat sich damit gegen The Fate of Ophelia von Taylor Swift durchgesetzt.
1: Ja, Golden, das spielen wir auch ganz oft hier bei uns von den K-Pop Demon Hunters, ja, von der Netflix-Serie. Ne, ist ein Film, glaube ich, habe ihn noch nicht geguckt. Also von daher, ich bin, glaube ich, der Einzige weltweit, der ihn noch nicht geguckt hat. Alle haben ihn ja geguckt. Was waren die größte Überraschung?
0: Auf jeden Fall die Black Eyed Peas. Frontfrau Fergie ist ja 2017 ausgestiegen, aber bei den American Music Awards, da waren sie wieder alle zusammen da und haben dann in der Kategorie Bester Throwback-Song gewonnen mit Rock That Body von 2009. Im Publikum gab es Standing Ovations, also alle auf der Bühne standen, Händchen haltend, und das war auch für Fergie sehr emotional.
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1: Oh Mensch, was für schöne Momente bei den American Music Awards, außer für Taylor Swift. Die ist leider leer ausgegangen, aber hat ja nichts mitbekommen, war ja auch nicht da.
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2: Mit Danny Hoppe, guten Tag. Pfingsten liegt hinter uns und das lange Wochenende war nicht nur sehr sonnig, sondern auch sehr warm. Und das nicht nur bei uns. Gleich mehrere Länder in Europa haben schon neue Temperaturrekorde für den Mai aufgestellt. Malte Albrecht aus dem News-Team, vor allem Großbritannien, erlebt gerade eine historische Hitzewelle.
3: Ja, genau. In London gab es jetzt die wärmste Mainacht, die je gemessen wurde. Im Vorort Canley sank die Temperatur nicht unter 21,3 Grad. So warm war es dort im Mai nachts noch nie. Tagsüber wurden gestern in mehreren Regionen mehr als 30 Grad gemessen, im Südwesten Londons sogar 34,8 Grad. Damit wurde ein jahrzehntealter Rekord gebrochen. Und auch wenn die Hitze für diese Jahreszeit extrem ungewöhnlich ist, kam sie für die Briten doch genau richtig. Tausende zog es ans Wasser am Wochenende. Es gibt Bilder und Videos von völlig überfüllten Stränden am Ärmelkanal.
2: In Frankreich hat die Hitze inzwischen aber auch tödliche Folgen.
3: Ja, nach Angaben der Regierung sind bislang 7 Menschen ums Leben gekommen. 2 starben demnach beim Sport, 5 weitere ertranken beim Versuch, sich abzukühlen. Denn auch in Frankreich wurde gestern der heißeste Maitag seit Beginn der Aufzeichnungen gemessen. Heute soll es in einigen Regionen zwischen 33 und 36 Grad warm werden. In Spanien sagt der Wetterdienst bis Ende der Woche sogar 36 bis 38 Grad voraus. Und auch in NRW gibt es die ersten Probleme. In Jülich wird das Trinkwasser knapp. Der Verbrauch sei in den letzten Tagen um mehr als das Doppelte gestiegen, sagen die Stadtwerke. Die Menschen sollen deshalb sparsam sein, also zum Beispiel keine Pools befüllen oder nicht den Rasen bewässern.
2: Danke, Malte. Und jetzt weitere Meldungen im Überblick. Die Deutsche Industrie- und Handelskammer hat ihre Konjunkturprognose nochmal nach unten geschraubt. Sie rechnet damit, dass das Bruttoinlandsprodukt in diesem Jahr nur noch um 0,3% wachsen wird. Als Gründe dafür nennt sie Strukturprobleme in Deutschland und die Folgen des Irankriegs. Die Autobahn GmbH setzt in Zukunft auf KI und Sensoren, um den Zustand alter Brücken besser zu überprüfen. Die KI soll unter anderem Schwingungen, Temperatur oder Materialbewegungen erfassen, um Schäden früher zu erkennen und Sperrungen zu vermeiden. Das Pilotprojekt startet an 11 Brücken im Ruhrgebiet und im Bergischen Land. Bundesgesundheitsministerin Wagen will bei der Pflegereform offenbar Menschen ohne Kinder stärker belasten. Das meldet das RND und beruft sich auf Koalitionskreise. Demnach soll der Beitragszuschlag für Kinderlose um 0,1 Prozentpunkte steigen. Jedes Jahr sterben in Deutschland rund 130.000 Menschen an den Folgen des Rauchens. Trotzdem greift noch immer rund jeder Fünfte bei uns zu Zigarette, Shisha, E-Zigarette, Pfeife oder Zigarre. Das zeigen neue Zahlen des Statistischen Bundesamts. Was auffällt, vor allem in der Altersgruppe der 15- bis 24-Jährigen wird das Rauchen wieder beliebter. Hier sehen die Statistiker einen leichten Anstieg. Das liege unter anderem auch an neuen Produkten wie Mehrweg-E-Zigaretten und Nikotinbeuteln, sagt der Drogenbeauftragte der Bundesregierung Streeck. Er warnt, diese seien extrem ungesund und machten schnell nikotinabhängig. Wenn Nikotin nach Cola, Kiwi, Kaugummi oder Menthol schmecke und in bunten Verpackungen daherkomme, dann sei das keine zufällige Produktgestaltung. Und das waren die Nachrichten mit Danny Hoppe.
4: Das Wetter. Mal ehrlich, wie gut ist dieses Wetter? Bitte schön, herrlich, oder? Die Sonne ist heute den ganzen Tag am Start und es wird richtig heiß, bis zu 34 Grad sind drin. Morgen wird es ein paar Grad angenehmer mit maximal 28 Grad, aber immerhin schön sonnig. Und auch Donnerstag und Freitag bleibt es nochmal richtig schön.
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4: Und das sind die längsten Staus ab 9 Minuten Wartezeit. A2 Dortmund-Oberhausen zwischen Bottrop und Kreuz Oberhausen 5 Kilometer, 18 Minuten plant da mal ein. Die A3 Köln-Arnheim zwischen Kreuz Oberhausen West und Kreuz Oberhausen 4 Kilometer, 9 Minuten sind hier. Die A4 Köln-Aachen zwischen Dreieck Köln-Holmer und Köln-Eifeltor 7 Kilometer plus 11. Die 40 Dortmund-Duisburg zwischen Gelsenkirchen-Süd und Essen-Huttrop 3 Kilometer 9 Minuten on top. Und die A61 Koblenz-München-Gladbach zwischen Rheinbach und Weilerswist 9 Kilometer. Hier dauert es 18 Minuten länger für euch. Allen unterwegs, gute Fahrt mit uns.
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4: Hallo, Kevin Zimmer hier. Ich weiß gar nicht, sind es die kürzesten Ferien der Welt in NRW, Pfingstferien? Die gehen nur heute. Ja, das sind die einzigen Ferien, bei denen du dich drüber freust und traurig bist, dass morgen wieder alles vorbei ist. Alles an einem Tag, das ist Wahnsinn. Das schaffen nur Pfingstferien. Goo Goo Dolls jetzt bei uns, genießt die Pfingstferien. Schade, morgen sind die Pfingstferien schon wieder vorbei. The Goo Goo Dolls und Iris.

Taylor Swift, The Fate of Ophelia. Schönen Dienstag. Ich glaube, das ist das einzige Festival, bei dem man eine Badehose mitnehmen kann. Das ist wirklich so. Am Fühlinger See in Köln. Und wir haben uns extra erkundigt. Ja, ihr könnt auch in den Fühlinger See springen, ja? Passt ein bisschen auf. Ich hoffe, ihr könnt schwimmen, oder? Seepferdchen wäre ganz gut, ja? Beste Musik, coole Drinks, ja? Einmalige Location. 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Hört mal. Was eine Mischung, oder? 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Und das ist längst noch nicht alles. Am 27. Juni wird der Fühlinger See in Köln auf jeden Fall zum größten Dancefloor des Landes. 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Und deswegen hört ihr die Acts des Rainbow Festivals natürlich auch bei uns, zum Beispiel jetzt Felix Jehn.

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0: Ein Kompliment gibt's auf jeden Fall fürs Wetter an diesem Dienstagvormittag. Es ist 11:30.
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0: Mit Sören Sölter, guten Tag. Morgen wird Bundeswirtschaftsministerin Reiche zu einem Besuch in China erwartet. Das Land zählt zu den größten Handelspartnern Deutschlands. Bei wichtigen Gütern wie Akkus oder Antibiotika wird die Bundesrepublik zudem immer abhängiger von China. Das zeigt eine Studie, die auf Zahlen des Statistischen Bundesamts basiert. Fast die Hälfte der Passagierflüge, die auf deutschen Hauptverkehrsflughäfen starten oder landen, sind auf Kurzstrecken unterwegs. Laut einer aktuellen Auswertung ist die Verbindung Frankfurt-London die am häufigsten geflogen wird, gefolgt von Frankfurt-Berlin. Und jetzt die Nachrichten für den Kreis Soest. Brennender Sperrmüll hat am Pfingstwochenende einen größeren Feuerwehreinsatz in Warstein-Suttrop ausgelöst. Die Einsatzkräfte wurden alarmiert, weil vor einem Mehrfamilienhaus ein Sofa in Flammen aufgegangen war. Das Feuer erfasste ein Vordach und drohte auch auf das Haus überzugreifen. Das konnte die Feuerwehr verhindern. Alle Hausbewohner blieben unverletzt, Passanten halfen ihnen dabei, nach draußen zu kommen. Die Polizei geht von Brandstiftung aus und ermittelt jetzt. Landwirte, Förster oder auch Privatleute nutzen in Werl die verschiedenen Wirtschaftswege. Damit die auch künftig gut in Schuss sind, lässt die Stadt die ab sofort untersuchen und vermessen. Lars Kosmehle aus der Hellweg Radio Nachrichtenredaktion mit den Einzelheiten.
2: Die Stadt arbeitet dafür mit der Firma GECOM GmbH zusammen. Das Unternehmen ist auf kommunale Infrastruktur spezialisiert. Zahlreiche Wege im Stadtgebiet werden digital dokumentiert. Dafür kommen Spezialfahrzeuge mit Kamera und Messtechnik zum Einsatz. Die Daten dienen laut Stadt nur der fachlichen Bewertung. Das Konzept soll den langfristigen Erhalt der Wege unterstützen. Außerdem soll es den Zugang zu Fördermitteln ermöglichen.
0: Bei bestem Wetter haben zahlreiche Nachwuchsfeuerwehrleute am Wochenende in Soest gezeltet. Das Pfingstzeltlager der Jugendfeuerwehren lockte in diesem Jahr wieder viele hundert Teilnehmerinnen und Teilnehmer. Nicht nur aus dem Kreis, auch Gäste aus anderen Teilen von NRW waren dabei. Höhepunkt war der Vergleichswettkampf zwischen den Jugendfeuerwehren. Es gewann eine Gruppe aus Lippetal-Herzfeld. Vor 2 Jahren hatte ein heftiges Gewitter das Pfingstzeltlager heimgesucht. 38 Menschen mussten damals nach einem Blitzeinschlag zeitweise ins Krankenhaus. Und soweit die Nachrichten mit Sören Sölter. Das Hellweg Radio Wetter, sonnig und heiß geht's durch den Vormittag. 27 Grad in Soest, Paradiese und auch in Anröchte-Waldringhausen. Bis 30 Grad sind noch drin, es bleibt weiter sonnig. Morgen ähnlich freundlich, die Hitze wird ein bisschen weniger, 23 Grad maximal.
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0: Und Achtung Autofahrer, hier ist der schnellste Verkehrsservice zwischen Lippe und Möhne. A44 Kassel-Dortmund zwischen dem Kreuz Werl und dem Kreuz Dortmund-Unna. Da 4 Kilometer Stau und ihr braucht etwa eine Viertelstunde länger.
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3: Und das Ganze mit Kevin Zimmer. Tag zusammen. Wonach roch das Pfingstwochenende? Klar, nach Grillkohle. Wir haben euch ja die ganze Zeit auch Grilltipps vom Grill-Influencer gegeben. Ein bisschen roch das Wochenende wahrscheinlich auch nach Chlor. Wart ihr im Freibad? Ja? Nach frittierten Pommes roch es wahrscheinlich dann auch. Ja, das war schon schön. Ja? Ihr könnt gerne heute nochmal so weitermachen. Und von mir aus nächste Woche auch. Da haben wir sogar wieder einen Feiertag. Donnerstag, Frauen Leichnam, und wir begleiten euch immer. Uns kann man ja auch überall mit hinnehmen. Das ist schön hier. Lady Gaga, Bruno Mars, jetzt für euch.

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0: So, passt zum Wetter, alle Farben und Baby Goodbye, zumindest klingt so. Wart ihr auf dem Konzert von Harry Styles, ja, in Amsterdam? Habt ihr euch da diese ganz teuren Plätze gegönnt? Habt ihr gesagt, komm, Harry Styles, so oft sieht man ihn ja wahrscheinlich nicht und dann gönnen wir uns mal was hier. Erste Reihe. Ja. Ganz viele waren total sauer, weil die Bühne war wohl so hoch, dass es ja auf den besten Plätzen so wenig wie nicht zu sehen gab. Ja, die haben auf eine schwarze Wand sozusagen geguckt, quasi auf die Bühnenseitenwände. Es war wohl nicht so toll. Atze Schröder hat auch Stress mit Harry. Ja, Atzes Freundin ist nämlich alleine zum Konzert gefahren und das beschert Atze einen Fiebertraum.
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3: Ja, nee, ist klar.
4: Ich hatte übrigens vorgestern einen Traum. Ich saß mit einem Kumpel zusammen in der Kneipe am Tisch. Auf der anderen Seite des Tisches saß Harry Styles und meine Perle war mit ihm am Knutschen. Was heißt Knutschen? Ihr volles Brett, auf dem Schoß, Arme drum geschlungen, die ganze Nummer. Irgendwann setzen die ab und Harry geht seiner Wege. So, die Dicke guckt mich an und sagt, hoppala, da sind mir die Pferde wohl ein bisschen durchgegangen. Ich hab dann gesagt, Mann, naja, kann ja mal passieren. Alles im Traum, ne? Nicht, dass ihr das verwechselt. Alles

0: Und passiert. Im Traum. Ja, wahrscheinlich sterbe ich. Verdammt, ich war doch noch so jung.
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1: Mit Danny Hoppe. Guten Tag. Jeder Fünfte in Deutschland raucht. Daran hat sich in den vergangenen Jahren nicht viel geändert, aber inzwischen greifen wieder mehr junge Menschen zur Zigarette. Das zeigt laut Statistischem Bundesamt der sogenannte Mikrozensus. Für diese große Haushaltsumfrage werden alle 4 Jahre Menschen zu Gesundheitsthemen befragt. Das Ergebnis, der Anteil der Raucherinnen und Raucher bei den 15- bis 24-Jährigen ist leicht gestiegen. Malte Albrecht aus dem News-Team, du hast dir die Zahlen mal genauer angeschaut.
2: Richtig, und demnach gaben 15,6% in der jüngsten Altersgruppe an, zumindest gelegentlich zu rauchen. Bei der letzten Erhebung im Jahr 2021 lag der Anteil noch bei 14,5%. Auffällig ist außerdem, Männer rauchen deutlich häufiger als Frauen. Der Klassiker ist und bleibt die normale Tabakzigarette. Danach folgen die elektrischen Verdampfer, also E-Zigaretten und Vapes.
1: Ja, und gerade das sogenannte Vapen ist bei Jugendlichen inzwischen stärker verbreitet, oder?
2: Ja, genau. Vor allem bei Mädchen ist der Konsum deutlich gestiegen. Der Anteil liegt hier inzwischen bei fast 8%. Der Drogenbeauftragte der Bundesregierung Streeck sieht den Grund vor allem im Design. Bunte Verpackungen und süße Geschmacksrichtungen wie Cola, Kiwi oder Kaugummi machten das Nikotin für junge Menschen attraktiv, sagt er. Zum Teil seien diese Zusatzstoffe aber gesundheitsschädlich oder krebserregend. Streeck fordert deshalb klare Regeln für Inhaltsstoffe, Aromen, Werbung und Verpackungen. Streeck will außerdem stärker gegen Nikotinbeutel vorgehen, die unter den Jüngeren auch immer beliebter werden, aber deren Verkauf in Deutschland verboten ist.
1: Danke, Malte. Und jetzt weitere Meldungen im Überblick. Bundesgesundheitsministerin Wagen denkt darüber nach, bei der Pflegereform Menschen ohne Kinder stärker zu belasten. Das ist aus Koalitionskreisen bestätigt worden. Demnach soll der Beitragszuschlag für Kinderlose um 0,1 Prozentpunkte steigen. Die Bundesanwaltschaft hat in Düsseldorf Anklage gegen 2 mutmaßliche Mitglieder der Terrormiliz IS erhoben. Einer der Männer soll im Irak für den IS gekämpft haben, der andere soll Richter in einem Scharia-Komitee gewesen sein. Die beiden waren im Dezember im nordrhein-westfälischen Delbrück und rheinland-pfälzischen Trier festgenommen worden. In Belgien ist ein Schulbus von einem Zug erfasst worden. Nach Angaben der belgischen Regierung gibt es mehrere Tote und Verletzte. Wie viele ist noch unklar. Das Unglück ereignete sich demnach am Morgen an einem Bahnübergang nördlich von Brüssel. Die Sonne knallt, die Temperaturen steigen und das ungewöhnlich früh. Schon jetzt klagen viele Länder in Europa über extreme Hitze, zum Beispiel Frankreich. Dort wurde gestern der bisher heißeste Tag in einem Mai seit Beginn der Aufzeichnungen registriert. Heute werden zum Teil bis zu 36 Grad erwartet. Dazu meldet die Regierung schon 7 Hitzetote. Im Westen des Landes gilt deshalb die Warnstufe Orange, zum ersten Mal überhaupt in einem Mai. Und auch Großbritannien meldet Rekordtemperaturen. Für Teile Südenglands und in Wales werden heute bis zu 35 Grad erwartet. Das liegt deutlich über den bisherigen Rekordwerten. Die nationale Wetterbehörde spricht deshalb von einer beispiellosen Hitzewelle. Und sie warnt, das Land sei auf die wegen des Klimawandels immer häufiger auftretenden Hitzewellen nicht ausreichend vorbereitet. Und das waren die Nachrichten mit Danny Hoppe.
3: Das Wetter. Das Wetter heute definitiv eine 10 von 10, würde ich mal sagen. Die Sonne scheint den ganzen Tag durch und die Temperaturen klettern auf bis zu 34 Grad. Morgen paar Grad kühler, bis zu 28 Grad, trotzdem weiterhin sonnig und schön. Und auch Donnerstag und Freitag sieht sehr, sehr gut aus.
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3: Und jetzt die längsten Staus, alles ab 14 Minuten Zeitverlust. Wir starten auf der A2 Dortmund-Oberhausen zwischen Dreieck-Bottrop und Kreuz-Oberhausen 6 Kilometer, 23 Minuten mehr. Die 3 Arnheim-Oberhausen zwischen Wesel und Dienstlaken-Nord 4 Kilometer, seid ihr nach 15 Minuten durch. Nochmal die A3 jetzt Oberhausen-Köln zwischen Mettmann und Solingen 6 Kilometer, 14 Minuten mehr sind es hier. Die A4 Olpe-Köln zwischen Overath und Bergisch-Gladbach-Frankenfrost 4 Kilometer, 16 Minuten. Die A40 Dortmund-Duisburg zwischen Bochum-Wattenscheid-West und Essen-Huttrop 6 Kilometer, plant da 20 Minuten mehr Zeit ein. Und auf der A59 Bonn-Köln zwischen Spich und Flughafen Köln-Bonn 4 Kilometer, 16 Minuten mehr. Und der letzte A61 Koblenz-München-Gladbach zwischen Rheinbach und Erftstadt 10 Kilometer Stau. Ihr seid aber nach 14 Minuten schon durch. Allen unterwegs, gute Fahrt.
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3: Und das Ganze mit Kevin Zimmer. Wer heute keine Lust auf Sport hat, okay, der rennt ihr ja bei mir eine offene Tür ein. Wobei, Rennen ist ja viel zu anstrengend. Ihr geht durch eine offene Tür in meinem Fall. Aber wir können ja auch nichts dafür, ab und zu mal faul zu sein. Es liegt ja nicht an uns, es liegt ja an unseren Vorfahren, an den Höhlenmenschen. Ja? Da hat sich unser Gehirn nämlich entwickelt, das empfindet Sport als anstrengend und nicht erholsam. Ein Überbleibsel von damals, sag ich mal so. Also, wenn wir nicht von Tieren bedroht werden oder eins fangen müssen, dann lassen wir es halt mit der Anstrengung, ja? Dank der Höhlenmenschen. Also, ich gehe erst wieder ins Fitnessstudio, wenn mich ein Säbelzahntiger dahinjagt.

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0: Schönen Dienstag mit uns. Jeder hat das irgendwie schon mal erlebt, ne? Du merkst, oh, da war was mit dem Essen nicht so ganz und dir geht's nicht ganz so gut. Die Raketen fangen an, im Bauch hochzusteigen, aber keine Toilette weit und breit. Wir fühlen mit diesem Tennisspieler bei den French Open, also auch Kollege Sascha Fassbender.
1: Ja.
0: Wir tun es auf jeden Fall. Durchfall und du darfst nicht gehen. Was war da bitte schön los?
1: Ja, also erstmal vorneweg, er durfte dann doch irgendwann aufs Klo ohne Bremsstreifen.
0: Ja. Ich finde, bei der Geschichte darf man das Ende vorwegnehmen, ja, einfach, sonst leidet man so weg.
1: Genau, genau. Also von Anfang an jetzt erstmal, der französische Tennisspieler Arthur Gehr, ich weiß es nicht, hat während seines Tennisspiels zum Schiri das hier gesagt.
2: Yeah, I feel it's gonna blow out, really. No, it's not a joke.
1: Also übersetzt, ich fühle, dass es gleich rausplatzt. Das ist kein Scherz, ich kann nicht warten.
0: Ja, ich würde mal sagen, der Schiri war ein Reinfall, in dem Fall sogar ein Durchfall.
1: Ist auch krass, dass du überhaupt mit ihm diskutieren musst, ne? War Wahnsinn. Naja, also das Problem hatte ja jeder schon mal irgendwie und dann gehst du einfach Richtung WC und das war's dann eigentlich.
0: Ja, er durfte aber nicht, ne?
1: Nee, genau. Du könntest ja warten bis zum nächsten Tennisaufschlag und so, aber nein, der arme Kerl musste den kompletten Satz zu Ende spielen, während da so der Stift schon gemalt hat fast.
0: So, und dann durfte er endlich aufs Klo, ne?
1: Genau, hat dann aber trotzdem das Spiel verloren.
0: Ach, das ist doch scheiße, Mensch.
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0: schönen Mittag euch. Es ist 12:30.
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0: Mit Sören Sölter, guten Tag. Für eine bessere Bildung der Kinder in Deutschland wünschen sich in einer Umfrage 9 von 10 Erwachsenen mehr Personal in Schulen und Kitas sowie bundesweit einheitliche Lernstandards. Das geht aus dem Kinderreport des Deutschen Kinderhilfswerks hervor. Deutschland wird beim Handel immer abhängiger von China. Das gilt vor allem für wichtige Güter wie Akkus oder Antibiotika, zeigt eine Studie, die auf Zahlen des Statistischen Bundesamts basiert. Morgen wird Bundeswirtschaftsministerin Reiche zu einem Besuch in China erwartet. Und jetzt die Nachrichten für den Kreis Soest. In den Biotonnen bei uns im Kreis Soest landen nicht mehr so viele falsche Sachen. Laut der lokalen Abfallentsorgungsgesellschaft ESG hat sich die Lage in den letzten Jahren verbessert. Trotzdem sei noch Luft nach oben. Was in die Biotonne gehört und was nicht, erklärt Kimberly Klages.
2: In die Biotonne gehört nur das, was auch biologisch abbaubar ist. Dazu gehören zum Beispiel Obst- und Gemüsereste, Kaffeesatz mit Filter, Teebeutel, Eierschalen oder verwelkte Blumen. Im Gegensatz dazu haben Plastik, Glas, Metall oder Verpackungen aller Art nichts in der Biomülltonne zu suchen. Gerade auch bei so Sachen, wo man eigentlich denkt, die gehören da rein, wie Windeln oder Katzenstreu, liegt man tatsächlich falsch, die haben nichts in der Biotonne zu suchen. Die Trennung des Biomülls ist besonders wichtig, denn er ist wertvoll. Daraus kann dann Kompost und Naturdünger für Äcker entstehen oder auch Biogas für Strom und Wärme.
0: Ein brennendes Sofa und besonders mutige Ersthelfer. In Warstein hat ein Feuerwehreinsatz am vergangenen Wochenende für Aufsehen gesorgt. Mutmaßliche Brandstifter hatten offenbar vor einem Mehrfamilienhaus Sperrmüll angezündet. Weil die Flammen auch auf das Haus überzugreifen drohten, halfen mehrere Passanten einigen der Bewohner nach draußen. Dafür brachen sie sogar Wohnungstüren auf. Anschließend konnte die Feuerwehr den Brand löschen. Die Polizei sucht jetzt nach den Verantwortlichen und nach Zeugen. Wie sieht ausgewogene Ernährung für Kinder aus? Unter anderem darum geht es heute bei einem Online-Infoabend, zu dem die Kita Tausendfüßler in Welver einlädt. Dabei stellen die Abteilung Gesundheit des Kreises Soest und der Westfälisch-Lippische Landfrauenverband das Projekt Bunt und Gesund vor. Eingeladen sind auch Eltern, deren Kinder nicht die Kita Tausendfüßler besuchen. Anmeldungen nimmt die Gemeinde Welver entgegen. Und soweit die Nachrichten mit Sören Sölter. Das Hellweg-Radio-Wetter, da nähern bei uns den 30 Grad. 28 sind es in Ensebilme und auch in Lippstadt-Herringhausen. Und an vielen Orten knacken wir die 30 heute auch noch im Laufe des Tages. Und dazu bleibt es sonnig. Morgen gehen die Temperaturen ein bisschen runter, 23 Grad noch maximal. Es bleibt aber freundlich mit viel Sonne. Hier ist der schnellste Verkehrsservice zwischen Lippe und Möhne mit einer Meldung von der A44 Kassel-Dortmund. Zwischen dem Kreuz Werl und dem Kreuz Dortmund-Unna, da stockt es auf 3 Kilometern.
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4: Oida, leck mich am Arsch. Hallo, Kevin Zimmer hier. Entschuldigung, wegen gerade. Ja? Es ist aber wichtig, es ist der Satz des langen Wochenendes. Ja? Oida, leck mich am Arsch. Hauptsache, ihr lebt noch. So hat die 44-jährige Paragliderin in Österreich kommentiert, wie eine Propellermaschine, so eine Cessna, ihr in der Luft den Fallschirm absäbelte und sie schnell den Ersatzschirm geworfen hat. So cool muss man erstmal sein. Wirklich die Heldin dieses langen Wochenendes. Aida, leck mich am... Coole Socke, die Frau einfach.

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0: Hallo, Tag zusammen. Ich weiß nicht, habt ihr schon euren Sommerurlaub gebucht? Wer von euch geht auf eine Kreuzfahrt? Ist der Reisetrend immer noch? Ich würde es ja auch mal ab und zu mal machen, aber meine Frau sagt, nee, kein Bock da drauf, mit 3000 Leuten auf so einem Kahn da zusammengefercht sein und alle kommen aus Deutschland. Hilfe. Ja, die Zahl der Kreuzfahrtgäste mit Abfahrt in Deutschland ist im vergangenen Jahr auf einen Rekord von 1,5 Millionen Urlaubern gestiegen. Und da gibt es vor allem ein Urlaubsziel vieler, sagt Kreuzfahrtexperte Matthias Mohr.
1: Von Deutschland aus ist natürlich ein Highlight Norwegen. Das ist auch mein Favorit, definitiv, weil die Landschaft einfach traumhaft ist. Es gibt so ein paar andere Routen noch, die man ab Deutschland fahren kann. Also zum Beispiel Richtung England, Richtung Frankreich. Ja, das machen viele halt, weil es unkompliziert ist, weil das dann eben eine Reise ist, die man ab Hamburg machen kann.
0: Ja, beliebt sind auch sogenannte Festival-Cruises. In diesem Jahr gibt es da zum Beispiel Kreuzfahrten mit Malesta, Mia Julia, Andrea Berg, Howard Carpendale, Maite Kelly, Beatrice Egli. Hier alles, was sonst bei Florian Silbereisen auftritt, die sind da. Modern Talking Star Thomas Anders, den haben sie auch nochmal rausgekramt. Und es gibt die Full Metal Cruise. Das finde ich ja ganz interessant. Europas größte Kreuzfahrt für Heavy-Metal-Music-Fans.
1: Das machen die Reedereien dann besonders gerne, weil das eben viele Leute an Bord bringt, die noch nie auf Kreuzfahrt waren. Es gibt für alle möglichen Zielgruppen gibt es Spezialkreuzfahrten. Also für

0: als wenn ich jetzt beim zweiten auf dem deutschen Markt, also bei meinem Schiff, wenn ich da nun abends esse, da bin ich dann in einem Restaurant mit Bedienung, bekomme 5 Gänge am Platz serviert. So, das hat schon so einen anderen Charakter.
1: Ja, übrigens, für Einsteiger empfiehlt Matthias Mohr, die erste Kreuzfahrt über ein spezialisiertes Reisebüro zu buchen, weil es eben etwas komplexer ist als ein Hotelurlaub. Also Kreuzfahrten immer beliebter und ein paar Sachen muss man da beachten, hat uns Matthias Mohr erzählt. Vielen Dank.

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1: Mit Thorsten Adolfs. Guten Tag. Immer höhere Preise, immer mehr rauchfreie Zonen und dazu abschreckende Kampagnen. Das hat in den vergangenen Jahrzehnten gewirkt. Die Zahl der Raucher in Deutschland ging dadurch zurück. Aber das war einmal, denn das Paffen ist wieder auf dem Vormarsch und vor allem immer mehr junge Menschen finden Gefallen am Nikotin. Das zeigt eine Befragung, die das Bundesinstitut für öffentliche Gesundheit veröffentlicht hat. Christian Böder aus dem News-Team. Der Trend hat vor allem mit neuen Produkten zu tun, die bei jungen Leuten gut ankommen.
2: So sieht das aus. Die klassische Kippe ist zwar nicht komplett abgemeldet, aber es sind Vapes und da vor allem Mehrweg-E-Zigaretten, die immer mehr junge Menschen erst zum Nikotinkonsum und dann in die Abhängigkeit bringen, heißt es in der Studie. Das hat vor allem damit zu tun, dass Rauchen eben nicht nach Rauchen schmeckt, sondern nach Bubblegum, Zitrone und anderen Aromastoffen. Dazu kommen noch harmlos aussehende bunte Verpackungen. Unterm Strich sinkt so bei jungen Menschen die Hemmschwelle, sowas mal auszuprobieren. Das sagt auch der Bundesdrogenbeauftragte Streeck. Dazu kommt noch ein neuer Trend, Nikotinbeutel. Salopp gesagt ist das Nikotin zum Lutschen. In Deutschland dürfen die Beutel nicht verkauft werden, aber in einigen unserer Nachbarstaaten. Und viele junge Deutsche haben das wohl schon mal ausprobiert.
1: Du sagst immer wieder junge Menschen. Wir sprechen hier tatsächlich von Minderjährigen.
2: Genau, aktuelle Zahlen zeigen, im vergangenen Jahr hat fast jeder vierte Jugendliche zwischen 12 und 17 Jahren in irgendeiner Form geraucht. Vor allem Mädchen rauchen deutlich mehr als noch vor 5 Jahren, zeigt die Studie. Anders sieht das aus bei jungen Erwachsenen. Bei den 18- bis 25-Jährigen, da gehen die Zahlen zurück, aber sie bleiben unterm Strich weiter hoch. In der Altersgruppe griff im vergangenen Jahr rund jeder vierte nach Kippen und Co.
1: Danke Christian und jetzt weitere Meldungen im Überblick. Um die Situation der Pflegeversicherung zu verbessern, plant Gesundheitsministerin Warken, den Beitragssatz für Kinderlose weiter zu erhöhen. Um 0,1 Prozentpunkte soll es raufgehen auf dann 0,7%. Das soll für Kinderlose ab 23 Jahren gelten, meldet das Redaktionsnetzwerk Deutschland. Für Familien mit Kindern sind demnach keine Änderungen geplant. Die Bundesanwaltschaft hat in Düsseldorf Anklage gegen 2 mutmaßliche IS-Mitglieder erhoben. Einer der Männer soll im Irak für die Terrormiliz gekämpft haben. Der andere sei Richter in einem Scharia-Komitee gewesen, heißt es. Die beiden sind seit Dezember in Untersuchungshaft. Im Zusammenhang mit den Festnahmen hatte es damals Durchsuchungen in Köln, Chemnitz und Wittmund gegeben. Die Hitze erreicht heute in Deutschland ihren Höhepunkt. Es werden Höchstwerte um 34 Grad erwartet. Anders als in Teilen von Frankreich und Großbritannien soll es bei uns aber keinen neuen Temperaturrekord für einen Mai geben. Der bisherige Spitzenwert wurde 1922 in Hamburg gemessen. Damals lag er bei 36,6 Grad. Rot-Weiß Essen steht kurz vor dem großen Ziel und will heute Abend den Aufstieg in die zweite Liga perfekt machen. Mit einem knappen Vorsprung im Rücken und der lautstarken Unterstützung von über 2000 Fans geht es für das Team in das entscheidende Rückspiel nach Fürth. Trotz des 1:0 aus dem Hinspiel warnt Essens Trainer Korschinat davor, sich nur hinten reinzustellen. Er rechnet damit, dass Fürth von Beginn an offensiv agiert und alles versuchen wird, um den Rückstand schnell aufzuholen. Anstoß ist um 8:30. Das waren die Nachrichten mit Thorsten Adolfs.
3: Das Wetter. Da können wir nicht meckern bei diesem Wetter, oder? Die Sonne scheint von morgens bis abends und dazu wird es richtig warm mit bis zu 34 Grad. Morgen gehen die Temperaturen ein wenig runter auf 28 Grad, aber es bleibt freundlich und sonnig. Donnerstag und Freitag auch kein Regen in Sicht, nur Sonne und Temperaturen bis 28 Grad.
4: NRW Verkehr.
3: Ist das jetzt etwa schon ein bisschen Pfingstferien-Rückreiseverkehr? Es wird ein bisschen voller auf den Straßen, alles ab 12 Minuten Wartezeit. A1 Blankenheim-Köln zwischen Wiskirchen und Erftstadt, 4 Kilometer, 16 Minuten mehr. Die A2 Dortmund-Oberhausen zwischen Rijk-Bottrop und Kreuz-Oberhausen, 7 Kilometer, 35 Minuten. Die A3 Frankfurt-Köln zwischen Neustadt-Wied und Kreuzborn-Siegburg, 9 Kilometer. Hier müsst ihr eine Stunde mehr Zeit einplanen. Da hat es einen Unfall gegeben. Ein Fahrstreifen ist derzeit blockiert. Die A3 Köln-Arnheim zwischen Kreuz-Oberhausen-West und Kreuz-Oberhausen, 4 Kilometer plus 12. Die A3 Arnheim-Oberhausen zwischen Dienstlagen-Nord und Oberhausen-Holten, 6 Kilometer, 13 Minuten on top. Die 40 Dortmund-Duisburg zwischen Gelsenkirchen-Süd und Essen-Hüttrop, 5 Kilometer, 19 Minuten mehr. Und die 46 Heinsberg-Düsseldorf zwischen Kreuz-Holz und Kapellen, 5 Kilometer, 13 Minuten. Allen unterwegs, gute Fahrt mit uns.
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3: Und das Ganze mit Kevin Zimmer. Tag zusammen. Wir haben Ende Mai. Leute, was ist in Jülich los? Ja? Die Stadtwerke in Jülich sagen nämlich schon, bei uns wird das Wasser knapp. Die haben jetzt alle in Jülich aufgefordert, nicht mehr so viel zu verbrauchen. Ja, hier nicht mehr Rasen gießen und so. Ja? In Jülich heißt es sogar, ja, normalerweise füllen sich die Wasserspeicher über Nacht bei uns wieder auf. Aber das
5: würde komischerweise gar nicht funktionieren. Das sei sehr, sehr ungewöhnlich.
6: Ja, was denn?
5: Man wird doch noch mal nachts unter der kühlen Dusche übernachten dürfen, oder?
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0: das neue Musik bei uns von Alex Warren. Fever Dream. Was so viel heißt wie Fiebertraum und so ein bisschen ist, diese Veranstaltung in England, die da jedes Jahr stattfindet, auch wie, kommt man sich wahrscheinlich vor wie so ein Fiebertraum, ne? Wattenkäse. Jedes Jahr in England lassen sich so einen Käserattenberg runterrollen und dann rennen zahlreiche Menschen hinterher und probieren, dieses Käserad zu fangen. Das ist in dem Ort eine englische Tradition. Gut englischer Käse, sagt der Franzose. So einen Berg runterrollen, das ist das Beste, was du wahrscheinlich damit machen kannst, aber... Ja, die würden auch nicht anfangen, da hinterher zu rennen, die Franzosen wahrscheinlich. Ja? Jährlich brechen sich da zahlreiche Teilnehmerinnen und Teilnehmer die Haxen. Am Ende darf man dann den Käse behalten. Also die machen das alles für so ein Käserad. Ja? Und jetzt kommt das Beste. Ein Bayer, ein Deutscher, ja? Tom Kopke, 24 Jahre alt, hat jetzt zum dritten Mal diesen Wettbewerb gewonnen. Herzlichen Glückwunsch an dieser Stelle. Viel Spaß mit dem Käse. Er ist Bayer, was macht er damit? Ordentlichen Obotz.
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1: Was ist das für ein Wetter, bitteschön? Ja, traumhaft. Temperaturen heute bis 34 Grad. Dazu scheint den ganzen Tag die Sonne. Morgen wird es ein paar Grad kühler bis 28 Grad, aber weiterhin sonnig und schön. Und auch am Donnerstag und Freitag bleibt das Wetter nochmal richtig gut.
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1: Und das sind die längsten Staus. Hier steht ihr mindestens 13 Minuten. A1 Euskirchen, Köln zwischen Euskirchen und Erftstadt 4 Kilometer 13 Minuten. Die A1 Münster, Köln zwischen Hamberg-Hamm und Schwerte 11 Kilometer 14 Minuten mehr. Die 2 Dortmund-Oberhausen zwischen Dreieck-Bottrop und Kreuz-Oberhausen 6 Kilometer, fast eine halbe Stunde verliert ihr dort. Die A3 Frankfurt-Köln zwischen Bad Honnef-Linz und Kreuz-Bonn-Siegburg 11 Kilometer nach einem Unfall. 51 Minuten müsst ihr dort mehr Zeit einplanen. Die A4 Aachen-Köln zwischen Kreuz-Köln-West und Kreuz-Köln-Gremberg 7 Kilometer 14 Minuten on top. Die A45 Gießen-Hagen zwischen Lüdenscheid-Nord und Hagen-Süd 4 Kilometer 48 Minuten on top. Und die A46 Düsseldorf-Wuppertal zwischen Wuppertal-Barmen und Wuppertal-Oberbarmen 4 Kilometer 13 Minuten mehr. Allen unterwegs, gute Fahrt mit uns.
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1: Hallo, ich bin Kevin Zimmer. Nicht mal mehr, ich glaube, 3 Wochen bis zur WM. Noch nicht mal, ne? 2,5 oder so. Der WM mit den weitesten Strecken. Zum Beispiel, wenn du in Vancouver in Kanada ein Spiel hast und dann nach Miami musst fürs nächste Spiel, was vorkommen kann bei dieser WM? 4.500 Kilometer. Eine Strecke, ja? Ein einziges Endrundenspiel bei der WM, das haben Experten ausgerechnet, hat einen CO2-Fußabdruck wie etwa 10.000 Autos im Jahr. Ja, aber alles egal, denn diesmal haben wir hier eine Halbzeitshow. Und sie hier tritt auch auf Madonna. Ihren CO2-Fußabdruck für die Halbzeitshow rechnen wir auch mal aus.

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0: Tina Turner, What's Love Got To Do With It? Schönen Dienstag, der sich anfühlt wie ein Montag. Kevin Zimmer hier. Er ist einer der berühmtesten Bösewichte der Welt, Dracula. Heute ist ein Tag, der Welt-Dracula-Tag. Am 26. Mai 1897 wurde der Roman von Bram Stoker veröffentlicht, das erste Mal. Also ist schon alter Knabe, dieser Dracula. Würde Dracula heute eigentlich auch noch klarkommen, frage ich mich.
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2: Graf Dracula, ja, der Sohn des Drachen, der Obervampir. Ein schauriger Kollege, der Menschen das Leben aussaugt. Ja, was wäre der heute? Finanzminister? Nee, dafür ist er nicht skrupellos genug. Aber guck doch mal, Dracula heute ist undenkbar. Alleine Blut trinken, ist das überhaupt glutenfrei? Also bestimmt nicht vegan. Außerdem wohnt er im Schloss. Ja, klar, bei den Mietpreisen. Womit verdient er überhaupt seine Kohle? Mit Blutspenden? Vielleicht könnte er Influencer werden für Kosmetik mit sehr hohem Lichtschutzfaktor. Aber kannst du Selfies machen, wenn du nicht mal ein Spiegelbild hast? Naja, am Ende bleibt dem Grafen nur noch Berlin. DJ Draku im Berghain ist immer Nacht und er ist bestimmt nicht der schrägste Vogel da. Kommen Vampire nur mit Blut oder mit allen möglichen Körperflüssigkeiten klar? Weil dann ist das Berghain für Dracula wie Charlies Schokoladenfabrik. Und immer dran denken, falls ihr einen tollen Titel für einen Horrorfilm sucht, versucht's mal mit Dracula in Wuhan. Da bleibt's bis zum Ende spannend, wer das Opfer ist.
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1: Mit Thorsten Adolfs. Guten Tag. Die Noten für das Bildungssystem in Deutschland sind alles andere als berauschend. Es geht vor allem um mangelnde Chancengleichheit. Kinder aus Haushalten mit niedrigem Einkommen sind oft benachteiligt. Aber wie kann es besser werden? Kinder und Eltern sehen in der Frage unterschiedliche Prioritäten. Das zeigt eine aktuelle Forsa-Umfrage für das Deutsche Kinderhilfswerk. Mehr Infos dazu von Christian Böde aus dem News-Team.
2: Ganz oben auf der Wunschliste der Erwachsenen für eine bessere Bildung steht mehr Personal an Kitas und Schulen. Über 9 von 10 der Befragten sagten, das sei wichtig oder sehr wichtig. Fast genauso viele wollen einheitliche Standards bei Bildung und Lernen. Im Ranking knapp dahinter folgen eine kostenfreie Bildung von der Kita bis zur Schule, mehr Zusammenarbeit zwischen Bildungseinrichtungen und Jugendarbeit und mehr finanzielle Unterstützung für Schulen mit einem hohen Anteil sozial benachteiligter Kinder. Bei den Schülern liegen die Prioritäten etwas anders, wenn es darum geht, das deutsche Bildungssystem besser zu machen. Auf Platz 1 kostenlose Kitas und Schulen samt Unterrichtsmaterial. Erst auf Platz 2 kommen dann die einheitlichen Regeln, damit alle Kinder die gleichen Chancen bekommen. Wie viele Eltern wollen auch die Kinder und Jugendlichen, dass mehr bei Bildung und Jugendarbeit zusammengearbeitet wird? 8 von 10 aller Befragten wollen außerdem, dass geflüchtete Kinder schnell nach ihrer Ankunft in die Schule gehen können.
1: Und jetzt weitere Meldungen im Überblick. Die deutsche Wirtschaft steckt nach Angaben der Deutschen Industrie- und Handelskammer in der schlechtesten Lage seit der Corona-Pandemie. Strukturprobleme und die wirtschaftlichen Folgen des Krieges im Nahen Osten würden die Firmen gleichzeitig treffen, heißt es. Fast jedes vierte Unternehmen wolle deshalb Stellen streichen. Die Wachstumsprognose für das laufende Jahr wurde mittlerweile von 1% auf nur noch 0,3% gesenkt. Mitten in der Waffenruhe haben Irans Revolutionsgarden nach eigenen Angaben auf eine US-Drohne und ein amerikanisches Kampfflugzeug gefeuert. Davor hatte das US-Militär mitgeteilt, Raketenstellungen im Iran angegriffen und Boote in der Straße von Hormus attackiert zu haben. Die Revolutionsgarden warnen die USA davor, die Waffenruhe zu brechen und sie behalten sich Gegenschläge vor. In Belgien ist ein Zug mit einem Schulbus zusammengestoßen. Bei dem Unfall sind 4 Menschen ums Leben gekommen, und zwar 2 Kinder und 2 Erwachsene. Das Unglück ereignete sich am Morgen nördlich der Hauptstadt Brüssel. Ein Kleinbus wurde in der Nähe eines Bahnhofs von dem Zug erfasst. Nach Angaben der Bahngesellschaft war der Bus trotz geschlossener Schranke auf den Bahnübergang gefahren. Der Sucht- und Drogenbeauftragte der Bundesregierung Streeck warnt vor den Schattenseiten rund um die Fußball-Weltmeisterschaft. Er sieht vor allem bei Sportwetten große Gefahren für junge Fans und fordert einen bewussteren Umgang mit dem Thema. Streeck sagt, dass Fußball und Wetten mittlerweile so eng miteinander verknüpft seien, dass viele den Eindruck gewinnen würden, Wetten gehörten ganz natürlich zum Spiel dazu. Dabei seien Sportwetten kein harmloser Spaß, sondern könnten schnell süchtig machen. Vor allem bei den sogenannten Live-Wetten sieht Streeck ein extrem hohes Risiko, weil aus einem spontanen Impuls heraus ganz schnell ein echter Kontrollverlust werden könne. Zurzeit gibt es nach Angaben des Suchtbeauftragten mehr als 1 Million Menschen in Deutschland, die unter einer Glücksspielstörung leiden. Soweit die Meldungen mit Thorsten Adolfs.
3: Dankeschön, Thorsten. Das Hellwegradio Wetter heute Nachmittag. Ja, das ist ein Vorgeschmack auf den richtigen Sommer, der dann bald kommen will. Also es ist ja schon sommerlich heute, ne? Mit ganz viel Sonne und vor allem ist es warm. 28 Grad bei euch in Warstein-Belecke, 30 Grad heute Nachmittag in Soest. Es bleibt auch erstmal so schön. Morgen auch da wieder viel Sonne. Aber es geht etwas runter mit den Temperaturen. Es bleibt aber angenehm warm. 2:03, hallo Autofahrer. Hier ist der schnellste Verkehrsservice zwischen Lippe und Möhne. Stand jetzt ganz ruhig bei uns, also in den Straßen, in und um den Kreis Soest herum. Keine Staus, keine Blitzer. Wenn ihr was habt, gerne melden hier bei uns per WhatsApp oder anrufen 0800 377 8080. Kommt gut an.
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3: Eiswürfel sind im Getränk. Ich muss das kurz checken, für alle, die heute frei haben. Macht das ruhig mal. Ich will, dass das hier heute Nachmittag, ich sag mal, es soll nicht so eine schweißtreibende Sendung werden. Genießt mit uns den frühen Sommer hier im Kreis Soest. Ihr hört Hellweg Radio am Nachmittag mit André Josten, Paul McCartney gibt es gleich. Und das hier ist etwas mit ein bisschen mehr Geschwindigkeit. Ray und Where's My Husband?

0: da.
1: Helwig Radio am Dienstag Nachmittag 13 nach 2 ist es. Und wir bei Helwig Radio, wir suchen ja echte Freundschaften. Die sind ja bei uns wirklich gefragt.
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1: Und für die schönsten Geschichten schenken wir euch Bier, und also von Veltins. Und obendrauf gibt's mit etwas Glück einen Bollerwagen. Imke Wischmann aus Lippstadt-Oberhagen haben wir schon 5 Kisten Veltins vorbeigebracht. Sie kennt ihre beste Freundin Steffi seit der 5. Klasse. Und Imke ist öfters in der Schule damals geärgert worden. Steffi hat dann immer zu ihr gehalten und sie unterstützt. Sie ist eine ganz, also es ist einfach eine ganz tolle Freundschaft, die da dann auch dadurch entstanden ist. Warum hält denn die Freundschaft so über 30 Jahre schon? Das haben wir Steffi gefragt.
3: Warum? Gute Frage.
4: Wortlose Kommunikation.
3: Genau, kann man nicht immer erklären, ne? Es funktioniert einfach perfekt.
1: Na, die beiden machen Musik im Spielmannszug und spielen die Flöte. Ihre Söhne sind in derselben Schulklasse und auch die Männer von Imke und Steffi verstehen sich super. Imke sagt dazu:
4: Wir haben irgendwann mal gefrotzelt, oh Gott, was machen wir eigentlich, wenn sich unsere Ehemänner nicht verstehen? Weil das ja schon so für eine Freundschaft nicht unbedingt ganz einfach ist, wenn sich jetzt die Männer nicht können oder wir jetzt auch mit dem Partner des anderen nicht könnten. Und dann haben wir im Prinzip beide unabhängig voneinander 2 Männer gefunden und die sind gefühlt auch so ein Match. Die passen auch. Also das passt halt einfach alles.
1: Hört sich total gut an. Und die beiden haben so viel erlebt in über 30 Jahren Freundschaft. Sie erinnern sich auch gerne an ihr erstes gemeinsames Konzert mit 16 Jahren. Es ging nämlich nach Essen zu Bon Jovi.
4: Steffis Bruder Rüdiger ist gefahren und hat dann gesagt, ich weiß, wo wir hin müssen, ist überhaupt kein Thema. Ich weiß, welches Stadion. Wir fahren dann über die Autobahn und wundern uns schon, das Stadion ist ganz schön leer, das Kruger Stadion. Und dann dämmerte Rüdiger so langsam, oh verdammt, ich bin am falschen Stadion. Wir mussten nämlich nicht ans Kruger Stadion, wir mussten ans Georg-Melches-Stadion. Wir haben noch das letzte Lied der Vorgruppe Van Halen mitgekriegt, waren passend zu Bon Jovi im Stadion. Es war unser erstes Konzert, es war mega, aber ich glaube, diese Autofahrt dahin war ein Highlight und da können wir auch heute noch drüber schmunzeln.
1: Ja, also die Ehefahrt zu Bon Jovi mit Happy End, Gott sei Dank. 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

0: Also bei uns ist es heute der Restmüll. Muss heute Abend auf jeden Fall an der Straße stehen. Dabei ist ja heute eigentlich Tag der Biotonne. Und es wird offenbar hier im Kreis Soest sehr darauf geachtet, was auch wirklich in der Biotonne landet. Dass das auch alles wirklich okay ist, was da passiert. Sagt zumindest jetzt die Entsorgungsgesellschaft ESG. Also, mehr zum Tag der Biotonne gleich bei uns in den Nachrichten, wie immer um halb. Hellweg Radio hier am Dienstag.
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0: der einmal anfängt, dann kommst du aber auch nicht dazwischen, ne? Eminem ist das hier mit Lose Yourself hier bei Hellweg Radio. Jetzt ist es 14:30.
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2: Mit Lars Kosmey, guten Tag. Die Bundesregierung plant offenbar, die Pflegebeiträge für Kinderlose zu erhöhen. Damit soll die schwer angeschlagene gesetzliche Pflegeversicherung saniert werden. Gesundheitsministerin Wagen erwägt, den Beitrag für Kinderlose um 0,1 Prozentpunkte auf dann 0,7% anzuheben. Fast ein Fünftel der Bevölkerung in Deutschland raucht zumindest gelegentlich. Sorge macht den Experten vor allem, dass sich wieder mehr Jugendliche vom Nikotin verführen lassen. Der Bundesdrogenbeauftragte Hendrik Streeck fordert deshalb höhere Tabaksteuern und ein Verbot von jugendaffinen Aromen. Auch sollten Einweg-Vapes schon aus Klimaschutzgründen weitgehend vom Markt. Und jetzt die Nachrichten für den Kreis Soest. Die Menschen im Kreis Soest achten mehr darauf, was bei ihnen in der Biotonne landet. Das sagt die lokale Entsorgungsgesellschaft ESG zum Tag der Biotonne heute. Vor einigen Jahren hat es immer wieder sogenannte Fehlwürfe gegeben. Die ESG hatte deswegen eine Kampagne gestartet, um aufzuklären. Die sei grundsätzlich erfolgreich gewesen, sagt ESG-Geschäftsführer Tripphaus gegenüber Hellweg Radio. Die Situation habe sich gebessert. Trotzdem werden die Biotonnen nach wie vor immer wieder kontrolliert, um sicherzugehen, dass es auch so bleibt. In Soest ist seit gestern die neue Stadtbuslinie C2 gestartet. Die Linie fährt häufiger und bekommt eine neue Führung. Auch der Soester Norden und die Hermannstraße werden angebunden. Annika Wilke aus der Hellweg Radio Nachrichtenredaktion mit den Einzelheiten.
3: Die Stadt Soest, der Kreis und die RLG haben das Angebot vorgestellt. Montag bis Freitag fährt die C2 alle 15 Minuten zwischen Gottlandweg, Innenstadt und Bahnhof. Die bisherige Linie C6 entfällt. Jede zweite Fahrt geht stattdessen alle 30 Minuten zur Hermannstraße. Die anderen Fahrten fahren ohne Umstieg in den Soester Norden zum Goldarbeiterweg. Fahrpläne gibt es in der Mobilinfo-App und auf der Internetseite der RLG.
2: In Werl startet die Fortschreibung des Wirtschaftswegekonzepts. Ab dieser Woche werden dafür viele Wege im Stadtgebiet befahren und digital erfasst. Die Stadt arbeitet dabei mit der GCOM GmbH zusammen. Das Unternehmen ist auf kommunale Infrastruktur spezialisiert. Zum Einsatz kommen Spezialfahrzeuge mit Kamera und Messtechnik. Die Daten dienen laut Stadt nur der Dokumentation und Bewertung. Die Mitarbeiter können sich jederzeit ausweisen. Das aktualisierte Konzept soll auch den Zugang zu Fördermitteln sichern. Und das waren die Nachrichten mit Lars Kosmey. 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
0: Dankeschön, Lars. Das Hellweg Radio Wetter jetzt für euren Nachmittag. Ich würde mal sagen, also Wasserfontänen auf dem Marktplatz oder im Stadtpark sind heute wahrscheinlich sehr gefragt, sehr beliebt. Heute haben wir Sommer bei uns im Kreis Soest mit ganz viel Sonne und es ist natürlich super warm. 28 Grad bei euch im Möhnesee-Körbeke. Also perfektes Eis-Ess-Wetter. 30 Grad sogar noch in Geseke. Es bleibt auch erstmal so schön. Morgen auch da wieder mit ganz viel Sonne, da geht es aber runter mit den Temperaturen. Es bleibt aber angenehm warm bei uns im Kreis Soest. Die nächste Hitzewelle kommt dann erst wieder so gegen Ende der Woche. 3 Minuten nach 3:30, hallo Autofahrer, hier ist der schnellste Verkehrsservice zwischen Lippe und Möhne. Einen Stau habe ich jetzt heute Nachmittag für euch auf der 44 Dortmund Richtung Kassel. Zwischen Geseke und dem Kreuz Würnenberg-Haaren. 2 Kilometer Stau, 10 Minuten plus. Denkt bitte an die Rettungsgasse, wenn es nötig sein sollte. Ansonsten könnt ihr uns andere Staus, wenn ihr sagt, hey, hier stockt es auch. Oder ich habe einen Blitzer gesehen, gerne melden. Per WhatsApp könnt ihr das machen. Oder ihr ruft an, ist auch umsonst. 0800 377 80 80. Ansonsten, gute Fahrt.
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0: Sitzt ihr auch gerade am Schreibtisch, noch so die letzten 2 Stunden und denkt euch, ach, was wäre ich jetzt lieber in meinem Garten oder im Anrechter Freibad? Alles nur nicht hier. Alle, die nach Pfingsten heute wieder arbeiten müssen, haben natürlich jetzt mit der Hitze zu kämpfen. Es sei denn, ihr habt eine funktionierende Klimaanlage, ne? Dann macht das Ganze ein bisschen erträglicher. Also ich habe hier so eine leicht angeschwitzte Stirn. Jetzt wisst ihr, was ich damit sagen wollte, ne? Was ihr im Büro heute bei diesem herrlichen Sommerwetter beachten solltet, wenn ihr noch ein bisschen da sein solltet, und die nächste Hitzewelle kommt ja auch noch. Ja, der Sommer geht ja jetzt gerade mal los. Das hört ihr gleich hier bei mir. Gegen 14:45 machen wir das. Ich bin André Josten. Schönen Dienstag.

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1: 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Es ist der heißeste Tag des Jahres heute. 30 Grad im Kreis Soest. 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Am Alberssee in Lippstadt zum Beispiel. Wir haben mal unseren Reporter hingeschickt und geschaut, was geht in diesem Jahr, was geht vielleicht nicht. Sprechen wir drüber. 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

0: Taylor Swift ist das hier bei Hellwig Radio am Dienstagnachmittag um 3:15. André Josten hier. Die Sonne scheint, die Temperaturen sind heute richtig heiß. Am Wochenende geht es auch nochmal richtig hoch. Aber für viele geht es ja jetzt auch nach dem langen Pfingstwochenende wieder zur Arbeit, also heute, ne? Und wer jetzt irgendwie keine perfekte Klimaanlage zum Beispiel in den Büroräumen hat, für den steigen natürlich auch auf der Arbeit dort die Temperaturen. Und wie behält man da am besten einen kühlen Kopf? Kimberly Klages aus der Hellwig Radio Redaktion. Gibt es auf der Arbeit sowie in der Schule auch sowas wie hitzefrei?
1: Leider nicht. Trotzdem müssen Arbeitgeber auf die Temperaturen achten. Maßnahmen, die umgesetzt werden müssen, sind in einem Stufenmodell der sogenannten Arbeitsstättenverordnung festgehalten. Arbeitgeber sollen so zum Beispiel ab 26 Grad morgens schön lüften und den ganzen Tag über es dunkel halten. Ab 30 Grad muss der Arbeitgeber dann Ventilatoren oder auch Getränke anbieten. Und die letzte Stufe sind dann 35 Grad. Da zählt der Arbeitsplatz dann nicht mehr als geeignet. Und es muss Hitzepausen geben.
0: Und woran erkennt man jetzt einen guten Arbeitgeber bei Hitze? Also welche Maßnahmen können zusätzlich vom Arbeitgeber da unternommen werden?
1: Das Bundesamt für Arbeitsschutz und Arbeitsmedizin hat da ein paar Empfehlungen. Zum Beispiel, dass flexible Arbeitszeiten helfen können. So kann man dann genau dann arbeiten, wenn die Temperaturen noch in Ordnung sind und man es auch aushalten kann. Außerdem kann der Arbeitgeber die Kleiderordnung lockern und auf Anzug und Krawatte verzichten und stattdessen einfach auf kurzärmelige Hemden oder leichte Hosen setzen.
0: Okay, also wie geht man persönlich mit der Hitze auf der Arbeit so am besten um? Was meinst du? Auch im Homeoffice zum Beispiel?
1: Ist zwar ein Klassiker, aber hilft wirklich. Viel trinken. Falls man das gerne auch mal vergisst, hilft es, sich regelmäßig Wecker zu stellen, die einen ans Trinken erinnern. Auch so eine kleine Abkühlung zwischendurch ist ganz hilfreich. Dafür zum Beispiel kaltes Wasser über die Unterarme laufen lassen, einen Ventilator nutzen oder auch mal ein Eis essen.
0: Tolle Idee. Wobei ich finde, es geht ja grundsätzlich erstmal immer Wo ist er jetzt? Muss ich erst mal gucken. Dankeschön, Kimberly, erstmal für diese Infos. Also denk dran bei der Hitze, ne? Gibt ein paar Dinge, die ihr zu beachten habt, beziehungsweise die auch der Arbeitgeber zu erfüllen hat, damit ihr auch mit kühlem Kopf durch den Arbeitsalltag kommt. Wo ist denn jetzt hier mein Wasser?

Vielleicht liegt ja gleich noch bei euch irgendwie noch ein Vanilleeis oder so im Gefrierfach zu Hause. Habt das über Pfingsten noch nicht komplett aufgegessen? Dann habt ihr gleich noch was. Einen schönen, sonnigen und vor allem auch einen heißen Dienstag. Hellwig Radio hier, 14.51 Uhr.

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1: Mit Thorsten Adolfs. Guten Tag. Künstliche Intelligenz ist mittlerweile aus dem Alltag in Deutschland nicht mehr wegzudenken und ihre Nutzung breitet sich scheinbar immer weiter aus. Nutzen heißt aber nicht unbedingt mögen. Tatsächlich würden viele Menschen in Deutschland der Verbreitung von KI am liebsten einen Riegel vorschieben oder sie komplett verbannen. Das zeigt eine Umfrage des Digitalverbands Bitkom. Christian Böder aus dem News-Team. Rund 4 von 10 Befragten sagen, sie würden lieber in einer Welt leben, in der es keine KI gibt.
2: Das stimmt. Das Erstaunliche dabei ist, darunter sind auch viele, die künstliche Intelligenz nutzen. 6 von 10 der Befragten haben das schon mal gemacht oder machen das regelmäßig. Von denen sagte ein Drittel, KI muss aber nicht sein. Die restlichen 4 von 10 haben sich mit KI kaum oder gar nicht auseinandergesetzt. Ihre große Mehrheit will zurück in ein Leben vor künstlicher Intelligenz. Bitkom-Präsident Wintergerst sagt dazu, er kann das verstehen, dass künstliche Intelligenz die Menschen verunsichert. Die neue Technologie breitet sich rasant schnell aus und verändert das Leben auf jedem Level. Egal ob im Job, in der Schule oder im privaten Alltag. Aus seiner Sicht hilft dagegen nur Wissen und Aufklärung. Jeder Mensch in Deutschland sollte einen einfachen Zugang zu KI haben, sagt er.
1: Sprechen wir nochmal über die Menschen, die KI regelmäßig nutzen. Die meisten machen da positive Erfahrungen, aber es ist nicht alles rosig.
2: Genau, die große Mehrheit sagt, KI macht mein Leben leichter. Und viele sagen auch, es würde sie schlauer machen. 4 von 10 gaben außerdem zu, bei Ratschlägen in allen Lebenslagen fragen sie lieber zuerst die digitalen Programme als Menschen. Es gibt allerdings auch eine Kehrseite. Jeder 4. der regelmäßig KI nutzt, sagt, er oder sie fühlt sich abgehängt oder überfordert. Wer KI noch gar nicht nutzt, der blickt laut Bitkom noch viel kritischer auf die neue Technologie.
1: Danke Christian. Und jetzt weitere Themen kurz und kompakt. Nicht nur in Köln, auch in den Hauptbahnhöfen in Bonn, Düsseldorf, Duisburg, Essen, Dortmund und Münster gilt ab sofort ein Alkoholverbot. Laut Bahn setzt das Unternehmen damit die Wünsche von Reisenden und Besuchern um. Auch die eigenen Mitarbeiter hätten sich ein ruhigeres und sicheres Umfeld gewünscht, heißt es. Umgesetzt werden soll das Alkoholverbot zusammen mit der Bundespolizei. Bei einem Verstoß droht ein Platzverweis, bei mehrfachen Verstößen soll es Hausverbote geben. Der goldene Schuh für Europas besten Torschützen geht in diesem Jahr an Harry Kane. Der Mittelstürmer vom FC Bayern wird laut Kicker zum 2. Mal damit ausgezeichnet. Kane erzielte in der abgelaufenen Saison 36 Treffer. Auf Platz 2 in dem Europa-Ranking landet der Norweger Erling Haaland von Manchester City. Dritter ist der Franzose Kylian Mbappé von Real Madrid. In der Altersgruppe der 18- bis 25-Jährigen ist die Zahl der Raucher gesunken. Sorgen bereitet dem Bundesinstitut für öffentliche Gesundheit allerdings der Trend bei den ganz Jungen. Fast jeder 10. Jugendliche zwischen 12 und 17 Jahren greift demnach mittlerweile zu Nikotinprodukten. Das sind deutlich mehr als noch vor 4 Jahren. Besonders E-Zigaretten und Nikotinbeutel sind bei ihnen beliebt. Der Suchtbeauftragte der Bundesregierung Streeck sagt, dass solche Produkte für Jugendliche oft gezielt attraktiv gemacht werden. Er fordert deshalb strengere Regeln bei den Inhaltsstoffen und in der Werbung. Soweit die Meldungen mit Thorsten Adolfs.
3: Dankeschön, Thorsten. Das Hellweg Radio Wetter ist heute super sommerlich bei uns im Kreis Soest. Viel Sonne mit 28 Grad, zum Beispiel bei euch in Rüthen-Kellinghausen, 30 Grad in Werl-Niederbergstraße. Es bleibt auch erstmal so schön. Auch morgen müssen wir uns wieder auf viel Sonne einstellen. Ja, wir machen das ja gerne. Ne? Also auch morgen schön sonnig. Von den Temperaturen morgen aber ein bisschen angenehmer. Es geht nämlich runter etwas. Es bleibt aber warm.
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3: 3 nach 3, hier ist der schnellste Verkehrsservice zwischen Lippe und Möhne. Hallo Autofahrer. Einen kleinen Stau habe ich für euch auf der A44 Dortmund Richtung Kassel zwischen Geseke und Büren. 1 Kilometer, 7 Minuten plus. Bitte denkt an die Rettungsgasse, wenn es nötig sein sollte. Wenn ihr noch einen Stau habt oder einen Blitzer, gerne melden, kostenlos hier bei uns unter der 0800 377 8080. Kommt gut an.
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3: So, nach Dortmund oder nach Schalke fahren ja die Fußballfans ja aus dem Kreis Soest immer sehr gerne. Und in der neuen Bundesliga-Saison gibt es noch einen Club, der dann in der ersten Liga schnell erreichbar ist. Von hier aus sogar noch ein bisschen schneller. Der SC Paderborn ist nämlich wieder erstklassig in der Relegation am Abend gegen Wolfsburg durchgesetzt. Und heute wird in Paderborn ordentlich der Aufstieg gefeiert. Wann und wo? Ein bisschen Zeit ist nämlich noch. Hört er gleich bei mir in 10 Minuten. André Josten hier. Schönen Nachmittag.

0: Michael Schulte ist das hier bei Hellweg Radio. Das Beste von heute um 16 nach 3. Gleich gibt's noch die 80er hier bei Hellweg Radio. Und zwar mit Aha und Take on Me. So, jetzt gucken wir aber erstmal auf die Riesenparty in Schwarz und Blau. Habt ihr sicherlich mitbekommen. Ja, der SC Paderborn ist nach 6 Jahren zurück in der ersten Fußball-Bundesliga. Viele Fans gibt es hier bei uns im Kreis Soest. Der SC gewinnt nämlich gegen den VfL Wolfsburg mit 2:1 im Relegationsrückspiel. Freut mich persönlich sehr. Zumal ich auch, weiß nicht, ob es interessiert, aber die Wolfsburger, ist auch mal schön, wenn sie nicht mehr in der Bundesliga sind. So, es war wirklich ein dramatisches Spiel, das durch Paderborns Laurin Kurda in der Nachspielzeit dann entschieden wurde. Und der hat es nach Abpfiff bei den Kollegen von Sky immer noch nicht so richtig fassen können.
1: Ja, ich weiß nicht, wie viele Tage ich dafür noch brauchen werde, aber jetzt gerade ist einfach schön, das zu sehen. Die Bilder hier, hart erarbeitet die Saison. Irgendwie hat gefühlt alles gegen uns gestanden und wir haben es trotzdem geschafft. Ja, toll.
0: Ja, grenzenloser Jubel anschließend, auch sogar noch mit Platzsturm.
2: Also man kann es ja gar nicht beschreiben, ne?
3: Wir sind alle mega stolz auf unser Team und ja, wir sind Aufsteiger.
4: Ich habe gerade eigentlich ehrlich gesagt überhaupt keine Worte. Wir sind aufgestiegen. Eigentlich können wir jetzt nur noch feiern und uns auf die kommende Saison freuen.
0: Und das wird heute auch gemacht. Es wird nämlich weiter gefeiert mit der Mannschaft zusammen. Das geht um 17 Uhr und zwar am Rathaus. Also um die 15.000 Fans werden erwartet. Die Mannschaft wird so gegen 17:45 dann da sein. Dann der Eintrag ins Goldene Buch der Stadt. Und um 19 Uhr wird dann noch zusammen am Rathausplatz gefeiert. Also Mannschaft zusammen mit den Fans hat sich der SC verdient. Und damit können wir, glaube ich, auch mal sagen, so herzlichen Glückwunsch. Der SC Paderborn ist zurück in der Fußball-Bundesliga und hat vielen, ja, die es jetzt nicht so mit dem VfL Wolfsburg halten, glaube ich, einen Riesengefallen getan. 18:03. 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

0: passende Musik zu den Temperaturen. Daddy Yankee zusammen mit Snow. Con Kalmar hier bei Hellweg Radio. Gleich 8 Minuten vor 4:30 an diesem Dienstag. Am Wochenende ja schon wirklich Wahnsinnstemperaturen hier bei uns im Kreis Soest. Und es geht ja genauso weiter. Heute auch schon wieder bis zu 30 Grad, zum Beispiel in Hilbeck oder in Bad Westernkotten. Wir freuen uns ja. Freuen wir uns wirklich? Wir haben bei euch nachgefragt, ab welcher Temperatur macht ihr zum Beispiel zu?
1: 24 Grad, weil ich das angenehm finde, wenn es so ein bisschen kühler ist, dass man auch Sport machen kann, draußen entspannt, ohne die ganze Zeit so kaputt zu schwitzen.
2: Oh, alles ab 25 Grad ist zu viel. Man schwitzt nur, man kann gar nichts machen, man will eigentlich nur drin sein die ganze Zeit.
3: Also 30 Grad wäre das schon das Höchste, würde ich sagen.
4: Ich bin ein Hitzefreund, da muss viel passieren, bis es mir persönlich zu heiß ist.
5: Wir arbeiten an der Schule, in der Klasse, wenn es halt drinnen sehr, sehr warm ist und man das Gefühl hat, man kann sich nicht mehr konzentrieren, genau, und möchte lieber nur noch an den See und nicht mehr arbeiten. Ja. Dann ist es zu heiß.
0: Ah, okay. Also, denkt aber dran, ne? Ich meine, ihr kennt das. Viel trinken bei dem Wetter, Eincreme immer ganz wichtig, Kappe im Notfall noch auf. Morgen und am Donnerstag, da ist es ja nicht mehr ganz so heiß, aber noch schön sonnig. Ab Freitag, Stand jetzt, auf Freitag wieder bis zu 30 Grad bei uns im Kreis Soest.
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0: entspannt durch diesen Dienstagnachmittag. Bloß nicht anstrengen, ist viel zu heiß dafür. So, über den Rest kümmern wir uns. Die beste Unterhaltung gleich hier bei uns. Mehr zum Wetter, zu den Aussichten gleich bei mir. Jetzt gibt es aber erstmal die Nachrichten. Es ist 3:30.
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2: Mit Lars Kosmel, guten Tag. Die EU will ihr diplomatisches Personal nicht aus der ukrainischen Hauptstadt Kiew abziehen. Eine Sprecherin der EU erklärte, Russland wolle mit entsprechenden Forderungen vor allem Panik verbreiten und die Ukraine weiter isolieren. Moskau hatte zuvor angekündigt, verstärkt militärische Ziele und Entscheidungszentren in Kiew anzugreifen. Hintergrund sind neue Spannungen zwischen Russland und der Ukraine, trotz laufender internationaler Vermittlungsversuche. Viele Gebäude der Bundespolizei sind laut Gewerkschaft der Polizei dringend sanierungsbedürftig. Ein Drittel der Dienststellen gilt demnach als marode oder renovierungsbedürftig. Die Gewerkschaft fordert mehr Geld für Sanierungen, Neubauten und bessere Unterkünfte. Außerdem mangele es vielerorts an Büroräumen, Parkplätzen und Unterkünften für Einsatzkräfte. Und jetzt die Nachrichten für den Kreis Soest. Sonne satt und um die 30 Grad. Der Sommer macht sich gerade im Kreis Soest breit und das außergewöhnlich früh. Das merken auch die lokalen Wasserversorger. Die VGW, die unter anderem für Geseke zuständig ist, hat ihre Trinkwasserampel jetzt auf gelb gestellt. Was das heißt, erklärt Sören Sölter aus der Hellweg Radio Nachrichtenredaktion.
3: Trinkwasser sollte ab sofort nur noch für notwendige Zwecke verwendet werden, rät die VGW. Dazu gehören etwa Trinken, Kochen, Putzen und die Körperpflege. Für Gärten gilt, die am besten nur noch in den frühen Morgenstunden bewässern und nicht abends, wenn der Wasserverbrauch besonders hoch ist. Die VGW merkt aktuell, dass die Netzauslastung so hoch ist wie sonst eigentlich erst im Hochsommer. Sollte das Wetter länger so bleiben, könnte die Trinkwasserampel kurzfristig sogar auf Rot gestellt werden.
2: Kaffeefilter ja, Katzenstreu nein, das sind Beispiele dafür, was in die Biotonne gehört und was nicht. Heute zum Tag der Biotonne, sagt die lokale Entsorgungsgesellschaft ESG. Die Situation im Kreis Soest habe sich zuletzt wesentlich gebessert. Vor einigen Jahren hatte die ESG eine Aufklärungskampagne gestartet, um sogenannte Fehlwürfe zu verhindern. Die gäbe es zwar noch, aber deutlich weniger als früher, so ESG-Geschäftsführer Tripphaus. Damit die Situation so bleibt oder sogar noch besser wird, werden Biotonnen bei uns weiterhin immer wieder kontrolliert. Wenn zu viele falsche Sachen drin sind, werden sie auch stehen gelassen. Ein Hakenkreuz-Graffiti an einer Soester Schule beschäftigt jetzt den Staatsschutz. Laut Polizei hatten Unbekannte am Wochenende ein Pavillon an der Christian-Rolfs-Realschule beschmiert mit einem schwarzen Schriftzug und einem Hakenkreuz. Die Polizei macht das unkenntlich und informierte den Staatsschutz. Der ermittelt jetzt unter anderem wegen des Verwendens von Kennzeichen verfassungswidriger Organisationen. Die Polizei sucht Zeugen. Und das waren die Nachrichten mit Lars Kosmel. Das Wichtigste aus dem Kreis Soest findet ihr auf hellwegradio.de und in unserer App.
0: Dankeschön, Lars. Das Hellweg Radio Wetter für euch heute Nachmittag. Ganz viel Sonne. Es ist sehr warm, sommerlich heiß sogar mit 28 Grad. Zum Beispiel in Rüthen-Drewa 30 Grad, in Lippstadt-Hörste. Morgen geht's auch genauso schön weiter mit ganz viel Sonne. Morgen geht's aber von den Temperaturen her ein bisschen runter. Das ist ein bisschen angenehmer. Also auch morgen bietet sich möglicherweise nochmal nach der Schule oder auch nach Feierabend nochmal eine Tretbootfahrt am Möhnesee an.
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0: Oder auch heute Nachmittag durchaus, ne? Also freie Fahrt auf dem Möhnesee, freie Fahrt auch bei uns auf den Straßen in und um den Kreis Soest herum. Keine Staus, keine Blitzer. Wenn ihr was habt, gerne melden hier bei uns. Ruft an, das geht kostenlos unter der 0800 377 8080.
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0: So, wie viel Uhr war es denn, als dieser Song auf eurem Schützenfest am Wochenende lief? Falls ihr draußen am Imbisswagen gestanden habt, Melissa Etheridge gibt es gleich hier bei Hellweg Radio in voller Länge. Die nächsten Feste sind ja auch schon wieder am Wochenende und wo gefeiert wird, steht bei uns auf hellwegradio.de. Da haben wir den Schützenfestkalender für euch, für den Kreis Soest. André Josten hier. So, jetzt einen sonnigen Dienstag.

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0: Die 80er hier bei Hellweg Radio mit Melissa Etheridge, Like the Way I Do, um 17 Minuten vor 4 an diesem sonnigen und warmen Dienstagnachmittag. Ja, die Frage, was machen, wenn plötzlich jemand Hilfe braucht? Ja, es gibt zwei Möglichkeiten. Wir sehen weg oder wir unternehmen etwas. Jetzt geht es um Zivilcourage und Erste Hilfe, also darum, im wirklich entscheidenden Moment Verantwortung zu übernehmen und nicht jetzt einfach ja, tatenlos dabei zu bleiben. Eine Geschichte, die nämlich zeigt, warum schon wirklich auch kleine Schritte helfen können, da möglicherweise auch Leben zu retten. Janis Peitz ist nämlich Sprecher der Feuerwehr in Anrøchte. Am Wochenende verunglückte mitten in der Nacht ein Auto.
1: Die Feuerwehr Anrøchte wurde um 1 Uhr zu einem Verkehrsunfall zwischen Effeln und Altenrüthen alarmiert. Dort hatten Ersthelfer kurz vorher ein verunfalltes Fahrzeug im Buschwerk abseits der Straße entdeckt, umgehend den Notruf gewählt und die Einsatzstelle abgesichert, sowie anschließend die verunfallte Person bis zum Eintreffen der Rettungskräfte betreut.
0: 5 Ersthelfer hatten das beschädigte Fahrzeug dann im Buschwerk neben der Fahrbahn entdeckt und dann sofort Hilfe geholt und Erste Hilfe dort auch geleistet. Und wie wichtig dieses Handeln dann am Ende auch war, das hört ihr gegen 4:15 hier bei mir in der Sendung. André Josten hier, schönen Dienstag.

Sascha und Lucky Day hier bei Hellweg Radio um 4:09. Lucky Day, den wünsche ich euch auch an diesem Dienstag nach Pfingsten. Ab morgen geht für die meisten wieder Schule und Kindergarten weiter oder auch die Arbeit. Deswegen genießt das Sommerwetter heute noch hier bei uns. Mehr zu den Aussichten gleich 4:00 nach den Nachrichten. Hier bei mir André Josten. Hier, schönen Dienstag.

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1: Mit Thorsten Adolfs. Guten Tag. Die Hitze erreicht heute bei uns ihren Höhepunkt. Was neue Rekorde angeht, gibt der Deutsche Wetterdienst aber Entwarnung. Zwar klettern die Werte im Süden und Südwesten nochmal auf bis zu 34 Grad, aber eine Kaltfront aus dem Norden bringt ab morgen etwas Abkühlung. In Frankreich ist die Situation deutlich ernster. Dort sind im Zusammenhang mit der Hitze schon 7 Menschen ums Leben gekommen. Eine Regierungssprecherin sagte, einige Menschen seien beim Schwimmen verunglückt, als sie sich abkühlen wollten. In einigen Regionen Frankreichs gilt aktuell auch noch die Warnstufe Orange, weil die Temperaturen auf bis zu 36 Grad steigen können. Die Hitzewelle soll dort noch bis Ende der Woche andauern. Auch in Großbritannien ist es ungewöhnlich warm. In einem Vorort von London sank die Temperatur in der vergangenen Nacht nicht unter 21,3 Grad. Auch tagsüber wurden Rekordwerte gemessen. Im Südwesten der Hauptstadt ging es rauf bis auf fast 35 Grad. Und jetzt weitere Meldungen, kurz und kompakt. Auch der SPD-Gesundheitspolitiker Pantazis fordert, dass Beamte in die gesetzliche Krankenversicherung einbezogen werden sollten. Das wäre ein wichtiger Beitrag für mehr Solidarität, Gerechtigkeit und finanzielle Stabilität im deutschen Gesundheitssystem, sagte er. Aktuell gibt es fast 2 Millionen Beamte in Deutschland. Über 90% von ihnen sind privat krankenversichert. Der Chef des russischen Parlaments Volodin droht der Ukraine mit dem Einsatz von Massenvernichtungswaffen, falls es weitere Angriffe auf die russische Zivilbevölkerung geben sollte. Auslöser der neuen Drohung ist ein Drohnenangriff auf ein Wohnheim im von Russland besetzten Gebiet Luhansk. Dabei waren vergangene Woche 21 Zivilisten ums Leben gekommen. In der türkischen Millionenstadt Izmir ist die Polizei mit Wasserwerfern gegen Demonstranten vorgegangen. Die Menschen sind auf die Straße gegangen, um gegen die Absetzung der Führung der größten Oppositionspartei in der Türkei, der CHP, zu protestieren. Am Wochenende hatte die Polizei den CHP-Sitz in Ankara gestürmt. Oppositionschef Özel musste die Parteizentrale verlassen. Der SC Paderborn hat gestern schon vorgemacht, wie es gehen kann. Und heute will Drittligist Rot-Weiß Essen nachziehen. Die Essener müssen im Relegationsrückspiel der zweiten Liga bei Greuther Fürth ran. Die Ausgangslage ist gut nach dem 1:0 im Hinspiel. Danny Hoppe hat den Ausblick auf die Partie.
2: Die Essener kommen mit viel Selbstvertrauen und knapp 2300 Fans im Rücken nach Franken. Und auf die setzt RWE-Trainer Uwe Koschinat auch. Man werde die Hafenstraße nach Fürth tragen, sagt er. Das große Ziel ist natürlich die lang ersehnte Rückkehr in die zweite Liga. Und Koschinat hat schon angekündigt, dass sein Team auch in Fürth mutig spielen wird. Die Franken, die ewige Tabelle der zweiten Bundesliga anführen, dürften ebenfalls von Anfang an versuchen, Druck zu machen. Aufpassen müssen die Essener vor allem auf Noel Futkoy. Mit 19 Treffern ist er in dieser Saison Torschützenkönig der zweiten Liga geworden. Den muss RWE auf jeden Fall in den Griff bekommen.
1: Das waren die Nachrichten mit Thorsten Adolfs.
3: Dankeschön, Thorsten. Das Hellweg Radio Wetter ist sommerlich heute Nachmittag mit viel Sonne und 28 Grad in Anrechte-Alpen-Geseke, 30 Grad in Bad Sassendorf-Ostinghausen. Morgen auch da wieder ganz viel Sonne. Ein bisschen kühler wird's, also angenehme 23, 24 Grad am Morgen am Mittwoch. 2:02, alle Autofahrer, hier ist der schnellste Verkehrsservice zwischen Lippe und Möhne. Einen Stau habe ich für euch von der A44 Kassel Richtung Dortmund. Zwischen dem Kreuz Werl und dem Kreuz Dortmund-Unna 3 Kilometer Stau, 11 Minuten plus. Blitze haben wir aktuell keine. Wenn ihr aber sagt, ey, ich habe heute Nachmittag einen gesehen, gerne hier bei uns melden. Schickt eine WhatsApp, ruft kostenlos an. Unsere Hotline ist die 0800 377 8080. Kommt gut an.
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3: Müsst ihr heute noch die Urlaubskoffer auspacken nach Pfingsten, viel waschen und so, wieder alles wegräumen. Oder könnt ihr noch die Sonne genießen? Also wenn es nach Katharina geht, dann kommt doch am besten alle nach Lippstadt zum Alberssee, denn sie ist heute da.
5: Super, also ich kann nichts Schlechtes sagen. Sehr nette Leute, alles ganz easy. Also wir haben uns jetzt Subs ausgeliehen und vielleicht fahren wir noch Tretboot, werden gleich mal die Pommes und Bratwurst probieren, also alles super.
3: Klingt nach einem Plan. Und Hellweg Radio hat sich heute auch in die Lippstädter Sonne gelegt. Was da heute so los ist am Lippstädter Alberssee, das hört ihr gleich gegen 15:45 hier bei mir, André Josten. Schönen Nachmittag. Was?

0: Noi bei uns.
1: Jennifer Lopez und David Guetta, Save Me Tonight.

0: 14 nach 4 an diesem heißen Dienstagnachmittag im Kreis Soest. Volle Freibäder heute bei bis zu 30 Grad. Ja, aber auch ein voller Albersee in Lippstadt. Ja, also es ist ja mit der Sonne und mit den Temperaturen bestes Beachwetter, muss man einfach sagen. Man muss gar nicht weit wegfahren. Nein, hier bei uns in Lippstadt um die Ecke am Albersee. Ja, da hat man schon ordentlich Strandfeeling und Urlaubsfeeling. Und mein Kollege Ben Hetwa, der ist jetzt gerade für uns vor Ort am Strand. Ben, wie sieht's denn aus? Erzähl mal.
1: Also du, André, ich kann mir, glaube ich, kaum einen besseren Ort vorstellen, um das Wetter im Kreis Soest zu genießen. Es ist wunderschön hier am Albersee. Der Himmel ist blau. Ich sehe gar keine einzige Wolke am Himmel. Die Sonne strahlt und es ist auch echt heiß. Also im Nacken bin ich nicht eingecremt. Das knallt ordentlich. Heute ist ja schulfrei und viele Leute nutzen das auf jeden Fall. Kinder laufen mit Eis, ne, Richtung Wasser. Ja, viele sitzen auch einfach nur ein bisschen entspannt im Schatten oder sonnen sich. So wie Andreas hier aus Reda-Wiedenbrück. Andreas, du kommst aus Reda-Wiedenbrück hierher. Wieso?
2: Ja, weil ich hier schon seit 45 Jahren hinfahre. Als der ausgebaggert wurde, da sind wir mal als Jugendliche heimlich hierhin. Sind wir heimlich schwimmen gewesen. Ne? Das ist schon 50 Jahre her, glaube ich.
1: Seit 50 Jahren kommst du immer wieder hierhin. Das hat ja auch bestimmten Grund, ne?
2: Ja, das ist eine gute Atmosphäre hier. Ne? Ich habe viele Bekannte hier dadurch auch. Ne? Und Freunde aus Reda-Wiedenbrück kommen dann auch hier hin. Und dann trinken wir abends mal noch ein Bierchen oben an der Bar. Und schon cool.
1: Schon ein bisschen wie Urlaub, ne?
2: Ja, brauchst keine 200 Kilometer fahren, sondern bis nach Lippstadt von Reda-Wiedenbrück.
1: Andreas, ich wünsche noch einen ganz schönen, entspannten Tag hier.
2: Ja, das wünsche ich euch auch, ne? Und hört schön noch Radio.
1: Genau, schön Radio einschalten oder zum Albersee kommen und das Wetter genießen. Das geht jetzt hier jeden Tag. Die Saison ist eröffnet und das Wetter ist bestens.
0: Reporter müsste man sein, ne? Dankeschön, Ben. Also für diese Eindrücke vom Albersee in Lippstadt heute Nachmittag. Also es ist gut voll. Also wirklich ein toller Ort hier bei uns in der Region, um einfach bei diesem heißen Sommerwetter sich da mal eine Runde abzukühlen. Ihr habt gehört, ne? Also auch Einzugsgebiet von außerhalb. Da ist gut was los. Kleiner Tipp für die nächsten Tage.

0: Lübeck Radio am Dienstag hier mit André Josten. So, es ist eine neue Woche, auch wenn es schon Dienstag ist. Eine neue Woche, die noch recht frisch ist. Das heißt aber auch neue Abstimmung.
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0: Schönen sonnigen Dienstag hier aus dem Studio, raus in den Kreis Soest. Hier ist Hellweg Radio. Jetzt ist es 16:30.
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2: Mit Lars Kosmehl, guten Tag. Die EU will ihr diplomatisches Personal nicht aus der ukrainischen Hauptstadt Kiew abziehen. Eine Sprecherin der EU erklärte, Russland wolle mit entsprechenden Forderungen vor allem Panik verbreiten und die Ukraine weiter isolieren. Moskau hatte zuvor angekündigt, verstärkt militärische Ziele und Entscheidungszentren in Kiew anzugreifen. Hintergrund sind neue Spannungen zwischen Russland und der Ukraine, trotz laufender internationaler Vermittlungsversuche. Viele Gebäude der Bundespolizei sind laut Gewerkschaft der Polizei dringend sanierungsbedürftig. Ein Drittel der Dienststellen gilt demnach als marode oder renovierungsbedürftig. Die Gewerkschaft fordert mehr Geld für Sanierungen, Neubauten und bessere Unterkünfte. Außerdem mangele es vielerorts an Büroräumen, Parkplätzen und Unterkünften für Einsatzkräfte. Und jetzt die Nachrichten für den Kreis Soest. Sonne satt und um die 30 Grad. Der Sommer macht sich gerade im Kreis Soest breit und das außergewöhnlich früh. Das merken auch die lokalen Wasserversorger. Die VGW, die unter anderem für Geseke zuständig ist, hat ihre Trinkwasserampel jetzt auf gelb gestellt. Was das heißt, erklärt Sören Sölter aus der Hellweg Radio Nachrichtenredaktion.
3: Trinkwasser sollte ab sofort nur noch für notwendige Zwecke verwendet werden, rät die VGW. Dazu gehören etwa Trinken, Kochen, Putzen und die Körperpflege. Für Gärten gilt, die am besten nur noch in den frühen Morgenstunden bewässern und nicht abends, wenn der Wasserverbrauch besonders hoch ist. Die VGW merkt aktuell, dass die Netzauslastung so hoch ist wie sonst eigentlich erst im Hochsommer. Sollte das Wetter länger so bleiben, könnte die Trinkwasserampel kurzfristig sogar auf Rot gestellt werden.
2: Kaffeefilter ja, Katzenstreu nein, das sind Beispiele dafür, was in die Biotonne gehört und was nicht. Heute zum Tag der Biotonne, sagt die lokale Entsorgungsgesellschaft ESG. Die Situation im Kreis Soest habe sich zuletzt wesentlich gebessert. Vor einigen Jahren hatte die ESG eine Aufklärungskampagne gestartet, um sogenannte Fehlwürfe zu verhindern. Die gäbe es zwar noch, aber deutlich weniger als früher, so ESG-Geschäftsführer Tripphaus. Damit die Situation so bleibt oder sogar noch besser wird, werden Biotonnen bei uns weiterhin immer wieder kontrolliert. Wenn zu viele falsche Sachen drin sind, werden sie auch stehen gelassen. Ein Hakenkreuz-Graffiti an einer Soester Schule beschäftigt jetzt den Staatsschutz. Laut Polizei hatten Unbekannte am Wochenende ein Pavillon an der Christian-Rolfs-Realschule beschmiert mit einem schwarzen Schriftzug und einem Hakenkreuz. Die Polizei macht das unkenntlich und informierte den Staatsschutz. Der ermittelt jetzt unter anderem wegen des Verwendens von Kennzeichen verfassungswidriger Organisationen. Die Polizei sucht Zeugen. Und das waren die Nachrichten mit Lars Kosmehl. Das Wichtigste aus dem Kreis Soest findet ihr auf hellwegradio.de und in unserer App.
0: Dankeschön, Lars. Das Hellweg Radio Wetter heute Nachmittag. Sommerlich, sonnig und vor allem auch heiß. 28 Grad sind aktuell in Warstein-Allagen, 30 Grad sogar in Werl-Marwicke. Es bleibt auch morgen so schön. Morgen auch wieder viel Sonne bei uns im Kreis Soest. Dann aber ein bisschen angenehmer, nicht ganz so drücken von den Temperaturen her. Da bewegen wir uns dann so um 23, 24 Grad. Es bleibt trotzdem sommerlich. Ruhig bleibt es bei uns auf den Straßen im schnellsten Verkehrsservice zwischen Lippe und Möhne. Es sieht aktuell alles recht entspannt aus. Bei uns, also auch der Pfingst-Rückreiseverkehr, ist noch nicht ganz so dramatisch. Wenn ihr aber was habt, Stau oder einen Blitzer, gerne melden hier bei uns. Ruft einfach an, kostenlos unter der 0800 377 8080. Kommt gut an.
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0: Und wer ist jetzt der Arme, der bei der Hitze heute bei euch am Grill stehen muss? Lasst euch gesagt sein, es ist keiner wichtiger in dem Moment als der Grillmeister. Naja, wichtigste Person. Genießt den frühen Sommer hier bei uns im Kreis Soest mit Hellweg Radio. Ich bin André Joost und das hier ist Alex Warren.

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0: Die Ex-Ambassadors hier mit Renegades bei Hellweg Radio um 16 vor 5. So, und als Kind, da hauen wir uns ja auch gerne mal so das Knie auf oder bekommen wie beim Toben blaue Flecken, ne, ganz normal. Das sind dann so Sachen, die sind dann irgendwann auch einfach wieder weg. Aber ab einem gewissen, ich sag mal, gesegneten Alter setzen dann aber auch die echten Wehwehchen ein und machen uns nichts vor, die bleiben dann für immer.
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2: Etwa ab dem 30. Geburtstag lernen wir kennen, was Zipperlein sind. Oh, mein Knie macht immer so ein Geräusch. Und sowas wird dann im Laufe des Lebens einfach immer mehr.
3: Ich vertrage irgendwie plötzlich keine Zwiebeln mehr.
2: Und dann sagst du irgendwann ganz viele Sätze, die das Wort müsste enthalten.
3: Oh, ich müsste einfach mal mehr schlafen. Und ich müsste nachts viel weniger Chips essen.
2: Stattdessen gehst du aber öfter und länger zur Toilette, freust dich über deine orthopädischen Einlegesohlen und wenn du ins Auto einsteigst, klingt das so. Am Ende alles harmlos. Sieh's positiv. Irgendwann wirst du eine Gleitsichtbrille brauchen, um die Packungsbeilage deiner Schmerztabletten lesen zu können.
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Zu dem Song lässt es sich doch gut mit dem Cabrio jetzt nochmal über die Haar fahren, Richtung Möhnesee. Vielleicht nochmal so die letzten Stunden nochmal mit dem Stand-Up-Pedal irgendwie ab Körbeke nochmal so ausklingen lassen. Das geht ganz gut mit Astis, habt ihr hier gehört bei Hellwig Radio. The Art of Letting Go, im besten Mix hier bei Hellwig Radio. Also Sommerwetter hier bei uns im Kreis Soest, heute noch, aber auch die nächsten Tage, heute aber nochmal richtig heiß. So, in Geseke, aber bitte das Wasser nur noch irgendwie fürs Kochen oder Waschen nutzen. Die Trinkwasserampel, die steht nämlich aktuell auf Gelb. Haben wir jetzt nämlich erfahren, habt ihr bei uns in den Nachrichten gehört. Der Verbrauch ist da nämlich gerade sehr, sehr hoch. Und bevor die Ampel dann noch auf Rot überspringt, also bitte jetzt ein bisschen vorsichtiger sein mit der Trinkwassernutzung in Geseke. Gehört ja bei uns, alles zum

0: Banzai, Pedro Capó, Georgie Noriega, REC 808.
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1: Mit Christian Böder, guten Tag. Jeder Fünfte in Deutschland raucht. Daran hat sich in den vergangenen Jahren nicht viel geändert, aber inzwischen greifen wieder mehr junge Menschen zur Zigarette und Co. Das zeigen Zahlen des Statistischen Bundesamtes vor dem Weltnichtrauchertag am kommenden Wochenende. Der Anteil der Raucher bei den 15- bis 24-Jährigen ist demnach gleich gestiegen. Malte Albrecht aus dem News-Team, du hast dir die Zahlen genauer angeschaut.
2: Richtig, und demnach gaben 15,6% in der jüngsten Altersgruppe an, zumindest gelegentlich zu rauchen. Bei der letzten Erhebung im Jahr 2021 lag der Anteil noch bei 14,5%. Bei der Zahl der Raucher insgesamt hat sich in den letzten Jahren eher wenig getan. Noch immer raucht etwa jeder Fünfte oder jede Fünfte. Auffällig ist außerdem, Männer rauchen deutlich häufiger als Frauen. Der Klassiker ist und bleibt die normale Tabakzigarette. Danach folgen die elektrischen Verdampfer, also E-Zigaretten und Vapes.
1: Du hast es gerade angesprochen, das sogenannte Vapen ist bei Jugendlichen inzwischen stärker verbreitet.
2: Ja, genau. Vor allem bei Mädchen ist der Konsum deutlich gestiegen. Der Anteil liegt hier inzwischen bei fast 8%. Der Drogenbeauftragte der Bundesregierung Streeck sieht den Grund vor allem im Design. Bunte Verpackungen und süße Geschmacksrichtungen wie Cola, Kiwi oder Kaugummi machten das Nikotin für junge Menschen attraktiv, sagt er. Zum Teil seien diese Zusatzstoffe aber gesundheitsschädlich oder krebserregend. Streeck fordert deshalb klare Regeln für Inhaltsstoffe, Aromen, Werbung und Verpackungen. Streeck will außerdem stärker gegen Nikotinbeutel vorgehen, die unter den Jüngeren auch immer beliebter werden, aber deren Verkauf in Deutschland verboten ist.
1: Vielen Dank, Malte. Und das sind weitere Nachrichten, kompakt zusammengefasst. Eine große Mehrheit der Menschen in Deutschland will einheitliche Bildungsstandards und mehr staatliche Investitionen, um bessere Chancen für sozial benachteiligte Kinder im deutschen Bildungssystem zu schaffen. Das geht aus dem aktuellen Kinderreport des Deutschen Kinderhilfswerks hervor. Sowohl Kinder als auch Erwachsene wollen demnach auch eine stärkere Verknüpfung zwischen Bildungseinrichtungen und der Jugendarbeit. Energie und Sprit sind als Folgen des Iran-Kriegs in Deutschland teurer geworden. Bei Lebensmitteln ist das nicht der Fall. Das zeigt eine Analyse des Marktforschungsunternehmens NIQ. Bei Produkten des täglichen Bedarfs, darunter auch Körperpflege und Kosmetikartikel, gibt es demnach noch keine auffälligen Preissteigerungen. Bei einem Zusammenstoß zwischen einem Zug und einem Schulbus in Belgien sind zwei Jugendliche im Alter von 12 und 15 Jahren sowie zwei Erwachsene ums Leben gekommen. 5 weitere Kinder wurden verletzt, so die Behörden. Nach Angaben der Bahngesellschaft Infrabel war der Bus trotz geschlossener Schranke auf einen Bahnübergang gefahren. Rot-Weiß Essen steht kurz vor dem großen Ziel und will heute Abend den Aufstieg in die zweite Liga perfekt machen. Nach einem knappen Vorsprung im Rücken und der lautstarken Unterstützung von über 2000 Fans geht es für das Team in das entscheidende Rückspiel nach Fürth. Trotz des 1:0 aus dem Hinspiel warnt Essens Trainer Korschinat davor, sich nur hinten reinzustellen. Er rechnet damit, dass Fürth von Beginn an offensiv agiert und alles versuchen wird, um den Rückstand schnell wieder aufzuholen. Anstoß ist heute um 8:30. Das waren die Nachrichten mit Christian Böder.
3: Dankeschön, Christian.
4: Hellweg Radio, Sommerwetter heute Nachmittag im Kreis Soest. Sonne pur und richtig warm ist es. 28 Grad sind zum Beispiel bei euch in Anrechte-Kleve. 30 Grad in Soest-Hiddingsen. Eincremen gleich nach Feierabend nicht vergessen. Morgen auch da viel Sonne. Auch da ist die Sonnencreme sehr wichtig, würde ich sagen. Ist es aber von den Temperaturen her morgen ein ganz kleines bisschen angenehmer. Also nicht ganz so drückend. Morgen dann etwas mehr als 23, 24. Grad.
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4: Gleich 4 Minuten nach 5, alle Autofahrer. Hier ist der schnellste Verkehrsservice zwischen Lippe und Möhne. Bei uns in und um den Kreis Soest herum weitestgehend alles ruhig. Keine Staus, keine Blitzer. Meldet euch gerne hier bei uns, wenn ihr was habt, unter der 0800 377 8080. Gute Fahrt!
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4: Hallo zusammen, rein in den Feierabend. Sorgt für eine Abkühlung. Sommerwetter hier bei uns im Kreis Soest. Ich habe die Musik dazu. The Dead Dance von Lady Gaga. André Joosten hier, schönen Dienstag.

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0: 14.05 Uhr am Dienstag, Hellweg Radio hier. Und ja, dieser Fall an Pfingsten aus dem Kreis Soest zeigt einfach mal oder einmal mehr, wie wichtig Zivilcourage ist und wie wichtig es ist, vielleicht einfach auch nicht zu lange zu überlegen. Jannis Peitz ist nämlich Sprecher der Feuerwehr in Anröchte und kann uns mehr dazu sagen. Am Wochenende verunglückte nämlich mitten in der Nacht ein Auto.
1: Die Feuerwehr Anröchte wurde um 1 Uhr zu einem Verkehrsunfall zwischen Effeln und Altenrüthen alarmiert. Dort hatten Ersthelfer kurz vorher ein verunfalltes Fahrzeug im Buschwerk abseits der Straße entdeckt, umgehend den Notruf gewählt und die Einsatzstelle abgesichert, sowie anschließend die verunfallte Person bis zum Eintreffen der Rettungskräfte betreut.
0: Na, 5 Ersthelfer hatten das beschädigte Fahrzeug dann im Buschwerk neben der Fahrbahn entdeckt und sofort geholfen. Und nach bisherigen Erkenntnissen war der Fahrer von der Fahrbahn abgekommen, seitlich dann mit einem Baum dann auch zusammengeprallt und erst im Gebüsch zum Stehen gekommen.
1: Nach unserem Eintreffen und der ersten Erkundung konnte festgestellt werden, dass die Person schwerst verletzt war und sofort aus dem Fahrzeug befreit werden musste. Mit schwerem technischen Gerät haben wir die Türen geöffnet und die Person aus dem Fahrzeug befreit und dem Rettungsdienst übergeben.
0: Na, und nach der Erstversorgung im Rettungswagen wurde der Patient dann mit einem Rettungshubschrauber in eine Spezialklinik dann nach Dortmund geflogen.
1: Ich möchte besonders betonen, was der Fahrer für ein unglaubliches Glück gehabt hat, dass die Ersthelfer an der Unfallstelle vorbeigekommen sind und das Fahrzeug auch gesehen haben. Die Straße ist um die Uhrzeit nachts überhaupt nicht viel befahren und wenn die Ersthelfer nicht so umsichtig gehandelt hätten, hätte das Ganze vielleicht für den Fahrer noch ganz anders ausgehen können. Deshalb ein riesen Dankeschön für euer vorbildliches Verhalten.
0: Sagt Jannis Peitz, der Sprecher der Feuerwehr Anröchte. 5 Ersthelfer haben am Pfingstwochenende einem schwer verletzten Autofahrer erste Hilfe geleistet. Ohne die wäre möglicherweise sogar noch Schlimmeres passiert. Gehört habt ihr das hier bei uns bei Hellweg Radio. 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

0: Ellie Goulding ist das hier bei Hellweg Radio am Dienstag und die Sängerin hat offenbar große Pläne. Sie hat nämlich angekündigt, dass es ein neues Album von ihr geben soll und zwar das 6. Studioalbum. Gehört habt das hier bei uns, sobald es erscheinen soll, hört es dann natürlich auch hier bei Hellweg Radio.
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0: Der Dienstagnachmittag im Kreis Soest. Schönen Feierabend. Jetzt werdet ihr versorgt mit allem, was heute wichtig ist. Es ist 5:30.
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2: Mit Klaus Kosmel, guten Tag. Russland hat der Ukraine mit dem Einsatz von Massenvernichtungswaffen gedroht. Der Chef des russischen Parlaments, Volodin, sagte laut Staatsduma, Angriffe auf die Zivilbevölkerung in Russland könnten dazu führen, dass Russland eine Waffe einsetzt, die von niemandem mehr eine Spur übrig lässt. Jugendliche rauchen wieder mehr, das ergab eine repräsentative Umfrage des Bundesinstituts für öffentliche Gesundheit. Demnach hat 2025 fast jeder Zehnte der 12- bis 17-Jährigen Nikotinprodukte konsumiert. 2021 waren es noch 6,1%. Und jetzt die Nachrichten für den Kreis Soest. Wegen des sommerlichen Wetters rufen die lokalen Trinkwasserversorger dazu auf, sparsam mit dem Wasser umzugehen. Die VGW, die zum Beispiel für Geseke zuständig ist, hat ihre Trinkwasserampel auf gelb gestellt. Heißt, alle Menschen sind aufgerufen, ihren Verbrauch auf ein notwendiges Maß zu reduzieren. Also Wasser nur noch zum Waschen und Kochen zu verwenden, aber nicht, um damit den Rasen zu wässern. Der Garten darf noch bewässert werden, aber möglichst morgens und nicht abends. Dann ist der Verbrauch in der Regel am höchsten. Zwei Beispiele besonderer Zivilcourage hat es am Pfingstwochenende im Kreis Soest gegeben. In Warstein halfen Passanten mehreren Menschen aus ihren Wohnungen, nachdem es vor einem Wohnhaus zu einem Brand gekommen war, der auch auf das Haus überzugreifen drohte. Zwischen Äffeln und Alten Rüten bemerkten mehrere Zeugen nachts ein verunfalltes Auto und leisteten für den Fahrer erste Hilfe. Das sei sein Glück gewesen, sagt Janis Peitz von der Feuerwehr Anröchte.
3: Dass die Ersthelfer an der Unfallstelle vorbeigekommen sind und das Fahrzeug auch gesehen haben. Die Straße ist um die Uhrzeit nachts überhaupt nicht viel befahren. Und wenn die Ersthelfer nicht so umsichtig gehandelt hätten, hätte das Ganze vielleicht für den Fahrer noch ganz anders ausgehen können.
2: Die Feuerwehr dankte den Ersthelfern für ihr vorbildliches Verhalten. In Soest ist in dieser Woche die Stadtbuslinie C2 mit neuer Linienführung und mehr Fahrten gestartet. Stadt Soest, Kreis und RLG haben das Angebot am Bahnhof vorgestellt. Die Busse fahren montags bis freitags alle 15 Minuten zwischen Gotlandweg, Innenstadt und Bahnhof. Die bisherige Linie C6 zur Hermannstraße entfällt. Stattdessen fährt jede zweite C2 alle 30 Minuten dorthin. Die anderen Fahrten gehen im gleichen Takt ohne Umstieg in den Soester Norden zum Goldarbeiterweg. Auch dort verdoppelt sich damit das Angebot. Fahrpläne gibt es in der Mobilinfo-App und auf der Internetseite der RLG. Für die Zeit vom 25. Mai bis 7. Juni gibt es dort auch ein kostenloses C2-Testticket. Und das waren die Nachrichten mit Lars Kosmel. Das Wichtigste aus dem Kreis Soest findet ihr auf hellwegradio.de und in unserer App.
0: Dankeschön, Lars. Wir gucken aufs Hellwegradio. Wetter. Früher Sommer bei uns im Kreis Soest. Pfingsten war ja schon ganz schön, aber heute geht's nahtlos so weiter mit ganz viel Sonne. Und abkühlungsnötigen 28 Grad bei euch im Möhnesee Stockholm, 30 Grad in Lippstadt-Eickelborn. Morgen am Mittwoch, auch da gibt es viel Sonne und etwas kühlere Temperaturen. Was heißt kühl? Also es ist immer noch warm, aber es geht ein bisschen runter.
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0: 3 Minuten nach 5:30, hallo Autofahrer, hier ist der schnellste Verkehrsservice zwischen Lippe und Möhne. Keine Staus im Moment, keine Blitzer, alles ruhig. Wenn ihr was habt, melden 0800 377 8080 oder per WhatsApp. Kommt gut an.
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0: Wir suchen die wahren Freundschaften im Kreis Soest. Eine ist die von Imke und Steffi aus Lippstadt-Overhagen. Die zwei haben von uns 5 Kisten Bier bekommen. Wir haben sie besucht. Was ihre Freundschaft seit 30 Jahren so ausmacht, das hört ihr gleich hier bei mir. Ihr habt doch bestimmt auch irgendwie eine schöne Freundschaftsgeschichte, oder? Dann schreibt sie uns auf jeden Fall über hellwegradio.de und vielleicht kommen wir dann ja auch mit 5 Kisten Bier und auch alkoholfreien Getränken zu euch. Ich bin André Josten. Mehr zu den Freundschaftsgeschichten gleich um 5:45. Habt einen schönen Nachmittag.

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0: Purple Disco Machine und Dopamin hier bei Hellwig Radio. 16 vor 6 ist es und wahre Freundschaften, so echte, harte und auf ewig andauernde Freundschaften, die gibt's nur hier bei uns bei Hellwig Radio.
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0: Für die schönsten Geschichten schenken wir euch Veltins Bier. Obendrauf gibt es noch mit etwas Glück einen Bollerwagen. Imke Wischmann aus Lippstadt-Overhagen haben wir nämlich schon 5 Kisten Veltins vorbeigebracht. Sie kennt ihre beste Freundin Steffi, jetzt seit der fünften Klasse sogar schon. Und Imke ist öfters in der Schule geärgert worden und Steffi hat ja immer zu ihr gehalten, stand ihr immer zur Seite und hat sie da unterstützt. So ist eine ganz tolle Freundschaft entstanden. Und warum hält denn diese Freundschaft schon über 30 Jahre, Steffi?
2: Warum? Gute Frage.
3: Wortlose Kommunikation.
2: Genau, kann man nicht immer erklären, ne? Es funktioniert einfach perfekt.
0: Muss man eigentlich auch nicht immer, ne? Also die beiden machen Musik im Spielmannzug zusammen, spielen da die Flöte. Ihre Söhne sind in derselben Schulklasse. Und auch die beiden Männer, also von Imke und von Steffi, verstehen sich super. Imke sagt dazu:
3: Wir haben irgendwann mal gefrotzelt, oh Gott, was machen wir eigentlich, wenn sich unsere Ehemänner nicht verstehen? Weil es ja schon so für eine Freundschaft nicht unbedingt ganz einfach ist, wenn sich jetzt die Männer nicht können oder wir jetzt auch mit dem Partner des anderen nicht könnten. Und dann haben wir im Prinzip beide unabhängig voneinander 2 Männer gefunden und die sind gefühlt auch so ein Match. Die passen auch. Also das passt halt einfach alles.
0: Na, die beiden haben so viel zusammen erlebt in über 30 Jahren Freundschaft. Sie erinnern sich aber natürlich auch sehr gerne an ihr erstes gemeinsames Musikkonzert. Und das ist jetzt 16 Jahre her. Es ging nämlich nach Essen zu Bon Jovi.
3: Steffis Bruder Rüdiger ist gefahren und hat dann gesagt, ich weiß, wo wir hin müssen. Ist überhaupt kein Thema. Ich weiß, welches Stadion. Wir fahren dann über die Autobahn und wundern uns schon, das Stadion ist ganz schön leer, das Kruger Stadion. Und dann dämmerte Rüdiger so langsam, oh verdammt, ich bin am falschen Stadion. Wir mussten nämlich nicht ans Kruger Stadion, wir mussten ans Georg-Melches-Stadion. Wir haben noch das letzte Lied der Vorgruppe Van Halen mitgekriegt, waren passend zu Bon Jovi im Stadion. Es war unser erstes Konzert, es war mega, aber ich glaube, diese Autofahrt dahin war ein Highlight und da können wir auch heute noch drüber schmunzeln.
0: Ja, vergisst man so schnell nicht, ne? Gott sei Dank gab es ein Happy End. Imke und Steffi aus Lippstadt-Overhagen haben wir 5 Kisten Veltins vorbeigebracht, Pilz, Radler und alkoholfreies, alles dabei. So, und ihr habt doch bestimmt auch noch schöne Freundschaftsgeschichten, oder?
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10 vor 6, das war der Nachmittag hier im Kreis Soest mit Hellweg Radio. Genießt das sonnige Wetter. Geht vielleicht noch schwimmen. Vielleicht habt ihr einen Pool auch aufgebaut. Ich habe es gestern Abend noch spontan gemacht nach dem Urlaub. Mal gucken, ob das Wasser schon drin ist. Mal vorsichtig antesten. Euch viel Spaß, egal bei was. Jetzt gleich geht's weiter. Ihr habt 18 Uhr mit den Nachrichten. Und hier geht's weiter auch mit der nächsten großen Sängerin. Das war gerade Miley Cyrus. Jetzt kommt hier Taylor Swift für euch. The Fate of Ophelia. Ich bin André Joosten. Schönen Dienstag.

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1: Mit Christian Böder, guten Tag. Das Bundesgesundheitsministerium plant eine umfassende Reform der Pflegeversicherung. Einer der Vorschläge: Wer über 23 Jahre alt ist und kinderlos, der soll in Zukunft mehr einzahlen. Thorsten Adolfs aus dem Newsteam, wie genau stellt sich das denn Gesundheitsministerin Wagen vor?
2: Ja, sie sagt, dass der Beitrag für Kinderlose um 0,1 Prozentpunkte steigen soll. Wer keine Kinder hat, käme dann künftig auf einen Beitragssatz von insgesamt 4,3%. Für Eltern soll sich dagegen nichts ändern, ihre Sätze sollen stabil bleiben. Hintergrund ist das riesige Finanzloch, das in den nächsten 2 Jahren auf die Pflegeversicherung zukommt. Die Rede ist von einem Defizit von mehr als 22 Milliarden Euro. Bis Anfang Juli will die Bundesgesundheitsministerin ihren Gesetzentwurf zu dem Thema vorlegen.
1: Und wie kommen die Pläne denn bei den anderen Politikern und auch bei den Verbänden an?
2: Also die Reaktionen darauf fallen extrem unterschiedlich aus. Die CSU begrüßt den Vorschlag und sagt, die Erziehungsleistung von Eltern sei ein wichtiger Beitrag für das Sozialsystem. Und auch die SPD ist offen für solche Diskussionen, um die Finanzierung langfristig zu sichern. Von anderer Seite gibt es aber ordentlich Kritik. Die Grünen werfen der Regierung vor, dass immer nur über einzelne Punkte gestritten werde, statt ein echtes Gesamtkonzept vorzulegen. Und die Linken und der Sozialverband VdK halten die Erhöhung für ungerecht und wirkungslos. Damit könne das Finanzloch nicht wirklich gestopft werden, sagen sie. Ähnlich sieht das die Pflegebranche. Auch sie fordert von Wagen eine echte Strategie, anstatt immer nur über Einzelmaßnahmen zu debattieren.
1: Vielen Dank, Thorsten. Und das sind weitere Nachrichten in der Zusammenfassung. Rund 4 von 10 Menschen in Deutschland würden lieber in einer Welt leben, in der es keine künstliche Intelligenz gibt. Das zeigt eine Umfrage des Digitalverbands Bitkom. Demnach würde auch ein Viertel von regelmäßigen KI-Nutzern ein Leben ohne KI bevorzugen. 4 von 10 KI-Nutzern gaben auch an, bei Ratschlägen in allen Lebenslagen lieber digitale Programme zu fragen als Menschen. Israels Armee hat ihre Bodeneinsätze im Nachbarland Libanon ausgeweitet. Ziel sei es, eine direkte Bedrohung durch die Hisbollah-Miliz abzuwehren. Israels Armee hat am Nachmittag erneut Drohnenbeschuss der vom Iran unterstützten Miliz gemeldet. Nicht nur in Köln, auch in anderen Hauptbahnhöfen, in Bonn, Düsseldorf, Duisburg, Essen, Dortmund und Münster gilt ab sofort ein Alkoholverbot. Laut Bahn setzt das Unternehmen damit die Wünsche von Reisenden und Besuchern um. Auch die eigenen Mitarbeiter hätten sich ein ruhigeres und sicheres Umfeld gewünscht, heißt es. Umgesetzt werden soll das Alkoholverbot zusammen mit der Bundespolizei. Bei einem Verstoß droht ein Platzverweis, bei mehrfachen Verstößen ein Hausverbot. Der Sucht- und Drogenbeauftragte der Bundesregierung Streeck warnt vor den Schattenseiten rund um die Fußball-Weltmeisterschaft. Er sieht vor allem bei Sportwetten große Gefahren für junge Fans und fordert einen bewussteren Umgang mit dem Thema. Streeck sagt, dass Fußball und Wetten mittlerweile so eng miteinander verknüpft seien, dass viele den Eindruck gewinnen würden, Wetten gehörten ganz natürlich zum Spiel dazu. Dabei seien Sportwetten kein harmloser Spaß, sondern könnten schnell süchtig machen. Vor allem bei den sogenannten Live-Wetten sieht Streeck ein extrem hohes Risiko, weil aus einem spontanen Impuls heraus ganz schnell ein echter Kontrollverlust werden kann. Das waren die Nachrichten mit Christian Böder.
3: Das Wetter. Die Hitze bleibt uns in NRW erstmal noch erhalten. Wir kriegen heute die Hitze bleibt uns in NRW auch am Abend noch erhalten. Aktuell so um die 30 Grad. In der Nacht dann aber schön frisch mit Temperaturen zwischen 11 und 16 Grad. Der Himmel bleibt klar. Dazu zieht ein leichter Wind durch. Morgen am Mittwoch weiterhin sonnig mit blauem Himmel. Aber nicht mehr ganz so heiß bei maximal 28 Grad.
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3: Hier kommt alles ab 13 Minuten Zeitverlust. Angefangen auf der A1 Köln Richtung Euskirchen zwischen Hürth und Kreuz Bliesheim. 4 Kilometer. 25 Minuten, da ist ein LKW liegen geblieben. A2 Dortmund Richtung Oberhausen zwischen Oberhausen-Königshardt und Kreuz Oberhausen 3 Kilometer 13 Minuten. A3 Oberhausen Richtung Köln zwischen Kreuz Ratingen-Ost und Dreieck Langenfeld 10 Kilometer 15 Minuten. A4 Aachen Richtung Köln zwischen Kreuz Köln-West und Köln-Eifeltor 6 Kilometer 14 Minuten. A4 Köln Richtung Aachen zwischen Dreieck Köln-Holmer und Köln-Eifeltor 8 Kilometer 16 Minuten. Und die A61 Mönchengladbach Richtung Koblenz zwischen Gümnich und Dreieck Erftal 3 Kilometer 13 Minuten. Euch allen unterwegs eine gute und sichere Fahrt.
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3: Einen schönen Abend euch, hier ist Leo Areggi an diesem wirklich warmen Dienstag. Und wer von euch schon mal gedacht hat, ich würde mich mal richtig gern wie so ein texanisches Cowgirl fühlen, mit den geil klackernden Stiefeln und der Fähigkeit, so Wasserbüffel mit 3 flinken Zügen zusammenzuziehen. Ja, also da wollen wir doch gerne helfen, wer sich heute so fühlen möchte. Der Soundtrack für euer Gedankenspiel kommt nämlich jetzt von der Grande Dame, Beyoncé, Texas Hold'em, also Leute aufsatteln.

0: wirklich Wahnsinnstemperaturen heute, oder? Was meint ihr?
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0: Teils über 30 Grad in NRW. Die Woche wird ähnlich schön warm. Und wir freuen uns, oder? Also, ja, freuen wir uns wirklich. Wir haben aber euch nachgefragt. Was ist denn so eure präferierte Temperatur und ab wann sagt ihr, nee, jetzt ist es wirklich zu heiß?
2: 24 Grad, weil ich das angenehm finde, wenn es so ein bisschen kühler ist, dass man auch Sport machen kann draußen entspannt, ohne die ganze Zeit so kaputt zu schwitzen.
3: Oh, alles ab 25 Grad ist zu viel. Man schwitzt nur, man kann gar nichts machen, man will eigentlich nur drin sein die ganze Zeit.
4: Also 30 Grad wäre das schon das Höchste, würde ich sagen.
5: Ich bin ein Hitzefreund, da muss viel passieren, bis es mir persönlich zu heiß ist.
6: Wir arbeiten an der Schule, in der Klasse, wenn es halt drinnen sehr, sehr warm ist und man das Gefühl hat, man kann sich nicht mehr konzentrieren.
5: Genau.
6: Und möchte lieber nur noch an den See und nicht mehr arbeiten.
5: Ja.
6: Dann ist es zu heiß.
0: Okay, verstehe. Also, ich glaube, das kann man für die ganze Woche so als Hinweis mit auf den Weg geben. Viel trinken, eincremen, Kappe auf. Ihr kennt's doch. Hier kommt Kevin Little. 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
1: Mit Lars Kosmel, guten Tag. Russland hat der Ukraine mit dem Einsatz von Massenvernichtungswaffen gedroht. Der Chef des russischen Parlaments, Volodin, sagte laut Staatsduma, Angriffe auf die Zivilbevölkerung in Russland könnten dazu führen, dass Russland eine Waffe einsetzt, die von niemandem mehr eine Spur übrig lässt. Jugendliche rauchen wieder mehr, das ergab eine repräsentative Umfrage des Bundesinstituts für öffentliche Gesundheit. Demnach hat 2025 fast jeder Zehnte der 12- bis 17-Jährigen Nikotinprodukte konsumiert. 2021 waren es noch 6,1%. Und jetzt die Nachrichten für den Kreis Soest. Wegen des sommerlichen Wetters rufen die lokalen Trinkwasserversorger dazu auf, sparsam mit dem Wasser umzugehen. Die VGW, die zum Beispiel für Geseke zuständig ist, hat ihre Trinkwasserampel auf Gelb gestellt. Heißt, alle Menschen sind aufgerufen, ihren Verbrauch auf ein notwendiges Maß zu reduzieren. Also Wasser nur noch zum Waschen und Kochen zu verwenden, aber nicht, um damit den Rasen zu wässern. Der Garten darf noch bewässert werden, aber möglichst morgens und nicht abends, dann ist der Verbrauch in der Regel am höchsten. Zwei Beispiele besonderer Zivilcourage hat es am Pfingstwochenende im Kreis Soest gegeben. In Warstein halfen Passanten mehreren Menschen aus ihren Wohnungen, nachdem es vor einem Wohnhaus zu einem Brand gekommen war, der auch auf das Haus überzugreifen drohte. Zwischen Äffeln und Alten Rüten bemerkten mehrere Zeugen nachts ein verunfalltes Auto und leisteten für den Fahrer erste Hilfe. Das sei sein Glück gewesen, sagt Janis Peitz von der Feuerwehr Anröchte.
2: Dass die Ersthelfer an der Unfallstelle vorbeigekommen sind und das Fahrzeug auch gesehen haben. Die Straße ist um die Uhrzeit nachts überhaupt nicht viel befahren. Und wenn die Ersthelfer nicht so umsichtig gehandelt hätten, hätte das Ganze vielleicht für den Fahrer noch ganz anders ausgehen können.
1: Die Feuerwehr dankte den Ersthelfern für ihr vorbildliches Verhalten. In Soest ist in dieser Woche die Stadtbuslinie C2 mit neuer Linienführung und mehr Fahrten gestartet. Stadt Soest, Kreis und RLG haben das Angebot am Bahnhof vorgestellt. Die Busse fahren montags bis freitags alle 15 Minuten zwischen Gotlandweg, Innenstadt und Bahnhof. Die bisherige Linie C6 zur Hermannstraße entfällt. Stattdessen fährt jede zweite C2 alle 30 Minuten dorthin. Die anderen Fahrten gehen im gleichen Takt ohne Umstieg in den Soester Norden zum Goldarbeiterweg. Auch dort verdoppelt sich damit das Angebot. Fahrpläne gibt es in der Mobilinfo-App und auf der Internetseite der RLG. Für die Zeit vom 25. Mai bis 7. Juni gibt es dort auch ein kostenloses C2-Testticket. Und das waren die Nachrichten mit Lars Kosmel. 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
3: Das Wetter. Aktuell noch mal richtig warm bei uns in NRW mit Temperaturen um die 30 Grad. Heute Nacht wird es dann aber deutlich angenehmer. Klarer Himmel, leichter Wind und Tiefstwerte zwischen 16 und 11 Grad. Der Mittwoch bringt weiter viel Sonne, bleibt trocken und erreicht maximal noch rund 28 Grad.
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3: Mit der A1 Köln Richtung Euskirchen zwischen Gleuel und Kreuz Bliesheim 6 Kilometer 23 Minuten. A3 Oberhausen Richtung Köln zwischen Kreuz Hilden und Solingen 6 Kilometer Viertelstunde. Dann die A4 Aachen Richtung Köln zwischen Kreuz Köln-West und Köln-Eiffeltor 5 Kilometer 11 Minuten. Die A46 Düsseldorf Richtung Wuppertal zwischen Hahn-West und Wuppertal-Kronenberg 4 Kilometer 12 Minuten. A46 Düsseldorf Richtung Heinsberg zwischen Neuss-Holzheim und Grevenbruch 3 Kilometer 19 Minuten. Und A61 nach Mönchengladbach Richtung Koblenz zwischen Türnich und Dreieck Erftal 5 Kilometer dauert da eine halbe Stunde länger. Euch allen unterwegs eine gute und sichere Fahrt.
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3: So, okay, hier ist Leo Arigi. Schönen Abend euch. Und wenn ihr gerade im Auto unterwegs seid, macht gern das Fenster runter, dreht die Musik ganz laut auf. Es kommt total cool. Also, ich sag's euch. Also, hundertprozentig. Vor allem mit dem Song jetzt hier. 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

0: Trust Fall. Für diesen Dienstagabend.
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0: So, jetzt übers lange Pfingstwochenende hat es doch bestimmt ein paar von euch in Urlaub getrieben, oder? Also schön raus, abschalten, einfach die Zeit, das Leben mal genießen. Obwohl sich da natürlich vielleicht für den einen oder anderen doch eine Frage stellt. Wer kümmert sich denn eigentlich um alles, was zu Hause bleibt? Zum Beispiel um Sauerteig. Ja, wer kümmert sich um Sauerteig dann? Eine Bäckerei in Kiel, die hat was erfunden. Tatsächlich ein Sauerteig-Hotel. Heißt wirklich so. Kollegin Kimberly Klages. Gibt es dann da auch Cocktailbar und Pool für einen Teig?
2: Naja, fast. Im Hotel The Grand Dough ist Platz für 15 Gläser Sauerteig. Die werden dort alle 2 bis 3 Tage gefüttert. Und während die Besitzer dann entspannt Urlaub machen, kann der Sauerteig quasi auch mal abschalten und ist nach dem Urlaub direkt wieder startklar zum Backen.
0: Ah, geil. Aber so besonders teuer ist die Sache gar nicht, oder?
2: Definitiv. Eine Woche kostet 20 Euro, jede weitere dann nochmal 10. Das ist echt ein Schnapper. Dafür wird der Sauerteig dann auch gut versorgt und bekommt genau das, was er braucht. Also regelmäßig Mehl und Wasser, dazu die richtigen Temperaturen und genug Zeit zum Reifen.
0: Und für viele ist der ja nicht irgendein Teig, das ist ja fast schon ein Familienmitglied.
2: Ja, total. Sauerteigbrot selber backen ist ja gerade wieder voll im Trend. Eigentlich ist das auch gar nicht so kompliziert, aber gerade am Anfang muss man sich echt gut darum kümmern. Und manche Sauerteige sind sogar inzwischen so 50 oder 60 Jahre alt. Die sollen natürlich auch während eines längeren Urlaubs dann gut versorgt werden.
0: Ja, wie gut, dass es jetzt das erste Sauerteighotel in Deutschland gibt. Ja, und man könnte diese Geschäftsidee ja auch ausweiten. Nächste Geschichte wäre dann zum Beispiel ein Pflanzenhotel, in dem man seine Zimmerpflanzen abgeben kann während dem Urlaub. Oder seine Kinder.

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1: Mit Christian Böder, guten Abend. Im Ukraine-Krieg droht die Lage wieder zu eskalieren. Russland hat der Ukraine mit dem Einsatz von Massenvernichtungswaffen gedroht. Der Chef des russischen Parlaments, Volodin, sagte, wenn die russische Zivilbevölkerung angegriffen würde, könnte das dazu führen, dass Russland eine Waffe einsetzt, die, Zitat, von niemandem mehr eine Spur übrig lasse. Das hat das russische Unterhaus, die Staatsduma, vermelden lassen. Zur Lage berichtet André Ballin aus Moskau.
2: Auslöser der martialischen Drohung ist ein Angriff des Kiewer Militärs auf ein Wohnheim im von Russland kontrollierten Teil der Ostukraine. Dabei waren mehr als 20 Menschen ums Leben gekommen. Russland hat schon mit schweren Angriffen auf Kiew selbst reagiert, unter anderem mit einer neuen Mittelstreckenrakete. Doch damit will es die russische Führung nicht bewenden lassen. Das Außenministerium drohte mit weiteren Attacken, nun der Parlamentschef sogar mit Massenvernichtungswaffen. Die zunehmenden russischen Probleme an der Front dürften wohl ein Grund für die Eskalation sein.
1: Und das sind weitere Nachrichten, kompakt zusammengefasst. Die EU-Mitgliedsländer wollen morgen Vormittag über die Umsetzung des Zolldeals mit den Vereinigten Staaten aus dem vergangenen Jahr entscheiden. Der Kompromiss mit dem Europaparlament sieht vor, dass europäische Zölle auf US-Industriewaren abgeschafft werden, wie das auch mit US-Präsident Trump vereinbart worden war. Die Regelung soll bis Ende 2029 gelten oder endet früher, sollte die Trump-Regierung neue Zölle verhängen. Vor der Küste des Omans auf der arabischen Halbinsel ist ein Tanker nach einem mutmaßlichen iranischen Angriff leckgeschlagen. Die Besatzung sei in Sicherheit, es sei aber Treibstoff ausgetreten und ins Meer geströmt, heißt es von der britischen Behörde für die Sicherheit der Handelsschifffahrt. Für den Angriff könnte ein Drohnenboot oder eine Haftmine genutzt worden sein. Seit Beginn des Irankriegs sind schon mehrfach Schiffe in der Straße von Hormuz und angrenzenden Gewässern angegriffen worden. Die aktuelle Hitzewelle hat in Deutschland laut deutschem Wetterdienst heute ihren Höhepunkt erreicht. In Frankreich wird das noch ein paar Tage dauern. Dort sind im Zusammenhang mit der extremen Wärme schon 7 Menschen ums Leben gekommen. In einigen Regionen des Landes gilt aktuell Warnstufe Orange, weil die Temperaturen noch bis 36 Grad hochgehen können. Auch aus Großbritannien werden Rekordhitzewerte gemeldet. Der SC Paderborn hat gestern schon vorgemacht, wie es gehen kann. Heute will auch Drittligist Rot-Weiß Essen nachziehen. Die Essener müssen im Relegationsrückspiel bei Greuther Fürth ran. Und die Ausgangslage ist gut nach dem 1:0-Sieg im Hinspiel. Danny Hoppe hat den Ausblick aufs Spiel.
3: Die Essener kommen mit viel Selbstvertrauen und knapp 2300 Fans im Rücken nach Franken. Und auf die setzt RWE-Trainer Uwe Koschinat auch. Man werde die Hafenstraße nach Fürth tragen, sagt er. Das große Ziel ist natürlich die lang ersehnte Rückkehr in die zweite Liga und Koschinat hat schon angekündigt, dass sein Team auch in Fürth mutig spielen wird. Die Franken, die ewige Tabelle der zweiten Bundesliga anführen, dürften ebenfalls von Anfang an versuchen, Druck zu machen. Aufpassen müssen die Essener vor allem auf Noel Futkoy. Mit 19 Treffern ist er in dieser Saison Torschützenkönig der zweiten Liga geworden. Den muss RWE auf jeden Fall in den Griff bekommen.
1: Das waren die Nachrichten mit Christian Böder.
4: Das Wetter. Auch heute noch bis zu 30 Grad. In der Nacht bleibt es meistens klar. Dazu weht stellenweise ein leichter Wind. Und die Temperaturen sinken angenehm auf so 16 bis 11 Grad. Morgen am Mittwoch dann ein bisschen entspannter. Maximal 28 Grad. Dazu auch wie heute viel Sonne und kaum eine Wolke am Himmel.
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4: So, mit der A1 Köln Richtung Euskirchen zwischen Hürth und Kreuz Bliesheim 3 Kilometer 11 Minuten. A4 Aachen Richtung Köln zwischen Kreuz Köln West und Köln Eiffeltor 5 Kilometer 10 Minuten. A40 Dortmund Richtung Duisburg zwischen Bochum-Wattenscheid West und Essen-Frillendorf 3 Kilometer 12 Minuten. A46 Düsseldorf Richtung Heinsberg zwischen Neuss-Holzheim und Grevenbroich 3 Kilometer Viertelstunde kommt da oben drauf. A61 Mönchengladbach Richtung Koblenz zwischen Gimnich und Dreieck Erftal 2 Kilometer 11 Minuten. Euch allen unterwegs eine gute und sichere Fahrt.
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4: Hier ist Leo Arigi, einen schönen Abend euch. Eine neue Studie besagt, 85% der Deutschen finden sich selbst super höflich. Gleichzeitig findet über die Hälfte der Deutschen, dass andere Deutsche total unfreundlich sind. Also ich weiß jetzt ehrlich gesagt nicht, wo ihr das Problem liegt.
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Es ist mal wieder soweit. Ich mache das immer gerne in meinen Sendungen. Wir öffnen gemeinsam den Glückskeks des Tages. Ja, ich habe zu Hause einfach ein bisschen zu viele davon rumliegen. Deswegen nehme ich die einfach hier mit hin und öffne sie. Und das kann für euch dann ja auch so eine Art, was weiß ich, Wegweiser sein. Ganz egal, vor welcher Entscheidung ihr gerade stehen mögt. Neue Küche kaufen oder nicht. Enterben, ja oder nein. Ja, solche Fragen. Okay, hier kommt der Glückskeks-Spruch dieses Tages, heute am 26.05.2026. Sei mutig genug, schlecht in etwas zu sein, mit dem du gerade erst anfängst. Oh, das finde ich aber ein netter Spruch. Also okay, ich noch mal ein bisschen pathetischer. Glückskeks-Spruch des Tages am 26.05.2026. Sei mutig genug, schlecht in etwas zu sein, mit dem du gerade erst anfängst. Anfängst. Schwieriges Wort. Gut, nehmen wir das mal mit zum Start in diese kurze Woche. Jetzt mit Linkin Park.

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1: Es ist doch so traumhaftes Wetter heute, oder? Ein Kollege von mir hat so ein kleines Problem mit seinem Auto. Immer wenn es so heiß draußen ist, dann verformt sich irgendwie das Zündschloss und er kriegt die Karre dann nicht mehr an. Frag mich nicht, wie das funktioniert. Tja, dann redet er immer so ganz beseelt 20 Minuten lang aufs Auto ein. Irgendwie funktioniert es dann meistens auch, es springt an. Aber das Wichtigste muss man dazu sagen, das Radio, das funktioniert immer trotzdem. Ja, also an alle, die jetzt vielleicht auch gerade in der Situation stecken, aber das Radio funktioniert, wir sind auch bei euch. Leute, jetzt mit Alex Warren und Fever Dream. Ich bin Leo Arrighi. Hi.

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0: Kreuzfahrten ist zurzeit einer der krassesten Reisetrends überhaupt. Die Zahl der Kreuzfahrtgäste mit Abfahrt in Deutschland im vergangenen Jahr war sie auf einem neuen Rekord von 1,5 Millionen Urlaubern.
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0: Und da gibt's vor allem ein Lieblingsziel, sagt uns Kreuzfahrtexperte Matthias Mohr.
2: Von Deutschland aus ist natürlich ein Highlight Norwegen. Das ist auch mein Favorit, definitiv, weil die Landschaft einfach traumhaft ist. Es gibt so ein paar andere Routen noch, die man ab Deutschland fahren kann. Also zum Beispiel Richtung England, Richtung Frankreich. Ja, das machen viele halt, weil es unkompliziert ist, weil das dann eben eine Reise ist, die man ab Hamburg machen kann.
0: Beliebt sind auch Festival-Cruises. In diesem Jahr gibt es ja zum Beispiel Kreuzfahrt mit Malista Mia Julia. Ja, guck mal, Andrea Berg, Howard Carpendale oder Thomas Anders. Und es gibt die Full Metal Cruise, Europas größte Kreuzfahrt für Heavy-Metal-Musik.
2: Das machen die Reedereien dann besonders gerne, weil das eben viele Leute an Bord bringt, die noch nie auf Kreuzfahrt waren. Es gibt für alle möglichen Zielgruppen gibt es Spezialkreuzfahrten, also für Veganer, für Schwule und so weiter. Also das ist ein ganz großer Markt.
0: Auf der AIDA und Mein Schiff, da wird Deutsch gesprochen. Die beiden größten Anbieter unterscheiden sich vor allem im Restaurantkonzept.
2: Beim größten Anbieter AIDA ist es so, dass ich in erster Linie mein Abendessen zum Beispiel in Buffet-Restaurants zu mir nehme. Das ist natürlich dann ein anderes Flair, als wenn ich jetzt beim zweiten auf dem deutschen Markt, also bei Mein Schiff, wenn ich da nun abends esse, da bin ich dann in einem Restaurant mit Bedienung, bekomme 5 Gänge am Platz serviert. So. Ja, das hat schon so einen anderen Charakter.
0: Wir sprechen die ganze Woche über Kreuzfahrten, den Reisetrend zurzeit. Letztes Jahr mit einem Rekordhoch von 1,5 Millionen Urlaubern aus Deutschland.
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3: Ich bin Babit Büchner. Die Europäische Union hat heute den Geschäftsträger der russischen Botschaft in Brüssel einbestellt. Ebenso bestellten Deutschland und andere EU-Länder den jeweiligen russischen Botschafter ein. Das Außenministerium schrieb auf der Plattform X, man habe Russland heute deutlich gemacht, dass Deutschland sich nicht einschüchtern lasse. Hintergrund sind Russlands Drohungen vor weiteren Angriffen in Kiew. Der Kreml hatte Ausländer und Diplomaten deshalb aufgefordert, die ukrainische Hauptstadt zu verlassen. Heute drohte Russland zudem mit dem Einsatz von Massenvernichtungswaffen.
4: Auslöser der martialischen Drohung ist ein Angriff des Kiewer Militärs auf ein Wohnheim im von Russland kontrollierten Teil der Ostukraine. Dabei waren mehr als 20 Menschen ums Leben gekommen. Russland hat schon mit schweren Angriffen auf Kiew selbst reagiert, unter anderem mit einer neuen Mittelstreckenrakete. Doch damit will es die russische Führung nicht bewenden lassen. Das Außenministerium drohte mit weiteren Attacken, nun der Parlamentschef sogar mit Massenvernichtungswaffen. Die zunehmenden russischen Probleme an der Front dürften wohl ein Grund für die Eskalation sein. Aus Moskau, André Berlin.
3: Bundesfamilienministerin Karin Prien will die Einkommensgrenze beim Elterngeld trotz Spardruck nicht antasten. Darin wolle sie nichts verändern, sagte sie im Deutschlandfunk.
5: Klartext von der zuständigen Ministerin. Die Rahmenbedingungen in Deutschland müssen Familien mehr Lust auf Kinder machen, das sagt Karin Prien. Sie würde sogar gerne die Mindest- und Höchstsummen beim Elterngeld anheben. Das sind in der Regel 65% des vorherigen Nettolohns, mindestens 300 und höchstens 1.800 Euro pro Monat. Diese Summen gelten übrigens unverändert schon seit 2007. Gespart werden sollte an anderer Stelle. Da nennt sie die Stichworte Partnerschaftlichkeit und Bezugsdauer. Aus Berlin, Thomas Thornfeld.
3: Seit mehr als 80 Tagen war das internationale Internet im Iran gesperrt. Nun funktioniert es teilweise wieder. Laut iranischen Medien hat die Nationale Telekommunikationsgesellschaft den Zugang für alle privaten und geschäftlichen Kunden des Unternehmens über die Breitbandanschlüsse wiederhergestellt. Präsident Pezeshkian hatte zuvor die Freischaltung nach einer Entscheidung eines Sonderstabs angeordnet.
6: Das Wetter. Aktuell noch sehr angenehme Temperaturen in NRW, aber über die Nacht wird es langsam frischer. Die Werte gehen runter auf 11 bis 16 Grad, begleitet von einem leichten Wind. Morgen am Mittwoch dann wieder richtig viel Sonne und ein schön blauer Himmel bei maximal 28 Grad.
2: NRW Verkehr.
6: A3 Arnhem Richtung Oberhausen zwischen Dienstlaken Nord und Oberhausen Holten, 3 Kilometer 12 Minuten. A40 Dortmund Richtung Essen zwischen Bochum-Wattenscheid West und Essen-Krai, 2 Kilometer 21 Minuten. A45 Dortmund Richtung Hagen zwischen Dortmund Süd und Schwerte-Ärgste, 3 Kilometer Viertelstunde. A45 Hagen Richtung Gießen zwischen Meinerzhagen und Kreuz Olpe Süd, 2 Kilometer, halbe Stunde on top. Und die A565 noch Meckenheim Richtung Bonn zwischen Kreuzborn Nord und Bonn-Beuel, 1 Kilometer, dauert da 12 Minuten länger. Euch allen unterwegs eine gute und sichere Fahrt.
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6: Hi zusammen, hier ist Leo Arregi. Und wisst ihr, was immer gut ist? Selbstliebe. Ja? Darüber singt auch Kamrat immer und ständig, selbst und ständig. Ich spiele uns jetzt mit Hug Yourself, also sich selbst umarmen. Ich glaube, das ist an so einem Tag wie heute vielleicht auch fast angenehmer, als jemand anderem emotional in die Arme zu schließen. Also völlig schweißtriefend. Weiß ich nicht.

0: Wenn das Wetter gut ist, geht's ja automatisch auch auf allerlei Treffen mit Freunden, ne? Also keine Ahnung, die WG-Party, der launige Gartentreff oder die Grillrunde am See, ist ja wirklich alles dabei und vor allem ist da auch niemand sicher. Ne? Also ich habe mal ein bisschen nachgedacht, welche Leute ich auf solchen Zusammenkünften überhaupt nicht gerne treffen würde. Also Nummer 1. Der Ex-Freund deiner großen Schwester, der dir dann im Vollsuff gesteht, dass er eigentlich immer noch Gefühle für deine Schwester hegt und sie total geil findet, aber ja, also Sachen ändern sich halt. Nummer 2. Menschen, deren Lieblingsfilm Der Pate ist. Versteh mich bitte nicht falsch, also Der Pate, das ist ein wirklich großartiger Film, aber jeder, der dir das unaufgefordert erzählt und danach noch so ein paar lustige Fakten raushaut, ist und kann nur anstrengend sein. Und Nummer 3, einen schlecht gelaunten Matthias Schweighöfer. Ich meine, einen gut gelaunten, den wollen wir alle haben. Aber ein Matthias Schweighöfer, der einen richtig beschissenen Tag hatte und das auch total rauslässt, also da hätte ich wirklich keinen Bock drauf.
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1: Das Wetter.
2: Noch angenehm mild draußen. Heute Abend in der Nacht sinken die Temperaturen langsam auf 16 bis 11 Grad. Dazu bleibt es meistens klar und leicht windig. Morgen am Mittwoch geht es dann sonnig weiter bei bis zu 28 Grad.
1: NRW Verkehr.
2: Mit der A1 Münster Richtung Osnabrück zwischen Flughafen Münster-Osnabrück und Ladbergen 1 Kilometer 5 Minuten. A3 Arnhem Richtung Oberhausen zwischen Dienstlaken Süd und Oberhausen-Holten 1 Kilometer 7 Minuten. A4 Aachen Richtung Köln zwischen Eschweiler West und Weißweiler dichter Verkehr 6 Minuten. A45 Dortmund Richtung Hagen zwischen Dortmund Süd und Schwerte-Ärgste 3 Kilometer 16 Minuten. A45 Hagen Richtung Gießen zwischen Meinerzhagen und Olpe 3 Kilometer, dauert 33 Minuten länger. Und die A565 Meckenheim Richtung Bonn zwischen Kreuzborn Nord und Bonn-Beuel 1 Kilometer, dauert da 12 Minuten länger. Euch allen unterwegs eine gute und sichere Fahrt.
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2: So, ich habe jetzt Musik von Dinoro und Gigi D'Agostino. In My Mind, der Song kam raus, weiß ich noch, da war ich in der Schule noch und da war so wirklich die Spitze der Coolness, auf den Steintisch-Tennisplatten in der Sonne zu liegen und dieses Lied laut auf einer unfassbar kleinen Bluetooth-Box abzuspielen. Ja? Cooler ging es wirklich nicht. Liebe Grüße übrigens auch an alle, die gerade auf einer Steintisch-Tennisplatte liegen. Warum denn auch nicht? Ich bin Leo Arrigi.

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0: Seit Freitag dreht Harry Styles Amsterdam auf links. Gab schon richtig Ärger, weil seine Bühne bei den Konzerten zu hoch ist und die erste Reihe, also die besten Plätze, nur auf eine gefühlt 3 Meter hohe schwarze Wand guckt. Ja. Atze Schröder selbst hat auch persönlichen Stress mit Harry, ja. Atzes Freundin ist nämlich allein zum Konzert gefahren und das beschert Atze einen Fiebertraum.
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3: Ja, nee, ist klar.
4: Ich hatte übrigens vorgestern einen Traum. Ich saß mit einem Kumpel zusammen in der Kneipe am Tisch. Auf der anderen Seite des Tisches saß Harry Styles und meine Perle war mit ihm am Knutschen. Was heißt Knutschen? Ihr volles Brett auf dem Schoß, Arme drum geschlungen, die ganze Nummer. Irgendwann setzen die ab und Harry geht seiner Wege. So, die Dicke guckt mich an und sagt, hoppala, da sind mir die Pferde wohl ein bisschen durchgegangen. Ich habe dann gesagt, Mann, naja, kann ja mal passieren. Alles im Traum, ne? Nicht, dass ihr das verwechselt. Alles im Traum. Jetzt habe ich Spatzel morgens von dem Traum erzählt und auch, wie ich im Traum reagiert habe. Also, Mann, naja, kann ja mal passieren. Ey, Bub, war sie sauer, weil ich im Traum nicht total wütend auf sie war und ausgerastet bin. Das gibt's doch alles gar nicht mehr. So, heute Nacht werde ich mich rächen. Ich werde zurückträumen. Ich werde mal von Kylie Minogue träumen, ja. Mit allem drum und dran, ja. Ja, mal gucken, was dann passiert. Im Traum. Ja, wahrscheinlich sterbe ich. Verdammt, ich war doch noch so jung.
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1: Ich bin Babit Büchner. Nach Drohungen aus Moskau über einen massiven Angriff auf die ukrainische Hauptstadt Kiew haben die EU und die Bundesregierung russische Vertreter einbestellt. Eine Sprecherin der EU-Außenbeauftragten Kallas schrieb auf der Plattform X, der russische Aufruf an ausländische Staatsbürger und Diplomaten Kiew zu verlassen, stelle eine inakzeptable Eskalation dar. Ähnlich reagierte das Auswärtige Amt. Unterdessen drohte der russische Parlamentschef mit dem Einsatz von Massenvernichtungswaffen gegen die Ukraine. Donald Trumps Gesundheitszustand sorgt immer wieder für Spekulationen. Jetzt hat sich der US-Präsident einer turnusgemäßen ärztlichen Untersuchung unterzogen und danach von einem guten Ausgang geschwärmt. Alles sei perfekt verlaufen.
2: Es gehört hier in den USA zur politischen Routine, dass Präsidenten ihre Gesundheitschecks öffentlich machen. Das Weiße Haus mauert im Fall Trump aber besonders. Stets wird dem fast 80-Jährigen nach den Untersuchungen eine topfitte Konstitution bescheinigt, körperlich und geistig. Jegliche Fragen über geschwollene Beine, Blutergüsse an den Händen und Schläfrigkeit bei Konferenzen werden regelmäßig abgeschmettert und Symptome heruntergespielt. Das ist auch diesmal nicht anders. Auf dem Papier ist Trump fit wie ein Turnschuh. Aus den USA, Tina Eck.
1: Seit mehr als 80 Tagen war das internationale Internet im Iran gesperrt. Nun funktioniert es teilweise wieder.
3: Es war die längste landesweite Internetabschaltung in der jüngeren Geschichte des Irans. Unklar ist, ob die Wiederherstellung von Dauer sein wird. Iranische Medien haben die teilweise Aufhebung der Sperre nach rund 3 Monaten bestätigt. Einige Nutzer berichten, dass sie wieder Freunde und Familien im Ausland erreichen konnten. Andere sind allerdings immer noch offline, vor allem Nutzer mit mobilem Internet. Seit Kriegsbeginn Ende Februar hatte die Regierung den Zugang zum weltweiten Internet nahezu komplett lahmgelegt. David Riemer, Nachrichtenredaktion.
1: Kunden der Postbank müssen sich wegen Warnstreiks wieder auf Einschränkungen einstellen. Weil es in den Tarifverhandlungen keinen Fortschritt gibt, hat die Gewerkschaft Verdi für die nächsten Tage eine Ausweitung der Proteste angekündigt. Zunächst soll es morgen das Backoffice treffen. Ab Donnerstag sollen dann die Beschäftigten in den Postbankfilialen und Callcentern ihre Arbeit niederlegen.
4: Das Wetter. Draußen aktuell noch richtig angenehm warm bei uns in NRW. Richtung Nacht kühlt es dann langsam runter auf Temperaturen zwischen 11 und 16 Grad. Dazu weht stellenweise noch ein leichtes Lüftchen. Der Mittwoch wird dann fast eine Kopie von heute. Bisschen milder, nämlich bei maximal 28 Grad.
5: NRW Verkehr.
4: Mit der A4 Aachen Richtung Köln. Zwischen Eschweiler West und Weißweiler 1 Kilometer 13 Minuten. A4 Köln Richtung Aachen. Zwischen Köln-Eifeltor und Kreuzköln West 3 Kilometer 12 Minuten. A45 Dortmund Richtung Hagen zwischen Dortmund Süd und Schwerte-Ärgste 2 Kilometer 7 Minuten. A45 Hagen Richtung Gießen zwischen Meinerzhagen und Olpe 3 Kilometer 24 Minuten. Und die A565 Meckenheim Richtung Bonn zwischen Bonn-Auerberg und Bonn-Beuel dichter Verkehr. Da braucht ihr noch mal 8 Minuten länger. Euch allen unterwegs eine gute und sichere Fahrt.
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4: Hey, die hohen Freunde. Das wollte ich auch schon immer mal im Radio gesagt haben. Hey, die hohen Freunde. Das war auch eine wilde Begrüßung. Hier ist Leo Argi im besten Mix. Einen schönen Abend wünsche ich euch jetzt mit den etwas milderen Temperaturen hier draußen. Dem darf er aber keineswegs milden. Lil Nas X und Star Walking. Schönen Abend euch.

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0: So, morgen startet für die deutsche Fußballnationalmannschaft die Mission Weltmeisterschaft, ja, in Herzogenaurach. Da trifft sich das Team zum Trainingslager und da will der Bundestrainer die ersten Grundlagen legen für den, ja, durchaus angestrebten WM-Titel dieses Jahr. Wir haben uns mal bei euch auf der Straße umgehört, was ihr so dem deutschen Team bei der WM zutraut.
1: Hoffentlich besser als letztes Mal.
2: Weltmeisterschaft gewinnen natürlich.
3: Ach, das wäre schon gut, wenn sie möglichst weit kommen. Ich würde sagen, schön wäre Halbfinale, aber wahrscheinlich ist es nicht.
4: Denkt man nicht so gut dieses Jahr, ne? Verteidigung schwach. Mal sehen.
1: Naja, nachdem ich jetzt die Champions League geschaut habe und die Konkurrenz gesehen habe, weiß ich noch nicht, ob wir es übers Achtelfinale hinaus schaffen, wenn dann Frankreich eventuell wartet. Die Mannschaft ist schon ziemlich stark, aber ich hoffe natürlich, dass wir mal wieder so ein Sommermärchen nach Hause holen.
0: Ja,
1: ein
0: neues Sommermärchen, das wäre auf jeden Fall was, oder? Fände ich auf jeden Fall richtig cool. Ich denke mal, ihr auch. 18 Tage vorm ersten WM-Spiel trifft sich die Nationalmannschaft, also morgen, um sich vorzubereiten. Am Sonntag gibt es dann nochmal ein Testspiel in Mainz, nämlich gegen Finnland.
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0: Das sind Savage Garden, Truly, Madly, Deeply.

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0: Das Wetter.
1: Noch sehr angenehme Temperaturen draußen. Es kühlt sich Richtung Nacht langsam ab. Da kriegen wir Temperaturen zwischen 11 und 16 Grad. Ein leichtes Lüftchen auch noch dazu. Der Mittwoch dann ganz ähnlich wie heute. Schön sonnig bei maximal 28 Grad.
0: NRW Verkehr.
1: A4 Aachen Richtung Köln zwischen Eschweiler West und Weißweiler 2 Kilometer 19 Minuten. A4 Aachen Richtung Köln zwischen Kreuz Köln West und Köln Eiffeltor 1 Kilometer 11 Minuten. Nochmal die A4 Köln Richtung Aachen zwischen Kreuz Köln Süd und Kreuz Köln West 3 Kilometer 19 Minuten. Dann die A45 Hagen Richtung Gießen zwischen Meinerzhagen und Olpe 1 Kilometer 5 Minuten. Und die A565 Meckenheim Richtung Bonn zwischen Bonn-Auerberg und Bonn-Beuel dichter Verkehr 7 Minuten. Euch allen unterwegs eine gute und sichere Fahrt.
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1: So, ein bisschen ist es noch hin. Wir haben es 21:30 durch. 7,5 Stunden, ich habe gerechnet. Dann ist es 5 Uhr morgens. Und ihr fragt euch jetzt aus gutem Grund, warum rede ich über diese Uhrzeit? 5 Uhr morgens, was ist da so Besonderes? Naja, darum geht's in der neuen Single von Michael Schulte. Der singt über diese besondere Uhrzeit um 5 a.m., wie es ja auf Englisch heißt. Und das ist ja auch, da passieren immer ganz besondere Dinge. Da ist man auf jeden Fall in einer besonderen Stimmung. Sollte man da aufwachen, ist man in einer besonderen Stimmung. Und sollte man da erst einschlafen, ist man in einer besonderen Stimmung. Mein Name ist Leo Arrigi. Micha, los geht's.

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0: Er ist einer der berühmtesten Bösewichte der Welt. Dracula. Ja. Und heute ist sein Tag. Heute ist der Welt-Dracula-Tag. Am 26. Mai 1897 wurde der Roman von Bram Stoker zum ersten Mal veröffentlicht. Also schon ein alter Knabe, der Obervampir. Fragt man sich so ein bisschen, würde er heute noch klarkommen?
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2: Graf Dracula, ja, der Sohn des Drachen, der Obervampir. Ein schauriger Kollege, der Menschen das Leben aussaugt. Ja, was wäre der heute? Finanzminister? Nee, dafür ist er nicht skrupellos genug. Aber guck doch mal, Dracula heute ist undenkbar. Alleine Blut trinken, ist das überhaupt glutenfrei? Also bestimmt nicht vegan. Außerdem wohnt er im Schloss, ja klar, bei den Mietpreisen. Womit verdient er überhaupt seine Kohle? Mit Blutspenden? Vielleicht könnte er Influencer werden für Kosmetik mit sehr hohem Lichtschutzfaktor. Aber kannst du Selfies machen, wenn du nicht mal ein Spiegelbild hast? Naja, am Ende bleibt dem Grafen nur noch Berlin. DJ Dracu, im Berghain ist immer Nacht und er ist bestimmt nicht der schrägste Vogel da. Kommen Vampire nur mit Blut oder mit allen möglichen Körperflüssigkeiten klar? Weil dann ist das Berghain für Dracula wie Charlie Schokoladenfabrik. Und immer dran denken, falls ihr einen tollen Titel für einen Horrorfilm sucht, versucht's mal mit Dracula in Wuhan. Da bleibt's bis zum Ende spannend, wer das Opfer ist.
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1: Ich bin Diana Kramer. Der gesetzlichen Pflegeversicherung droht ein Milliardendefizit. Die Bundesregierung arbeitet deshalb an einer Reform. Nun ist eine weitere Erhöhung des Beitragssatzes für Kinderlose um 0,1 Prozentpunkte im Gespräch. Das wurde der dpa aus Koalitionskreisen bestätigt.
2: Kinderlose Versicherte ab 23 Jahren müssten dann einen Pflegebeitragssatz von 4,3% zahlen. Für versicherte Mütter und Väter würden die Sätze gleich bleiben, also bei 3,6% bei einem Kind und entsprechend kleineren Beiträgen bei mehr Kindern. Gesundheitsministerin Wagen wollte die Pläne nicht bestätigen, sondern kündigte ein Gesamtkonzept an. Das wünscht sich auch der Koalitionspartner SPD. Es sei legitim, unterschiedliche Stellschrauben zu diskutieren, das ersetze aber keine umfassende Reform, hieß es. Auch Verbände wünschen sich ein Gesamtkonzept und nicht nur kleine Anpassungen. Ursula Winkler, Nachrichtenredaktion.
1: Nach Drohungen aus Moskau über einen massiven Angriff auf die ukrainische Hauptstadt Kiew haben die EU und die Bundesregierung russische Vertreter einbestellt. Eine Sprecherin der EU-Außenbeauftragten Kaja Kallas schrieb auf der Plattform X, der russische Aufruf an ausländische Staatsbürger und Diplomaten, Kiew zu verlassen, stelle eine inakzeptable Eskalation dar. Unterdessen drohte der russische Parlamentschef mit dem Einsatz von Massenvernichtungswaffen gegen die Ukraine im Fall von Angriffen gegen die russische Zivilbevölkerung. Jugendliche in Deutschland rauchen wieder mehr. Laut Bundesinstitut für öffentliche Gesundheit konsumierte 2025 fast jeder Zehnte der 12- bis 17-Jährigen Nikotinprodukte. 2021 waren es noch gut 6%.
3: Vor allem Mehrweg-E-Zigaretten und Nikotinbeutel sind deutlich beliebter geworden, obwohl sie extrem ungesund sind und schnell abhängig machen. Der Sucht- und Drogenbeauftragte der Bundesregierung Streeck spricht von einem klaren Warnsignal. Nikotinprodukte sind für Jugendliche inzwischen leichter verfügbar. Deshalb fordert er strengere Regeln für Inhaltsstoffe, Aromen, Werbung und Verpackung. Laut Bundesinstitut für öffentliche Gesundheit sterben jedes Jahr rund 130.000 Menschen in Deutschland an den Folgen des Tabakkonsums. David Riemer, Berlin.
1: Mit mehr als 10.000 Fans hat der SC Paderborn auf dem Rathausplatz seinen Aufstieg in die Fußball-Bundesliga gefeiert. Am Tag nach dem 2:1-Sieg in der Relegation gegen den VfL Wolfsburg trug sich die Mannschaft auch ins Goldene Buch der Stadt ein.
4: Das Wetter. Aktuell noch sehr angenehme Temperaturen in NRW, aber über die Nacht wird es langsam frischer. Die Werte gehen runter auf 11 bis 16 Grad, begleitet von einem leichten Wind. Morgen am Mittwoch dann wieder richtig viel Sonne und ein schön blauer Himmel bei maximal 28 Grad.
0: NRW Verkehr.
4: Mit der A4 Aachen Richtung Köln. Zwischen Eschweiler West und Weißweiler 2 Kilometer, halbe Stunde obendrauf. A4 Aachen Richtung Köln. Zwischen Kreuz Köln West und Köln Eiffeltor 2 Kilometer, dauert eine Viertelstunde länger. Auch eine Viertelstunde länger dauert es nochmal auf der A4 Köln Richtung Aachen zwischen Köln-Eiffeltor und Kreuz-Köln-West. Aber einfach die Gegenrichtung. Ja, gibt's doch gar nicht. Also, da auch nochmal Viertelstunde obendrauf. Und die A565 Meckenheim Richtung Bonn zwischen Bonn-Auerberg und Bonn-Beuel. Dichter Verkehr 6 Minuten. Euch allen unterwegs eine gute und sichere Fahrt.
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4: Einen schönen Abend euch. Hier ist Leo Arregi im besten Mix. Ja, ich weiß gar nicht, ich habe das mitbekommen. Schlimme Nachricht, diese Schlagershow immer wieder sonntags geht in die letzte Runde nach mehr als 30 Jahren. Ach du liebe Zeit. Und so steht es ja auch in der Meldung, für die finale Staffel werden wieder prominente Gäste erwartet. Da können wir uns doch freuen. Vielleicht ja auch Nick Kershaw. Könnte doch dann da auch auftreten und Wouldn't It Be Good mal auf Deutsch singen, weil warum denn nicht? Wäre es nicht gut? Guck mal, mit so einem bayerischen Akzent hat das doch direkt was. Wäre es nicht gut, wenn wir beide irgendwie wieder zusammen wären? Hier jetzt das Original.

0: Schöne Nummer. Von Teddy Swims mag ich irgendwie total gerne. Mr. Know-It-All.
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0: Es ist doch wirklich traumhaftes Wetter. Oder was meint ihr? Jetzt auch am verlängerten Pfingstwochenende. Krasse Temperaturen und es soll ja so weitergehen. Ich freue mich persönlich. Und wir wollten natürlich auch bei euch mal herausfinden, was denn jetzt bei diesem Sommerwetter so abgeht.
2: Ganz lange Spaziergänge mit Kindern auf den Spielplatz. Endlich wieder.
3: Anbaden, schwimmen gehen mit meinen Schildkröten, in der Sonne sitzen, Picknick im Grünen auf der Wiese.
4: Auf die Blumen.
5: In den Biergarten sitzen und ein Bier trinken.
6: Ich freue mich am meisten drauf, auf Wiesen zu sitzen, mit meinen Freunden einfach ein bisschen rumzuhängen, Musik zu hören und einfach gute Laune zu haben.
0: Im geilsten Fall ich die Kollegen mit den Schildkröten, ne? Vielleicht nennt er auch nur seine Kinder so.

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0: Das Wetter.
1: Noch angenehm mild draußen. Heute Abend in der Nacht sinken die Temperaturen langsam auf 16 bis 11 Grad. Dazu bleibt es meistens klar und leicht windig. Morgen am Mittwoch geht es dann sonnig weiter bei bis zu 28 Grad.
0: NRW Verkehr.
1: A4 Aachen Richtung Köln zwischen Kreuz Köln-West und Köln-Eiffeltor 2 Kilometer, 11 Minuten. Und in der Gegenrichtung nochmal 2 Kilometer, dauert das 7 Minuten länger. Euch allen unterwegs eine gute und sichere Fahrt.
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1: Kato, DJ und Produzent aus Norwegen, kommt da. Und erst mit Mitte 40 hat er zum ersten Mal so einen richtigen Hit gelandet. Und dann auch noch mit einem Song, der weit über 10 Jahre schon draußen ist. Aber das ist ja dann auch immer krass, wie plötzlich einfach so Erfolge noch auf einen runterkommen können. Wir gönnen's Kato natürlich von Herzen. Und also ich muss sagen, ich finde, das ist auch einfach eine geile Nummer. Turn the Lights Off. Gemeinsam mit John. Ich glaube, das ist der Sänger vom Lied. Spielen wir jetzt an diesem Abend. Ich bin Leo Arigi.

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0: Sarah Larsson an diesem Dienstagabend. Und da schauen wir mal auf gestern Abend zurück. Hey, welcome to the AMAs, the American Music Awards. Gestern Abend in Los Angeles, heute Nacht deutscher Zeit bei uns. Der größte Musikpreis der Welt, bei dem ausschließlich die Fan-Votings zählen. So, Annick Manoukian aus der Musikredaktion. Meist nominierte war Taylor Swift. Hat sie denn noch abgeräumt?
1: Nee, leider nicht. Und wegen Hochzeitsvorbereitungen war sie auch noch nicht mal anwesend.
0: Ach.
1: Stattdessen waren unter anderem das hier die Gewinner des Abends.

0: Carpenter, BTS, Somber, alle haben jeweils 3 Awards gewonnen und das auch noch in den wichtigsten Kategorien. BTS sind zum Beispiel Künstler des Jahres. Sabrina Carpenter hat für Manchild den Award für das Album des Jahres bekommen. Und eine große Ehre gab es auch noch für diesen Song. Golden von Huntrix ist der Song des Jahres geworden und hat sich damit gegen The Fate of Ophelia von Taylor Swift durchgesetzt.
1: Na krass. So, also das waren die Abräumer des Abends. Was war so die größte Überraschung?
0: Auf jeden Fall die Black Eyed Peas. Frontfrau Fergie ist ja 2017 ausgestiegen, aber bei den American Music Awards, da waren sie wieder alle zusammen da und haben dann in der Kategorie Bester Throwback Song gewonnen mit Rock That Body von 2009. Im Publikum gab es Standing Ovations, als alle auf der Bühne standen, Händchen haltend, und das war auch für Fergie sehr emotional.
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1: Oh, yeah. Oh, schöne Momente bei den American Music Awards, außer für Taylor Swift, die ist leider leer ausgegangen. Wir hören jetzt Musik von einem Preisträger gestern Abend, nämlich Somba. Hier kommt er mit Homewrecker.
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1: Einen schönen Dienstagabend euch.

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1: Ich bin Diana Kramer. Neue Eskalationsstufe im Ukraine-Krieg. Russland hat der Ukraine mit dem Einsatz von Massenvernichtungswaffen gedroht. Der Chef des russischen Parlaments Volodin sagte laut Staatsduma, bei Angriffen auf die russische Zivilbevölkerung könnte man eine Waffe einsetzen, die so wörtlich von niemandem mehr eine Spur übrig lasse.
2: Auslöser der martialischen Drohung ist ein Angriff des Kiewer Militärs auf ein Wohnheim im von Russland kontrollierten Teil der Ostukraine. Dabei waren mehr als 20 Menschen ums Leben gekommen. Russland hat schon mit schweren Angriffen auf Kiew selbst reagiert, unter anderem mit einer neuen Mittelstreckenrakete. Doch damit will es die russische Führung nicht bewenden lassen. Das Außenministerium drohte mit weiteren Attacken, nun der Parlamentschef sogar mit Massenvernichtungswaffen. Die zunehmenden russischen Probleme an der Front dürften wohl ein Grund für die Eskalation sein. Aus Moskau, André Berlin.
1: Zur Sanierung der gesetzlichen Pflegeversicherung wird eine weitere Erhöhung des Beitragssatzes für Kinderlose diskutiert. Wie der dpa aus Koalitionskreisen bestätigt wurde, erwägt Gesundheitsministerin Nina Wagen, den Beitragszuschlag um 0,1 Prozentpunkte anzuheben. Versicherte ohne Kinder ab dem Alter von 23 Jahren sollen damit insgesamt einen Beitragssatz von 4,3% zahlen. Die nahezu vollständige Internetblockade im Iran ist offenbar teilweise wieder aufgehoben worden. Wie die Organisation NetBlocks auf der Plattform X mitteilte, seien Verbindungen nach mehr als 2 Monaten zum Teil wiederhergestellt.
3: Es war die längste landesweite Internetabschaltung in der jüngeren Geschichte des Irans. Unklar ist, ob die Wiederherstellung von Dauer sein wird. Iranische Medien haben die teilweise Aufhebung der Sperre nach rund 3 Monaten bestätigt. Einige Nutzer berichten, dass sie wieder Freunde und Familien im Ausland erreichen konnten. Andere sind allerdings immer noch offline, vor allem Nutzer mit mobilem Internet. Seit Kriegsbeginn Ende Februar hatte die Regierung den Zugang zum weltweiten Internet nahezu komplett lahmgelegt. David Riemer, Nachrichtenredaktion.
1: Der mit 120 Millionen Euro maximal gefüllte Euro-Jackpot ist geknackt. Ein Lottospieler oder eine Tippgemeinschaft aus Tschechien haben die richtigen Zahlen getippt, teilte Westlotto am Abend nach der Ziehung in Helsinki mit. In der zweiten Gewinnklasse gab es auch mehrere Gewinner in Deutschland. 4 Millionen Euro gehen jeweils nach NRW und Thüringen und 2-mal nach Sachsen.
4: Das Wetter. Draußen aktuell noch richtig angenehm warm bei uns in NRW. Richtung Nacht kühlt es dann langsam runter auf Temperaturen zwischen 11 und 16 Grad. Dazu weht stellenweise noch ein leichtes Lüftchen. Der Mittwoch wird dann fast eine Kopie von heute. Bisschen milder, nämlich bei maximal 28 Grad.
0: NRW Verkehr.
4: Mit einem Stau auf der A4 Aachen Richtung Köln zwischen Kreuz Köln West und Köln Eiffeltor. 2 Kilometer, 11 Minuten. Euch allen unterwegs eine gute und sichere Fahrt.
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4: Einen schönen, allmählich frischer werdenden Dienstagabend euch. Hier ist Leo Aregi, 23 Uhr durch. Und wir werden jetzt musikalisch auch ein bisschen entspannter. Nämlich mit Alex Warren und Ordinary. Und jetzt ist auch übrigens so langsam die Zeit, wo ihr lüften könnt. Frische Luft, ja! Richtig.

0: White Snake für euren Dienstagabend. Here I go again.
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0: Ja, ich glaube, wir alle haben so ein Ding schon mal gesehen, oder? Sei es vor irgendeinem Hafen oder tatsächlich auch auf dem Meer. Kreuzfahrtschiffe sind ja zum Teil Riesendinger und immer mehr Leute haben Bock, mal auf so eine Kreuzfahrt zu gehen, ist unser Thema diese Woche. Wir schauen auf die Pros und Kontras von Kreuzfahrten, gucken, was es für kuriose Kreuzfahrtmottos gibt und was für unterschiedliche Angebote. Und wir wollen natürlich auch von euch wissen, Kreuzfahrt, ja oder nein?
2: Bis jetzt habe ich nur Positives davon gehört. Diese Atmosphäre finde ich irgendwie interessant, dass man diese Wassertage auch natürlich hat. Und auch der Fakt, dass man oft halt so verschiedene Orte gleichzeitig irgendwie bereisen kann. Das finde ich interessant, das spricht mich auf jeden Fall persönlich an.
3: Ich bin absolut Strandjäger, also mit Kreuzfahrt habe ich nichts mit am Hut.
4: Habe ich noch nie gemacht, muss ich sagen, aber würde mich auf jeden Fall mal interessieren. Wird bestimmt ganz schön sein. Ich würde mit meinem Partner mal gerne so eine Kreuzfahrt machen, vielleicht mal über Mittelmeer, irgendwo schön, so ein paar Tage mal erholen.
5: Ja, nein, weil es mir zu eng ist, ich brauche die Freiheit und ich mag Schiffe einfach nicht so.
0: Ja, alles dabei, oder? Die einen haben Lust, die anderen sagen, ey, so eingepfercht auf engem Raum mit so vielen Leuten, das ist nicht meins. Das kann ich auch gut verstehen.
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0: Das Wetter.
1: Noch sehr angenehme Temperaturen draußen. Es kühlt sich Richtung Nacht langsam ab. Da kriegen wir Temperaturen zwischen 11 und 16 Grad. Ein leichtes Lüftchen auch noch dazu. Der Mittwoch dann ganz ähnlich wie heute. Schön sonnig bei maximal 28 Grad.
0: NRW Verkehr.
1: Mit der A4 Aachen Richtung Köln zwischen Weißweiler und Langerwehe. Da brennt ein Auto auf dem Standstreifen. Die Feuerwehr und Rettungskräfte sind vor Ort. Bildet bitte die Gasse für Rettungs- und Einsatzfahrzeuge. Ist aktuell nur ein Fahrstreifen frei, deswegen staut es sich da auch auf einer Länge von 2 Kilometern. Dauert ungefähr 10 Minuten länger. Euch allen unterwegs eine gute und sichere Fahrt.
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1: Und bevor er seine große internationale Karriere gestartet hat, war Shawn Mendes auch nur Vorband, habe ich letztens erst herausgefunden. Krass. Zum Beispiel bei Alessia Cara 2019 oder Charlie Puth 2017. Und ich finde, das ist eigentlich fast auch immer schon ein Zeichen, die Vorbands auf Konzerten so ein bisschen mehr wertzuschätzen, weil wer weiß, 5 Jahre später ist er oder sie diejenige, die dann plötzlich alleine irgendwelche großen Stadien füllt. Shawn Mendes gibt's jetzt auch heute Abend bei uns im besten Mix, nämlich mit Treat You Better. Mein Name ist Leo Arik.

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0: Die Sonne scheint, tagsüber zumindest. Die Temperaturen bleiben auch schön heiß. Und für viele geht es jetzt natürlich nach dem langen Pfingstwochenende auch wieder zur Arbeit.
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0: Und wer da keine perfekte Klimaanlage hat, für den steigen auch auf der Arbeit und im Büro die Temperaturen. So, wie behält man denn da trotzdem jetzt einen kühlen Kopf im übertragenen Sinne, aber auch tatsächlich einfach so physisch? Wie geht das? Kimberly Klag ist aus der Redaktion. Gibt es auf der Arbeit denn wie in der Schule auch irgendwie sowas wie hitzefrei?
2: Leider nicht. Trotzdem müssen Arbeitgeber auf die Temperaturen achten. Maßnahmen, die umgesetzt werden müssen, sind in einem Stufenmodell der sogenannten Arbeitsstättenverordnung festgehalten. Arbeitgeber sollen so zum Beispiel ab 26 Grad morgens schön lüften und den ganzen Tag über es dunkel halten. Ab 30 Grad muss der Arbeitgeber dann Ventilatoren oder auch Getränke anbieten. Und die letzte Stufe sind dann 35 Grad. Da zählt der Arbeitsplatz dann nicht mehr als geeignet und es muss Hitzepausen geben.
0: Und woran erkennt man einen guten Arbeitgeber bei Hitze? Also welche Maßnahmen können zusätzlich vom Arbeitgeber unternommen werden?
2: Das Bundesamt für Arbeitsschutz und Arbeitsmedizin hat da ein paar Empfehlungen. Zum Beispiel, dass flexible Arbeitszeiten helfen können. So kann man dann genau dann arbeiten, wenn die Temperaturen noch in Ordnung sind und man es auch aushalten kann. Außerdem kann der Arbeitgeber die Kleiderordnung lockern und auf Anzug und Krawatte verzichten und stattdessen einfach auf kurzärmelige Hemden oder leichte Hosen setzen.
0: Und wie geht man persönlich mit der Hitze auf der Arbeit am besten um, auch vielleicht im Homeoffice?
2: Ist zwar ein Klassiker, aber hilft wirklich. Viel trinken. Falls man das gerne auch mal vergisst, hilft es, sich regelmäßig Wecker zu stellen, die einen ans Trinken erinnern. Auch so eine kleine Abkühlung zwischendurch ist ganz hilfreich. Dafür zum Beispiel kaltes Wasser über die Unterarme laufen lassen, einen Ventilator nutzen oder auch mal ein Eis essen.
0: Ja, ein Eis. So, und also, das finde ich geht auch ganz grundsätzlich eigentlich immer. Aber jetzt noch mehr. Hier kommt Max

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1: Ich bin Diana Kramer. Neue Eskalationsstufe im Ukraine-Krieg. Russland hat der Ukraine mit dem Einsatz von Massenvernichtungswaffen gedroht. Der Chef des russischen Parlaments, Volodin, sagte laut Staatsduma, bei Angriffen auf die russische Zivilbevölkerung könnte man eine Waffe einsetzen, die so wörtlich von niemandem mehr eine Spur übrig lasse.
2: Auslöser der martialischen Drohung ist ein Angriff des Kiewer Militärs auf ein Wohnheim im von Russland kontrollierten Teil der Ostukraine. Dabei waren mehr als 20 Menschen ums Leben gekommen. Russland hat schon mit schweren Angriffen auf Kiew selbst reagiert, unter anderem mit einer neuen Mittelstreckenrakete. Doch damit will es die russische Führung nicht bewenden lassen. Das Außenministerium drohte mit weiteren Attacken, nun der Parlamentschef sogar mit Massenvernichtungswaffen. Die zunehmenden russischen Probleme an der Front dürften wohl ein Grund für die Eskalation sein. Aus Moskau, André Berlin.
1: Zur Sanierung der gesetzlichen Pflegeversicherung wird eine weitere Erhöhung des Beitragssatzes für Kinderlose diskutiert. Wie der dpa aus Koalitionskreisen bestätigt wurde, erwägt Gesundheitsministerin Nina Wagen, den Beitragszuschlag um 0,1 Prozentpunkte anzuheben. Versicherte ohne Kinder ab dem Alter von 23 Jahren sollen damit insgesamt einen Beitragssatz von 4,3% zahlen. Die nahezu vollständige Internetblockade im Iran ist offenbar teilweise wieder aufgehoben worden. Wie die Organisation NetBlocks auf der Plattform X mitteilte, seien Verbindungen nach mehr als 2 Monaten zum Teil wiederhergestellt.
3: Es war die längste landesweite Internetabschaltung in der jüngeren Geschichte des Irans. Unklar ist, ob die Wiederherstellung von Dauer sein wird. Iranische Medien haben die teilweise Aufhebung der Sperre nach rund 3 Monaten bestätigt. Einige Nutzer berichten, dass sie wieder Freunde und Familien im Ausland erreichen konnten. Andere sind allerdings immer noch offline, vor allem Nutzer mit mobilem Internet. Seit Kriegsbeginn Ende Februar hatte die Regierung den Zugang zum weltweiten Internet nahezu komplett lahmgelegt. David Riemer, Nachrichtenredaktion.
1: Der mit 120 Millionen Euro maximal gefüllte Euro-Jackpot ist geknackt. Ein Lottospieler oder eine Tippgemeinschaft aus Tschechien haben die richtigen Zahlen getippt, teilte Westlotto am Abend nach der Ziehung in Helsinki mit. In der zweiten Gewinnklasse gab es auch mehrere Gewinner in Deutschland. 4 Millionen Euro gehen jeweils nach NRW und Thüringen und 2-mal nach Sachsen.
4: Das Wetter.
5: Ja, das wird eine relativ milde Nacht jetzt. 11 bis 16 Grad, aber es ist mal vielleicht ein bisschen Zeit, das Fenster aufzustellen, um ein bisschen durchzulüften. Nachher wird es dann nicht mehr ganz so heiß wie gestern beispielsweise. Also wir erreichen nicht mehr Werte über 30 Grad, aber immerhin noch 28 Grad. Sehr viel Sonnenschein nachher und Donnerstag und Freitag gehen genauso weiter.
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6: Zurzeit liegen uns keine Meldungen vor. Wir wünschen allen unterwegs gute Fahrt.
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5: Hallo, schöne Nacht mit uns. Und man hat ja den 90er-Songs oft nachgesagt, so textlich. Waren sie nicht unbedingt sehr tiefgründig? Und ich muss sagen, ich werde jetzt den Beweis antreten, dass die, die das gesagt haben, auch recht hatten. Aber es klang so toll, was Eiffel 65 da gemacht haben. Hier ist Blue.

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1: Jeder hat das irgendwie schon mal erlebt, ne? Du merkst, oh, da war was mit dem Essen nicht so ganz und dir geht's nicht ganz so gut. Die Raketen fangen an, im Bauch hochzusteigen, aber keine Toilette weit und breit. Wir fühlen mit diesem Tennisspieler bei den French Open, also auch Kollege Sascha Fassbender.
2: Ja.
1: Wir tun es auf jeden Fall. Durchfall und du darfst nicht gehen. Was war da bitte schön los?
2: Ja, also erstmal vorneweg, er durfte dann doch irgendwann aufs Klo ohne Bremsstreifen.
1: Ja, ich finde, bei der Geschichte darf man das Ende vorwegnehmen. Ja, einfach, sonst leidet man so weg.
2: Genau, genau. Also von Anfang an jetzt erstmal, der französische Tennisspieler Arthur Gehr, ich weiß es nicht, hat während seines Tennisspiels zum Schiri das hier gesagt. Also übersetzt, ich fühle, dass es gleich rausplatzt. Das ist kein Scherz, ich kann nicht warten.
1: Ja. Ich würde mal sagen, der Schiri war ein Reinfall, in dem Fall sogar ein Durchfall.
2: Ist auch krass, dass du überhaupt mit ihm diskutieren musst, ne? War Wahnsinn. Naja, also das Problem hatte ja jeder schon mal irgendwie und dann gehst du einfach Richtung WC und das war's dann eigentlich.
1: Ja, er durfte aber nicht, ne?
2: Nee, genau. Du könntest ja warten bis zum nächsten Tennisaufschlag und so, aber nein, der arme Kerl musste den kompletten Satz zu Ende spielen, während da so der Stift schon gemalt hat fast.
1: So, und dann durfte er endlich aufs Klo, ne?
2: Genau, hat dann aber trotzdem das Spiel verloren.
1: Ach, das ist doch scheiße, Mensch.
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0: Das Wetter.
1: Das ist fast eine sternklare Nacht bei uns, 11 bis 16 Grad. Relativ mild ist es für eine Nacht im Mai, muss man dazu sagen, aber trotzdem mild genug oder kalt genug, wenn ihr so wollt, um das Fenster vielleicht mal aufzumachen und ein bisschen frische Luft reinzulassen. Nachher wird es wieder richtig warm, allerdings nicht mehr so heiß wie noch in den letzten Tagen, nur noch 28 Grad immerhin und auch da sehr viel Sonne und das geht auch Donnerstag und Freitag so weiter.
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2: Zurzeit liegen uns keine Meldungen vor. Wir wünschen allen unterwegs gute Fahrt.
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1: Hallo, schöne Nacht mit uns. Gefühlt hat die Woche ja gerade erst so richtig angefangen für diejenigen, die arbeiten müssen. Ja? Und jetzt haben wir schon Mittwoch, also Hälfte schon geschafft. Das ist ja Wahnsinn. Großartig. Gute Laune jetzt mit Aura Dione, I Will Love You Monday. An einem Tag, der sich anfühlt wie ein Dienstag, weil wir gestern gedacht haben, es sei Montag, obwohl ein Dienstag war und wir aber heute Mittwoch haben. Jetzt sind wir alle komplett durcheinander, oder? In diesem Sinne, schöne Nacht.

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0: Schöne Nacht, da hat alle Farben mal eben den Gute-Laune-Knopf gedrückt, oder? Baby Goodbye. Kommt gut durch die Nacht, ist ja auch gar nicht mehr lange bis zur Fußball-Weltmeisterschaft. Da müssen wir eh nachts aufbleiben, weil wir ja super viele Spiele gucken wollen. Ich weiß nicht, wie ihr da so drauf seid, ja? Ob ihr gerne in der Nacht dann euch da alles anschaut. Ist ja die längste und größte Fußball-Weltmeisterschaft aller Zeiten. Wir sind auch am Start, wir senden nämlich immer zu den Spielen der deutschen Fußballnationalmannschaft aus dem Deutschen Fußballmuseum, ja, mit Stargästen, die sich dann unterhalten über natürlich Fußball, die schönste Nebensache der Welt. 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Sänger, aber der hätte beinahe auch eine Fußball-Profi-Karriere hingelegt. So, auf jeden Fall haben wir gefragt, wenn du Lust hast, Tim Bensko, kannst du auch dieses Jahr wieder kommen. Wir sind wieder im Fußballmuseum und ich glaube, es sieht ganz gut aus, ja? Und ihr könnt diesmal auch dabei sein, ja, wenn ihr wollt. 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Hier verpasst ihr natürlich gar nichts. Und hier ist Tim Bensko mit Kopf hoch.
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1: Ich bin Diana Kramer. Bundesfamilienministerin Karin Prien will die Einkommensgrenze beim Elterngeld trotz Spardrucks nicht antasten. Daran solle sich nichts verändern, sagte Prien im Deutschlandfunk. Die Koalition will allerdings wegen der angespannten Finanzlage im Haushalt für das kommende Jahr auch sparen.
2: Klartext von der zuständigen Ministerin. Die Rahmenbedingungen in Deutschland müssen Familien mehr Lust auf Kinder machen, das sagt Karin Prien. Sie würde sogar gerne die Mindest- und Höchstsummen beim Elterngeld

0: anheben. Das sind in der Regel 65% des vorherigen Nettolohns, mindestens 300 und höchstens 1.800 Euro pro Monat. Diese Summen gelten übrigens unverändert schon seit 2007. Gespart werden sollte an anderer Stelle. Da nennt sie die Stichworte Partnerschaftlichkeit und Bezugsdauer. Thomas Thonfeld, Berlin.
1: Nach Drohungen aus Moskau über einen massiven Angriff auf die ukrainische Hauptstadt Kiew haben die EU und die Bundesregierung russische Vertreter anbestellt. Eine Sprecherin der EU-Außenbeauftragten Kaja Kallas schrieb auf der Plattform X, der russische Aufruf an ausländische Staatsbürger und Diplomaten, Kiew zu verlassen, stelle eine inakzeptable Eskalation dar. Die Gewerkschaft Verdi hat die Beschäftigten der Postbank von heute bis Samstag zu Warnstreiks aufgerufen. Hintergrund sind die laufenden Tarifverhandlungen. Betroffen von den Warnstreiks ist heute das Backoffice der Postbank. Dort wird unter anderem der Zahlungsverkehr geregelt.
2: Wer heute über sein Postbankdepot Aktien verkaufen will, da könnte die Bearbeitung vielleicht etwas dauern. Und wenn ausgerechnet der Backoffice-Mitarbeiter heute im Warnstreik ist, der meine Kreditanfrage prüft, dann wird sich die Antwort der Postbank in der Sache verzögern. Ab morgen gibt es auch Arbeitsniederlegungen in den Filialen. Verdi fordert für die Beschäftigten der Postbank 8% mehr Geld, mindestens aber 300 Euro mehr pro Monat. Verhandelt wird wieder am 15. Juni. Lea Matschulat, Nachrichtenredaktion.
1: Deutschland ist am Dienstag ordentlich ins Schwitzen gekommen. Die 35-Grad-Marke wurde aber nicht geknackt. Laut vorläufigen Daten des Deutschen Wetterdienstes war es in Regensburg an der Donau gestern mit 34 Grad Celsius bundesweit am wärmsten. In Neunkirchen-Wellesweiler im Saarland wurden 33,2 Grad gemessen, im baden-württembergischen Ohlsbach 33,1 Grad.
3: Das Wetter, das ist eine angenehme Nacht. 11 bis 16 Grad, da kann man fast draußen schlafen oder so, ne? Also relativ mild für eine Mainacht. Nachher geht es dann wieder richtig hoch, aber nicht so heiß wie in den letzten Tagen. Also wir erreichen keine Werte mehr über 30 Grad. 28 Grad, Top-Temperatur nachher im Tagesverlauf. Dazu wieder den ganzen Tag Sonnenschein, keine Wolke, logischerweise auch kein Regen. Und das geht auch am Donnerstag und am Freitag so weiter.
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5: A61 Koblenz-Mönchengladbach zwischen Kreuzkerpen und Bergheim Süd. Dichter Verkehr, 10 Minuten Zeitverlust. Wir wünschen allen unterwegs gute Fahrt.
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3: Und da sind sie auch schon wieder vorbei, diese kürzesten Ferien der Welt, die Pfingstferien, ja, dauern ja nur einen Tag. Dienstag, ja. Das ist sozusagen, du hast dich an einem Tag gefreut, juhu, endlich Ferien. Und am selben Tag sagst du, ah Mist, Ferien sind schon vorbei, ich muss ja wieder zur Schule. Heute ist es soweit, Ferien sind vorbei.

0: einer von euch, erstmal eine schöne Nacht wünsche ich euch, war einer von euch in Amsterdam beim Harry Styles Konzert, hat super viel Geld für eine Karte direkt an der Bühne ausgegeben und dann gar nichts gesehen, weil die Bühne viel zu hoch war und man hat die ganze Zeit gegen so eine Wand geguckt und viel Nacken bekommen nachher am Ende. Ja, das hat schon für Ärger gesorgt bei den Harry Styles Fans, aber Ärger hat auch Atze Schröder, ja, denn seine Frau war auf dem Harry Styles Konzert, hat er zumindest geträumt.
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3: Ja, nee, ist klar.
4: Ich hatte übrigens vorgestern einen Traum. Ich saß mit einem Kumpel zusammen in der Kneipe am Tisch. Auf der anderen Seite des Tisches saß Harry Styles und meine Perle war mit ihm am Knutschen. Was heißt Knutschen? Ihr volles Brett auf dem Schoß, Arme drum geschlungen, die ganze Nummer. Irgendwann setzen die ab und Harry geht seiner Wege. So, die Dicke guckt mich an und sagt, hoppala, da sind mir die Pferde wohl ein bisschen durchgegangen. Ich hab dann gesagt, Mann, naja, kann ja mal passieren. Alles im Traum, ne? Nicht, dass ihr das verwechselt. Alles im Traum. Jetzt hab ich Spatzel morgens von dem Traum erzählt und auch wie ich im Traum reagiert hab. Also, Mann, naja, kann ja mal passieren. Ey, Bub, war sie sauer, weil ich im Traum nicht total wütend auf sie war und ausgerastet bin. Das gibt's doch alles gar nicht mehr. So, heute Nacht werde ich mich rächen. Ich werde zurückträumen. Ich werde mal von Kylie Minogue träumen, ja. Mit allem drum und dran, ja. Ja, mal gucken, was dann passiert. Im Traum. Ja, wahrscheinlich sterbe ich. Verdammt, ich war doch noch so jung.
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0: Das Wetter.
1: Ja, das wird eine relativ milde Nacht jetzt. 11 bis 16 Grad, aber es ist mal vielleicht ein bisschen Zeit, das Fenster aufzustellen, um ein bisschen durchzulüften. Nachher wird es dann nicht mehr ganz so heiß wie gestern beispielsweise. Also wir erreichen nicht mehr Werte über 30 Grad, aber immerhin noch 28 Grad. Sehr viel Sonnenschein nachher und Donnerstag und Freitag gehen genauso weiter.
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2: Zurzeit liegen uns keine Meldungen vor. Wir wünschen allen unterwegs gute Fahrt.
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1: Und da haben wir schon wieder Mittwoch. Einen ganz entspannten Mittwoch, egal wo ihr gerade seid. Vielleicht könnt ihr nicht schlafen, vielleicht müsst ihr wach bleiben, weil ihr arbeiten müsst in der Nachtschicht. Egal was euch gerade wach hält, wir sind bei euch, jetzt mit Leona Lewis.

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0: und Don't Worry hier bei uns. Ich finde, es ist eine der kuriosesten Bands, die wir in Deutschland haben, ja? Man muss es wirklich sagen. Marquez, der Sänger, ist Italiener, singt aber auf Spanisch. Eine spanische Band gefühlt, die aber in Hannover lebt. Ich sag mal so, Hannover ist ja auch ein bisschen das Madrid Niedersachsens. Ne?
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1: Ich bin Diana Kramer. Die Pflegebeiträge für Kinderlose könnten erneut steigen. Nach Angaben aus Koalitionskreisen erwägt Gesundheitsministerin Nina Wagen im Zuge der Pflegereform für Menschen ohne Kinder eine Anhebung des Beitragszuschlags um 0,1 Prozentpunkte. Der Deutsche Gewerkschaftsbund kritisiert die Pläne, Kinderlose zum wiederholten Male mit höheren Beiträgen dafür bestrafen zu wollen, dass sie, aus welchen Gründen auch immer, keine Kinder haben, löse die strukturellen Probleme der Pflegeversicherung absehbar nicht, sagte DGB Vorstandsmitglied Anja Piel dem RND. Das sei Diskriminierung ohne Not, sagte sie. Neue Eskalationsstufe im Ukraine-Krieg. Russland hat der Ukraine mit dem Einsatz von Massenvernichtungswaffen gedroht. Der Chef des russischen Parlaments, Volodin, sagte laut Staatsduma, bei Angriffen auf die russische Zivilbevölkerung könne man eine Waffe einsetzen, die so wörtlich von niemandem mehr eine Spur übrig lasse.
2: Auslöser der martialischen Drohung ist ein Angriff des Kiewer Militärs auf ein Wohnheim im von Russland kontrollierten Teil der Ostukraine. Dabei waren mehr als 20 Menschen ums Leben gekommen. Russland hat schon mit schweren Angriffen auf Kiew selbst reagiert.